0: Großmutter und Märchen, Mädchen, beide verschlungen vom bösen Wolf. Das ist schon ganz schön harter Tobak. Und ich vermute jetzt mal, dass Rotkäppchen das Image des Wolfs nicht gerade verbessert hat, oder?
1: Hallo Nora. Rotkäppchen ist schon mal ein sehr gutes Stichwort. Die meisten von uns kennen natürlich die Version der Gebrüder Grimm von 1812. Aber das Märchen selbst ist viel älter. Die Wurzeln der Geschichte reichen bis ins erste Jahrhundert nach Christus zurück. Und klar hast du recht, in sämtlichen Rotkäppchen-Varianten kommt der Wolf nicht gerade gut bei weg. Das gilt aber auch für andere Märchen, wie die sieben Geißlein, wenn du dich daran erinnerst. Wir sind ja noch nicht so alt. Das sind natürlich alles nur Anekdoten, aber sie spiegeln eine ganz reale Angst wider, nämlich die vor dem Wolf.
0: Aber du meinst, Menschen hatten Angst vor Wölfen, weil das eben Raubtiere sind und sie Fleisch fressen.
1: Genau. Wir müssen uns klar machen, über Jahrhunderte waren Wölfe in Mitteleuropa der größte Feind des Menschen im Tierreich. Gefährlichere Lebewesen, gemessen zumindest an ihrer physischen Kraft, gab es ja gar nicht. Vielleicht von Bären abgesehen, die sind aber nie so massenhaft aufgetreten wie die Wölfe. Wölfe waren im Mittelalter und in der frühen Neuzeit nicht einfach nur verbreitet, sondern ja, zum Teil regelrechte Plagen. Vor allem in Kriegszeiten und in Krisenzeiten haben sich Wölfe extrem stark vermehrt. Nach einer Schlacht bleiben ja jede Menge, manchmal auch Tausende, gefallene Soldaten auf dem Boden liegen. Wölfe sind dann wie die Aasfresser über diese Körper hergefallen und haben da natürlich auf diesen Schlachtfeldern jede Menge Nahrung vorgefunden. So sind sie quasi auch gleich auf den Geschmack von Menschenfleisch gekommen. Und die einzelnen Rudel haben vielleicht auch ihre Angst vor den Menschen verloren. 1647 zum Beispiel, Ende des Dreißigjährigen Krieges, sind in der Gegend von Lüneburg Wolfsrudel mit 20 bis 30 Tieren durch die Dörfer gezogen.
0: Und haben dann da Menschen angegriffen? Du hast ja gerade gesagt, die sind irgendwie auf den Schlachtfeldern auf den Geschmack von Menschenfleisch gekommen.
1: Ja, aber sie sind da durch die Dörfer gezogen und sie haben nicht die Menschen angegriffen, sondern sie sind über die Viehbestände hergefallen. Und das ist genau der Punkt. Aus dem deutschsprachigen Raum ist kein einziger Angriff eines Wolfsrudels auf Menschen überliefert. Die Vorstellung von Wölfen, die ganz koordiniert über Menschen hergefallen sind, lässt sich historisch gar nicht belegen.
0: Oh, das hätte ich nicht gedacht. Das klang jetzt, als ob es da ganz grausige Zwischenfälle gegeben hätte. Also, aber so Angriffe auf Menschen gab es bestimmt trotzdem, oder? Auch wenn die jetzt nicht koordiniert da im ganzen Rudel stattgefunden haben.
1: Ja, genau. Das waren dann aber wohl eher Einzelfälle. Eigentlich sind Wölfe ja Rudeltiere. Allerdings kann es vorkommen, dass gerade ältere oder verletzte Tiere verstoßen werden. Und diese einzelnen Tiere haben auf ihrer Suche nach Nahrung hin und wieder Menschen angefallen. Bevorzugt Kinder und Frauen. Allerdings sind nur wenige Berichte von derartigen Wolfsangriffen überliefert. Häufiger waren wohl Jagdunfälle. Also wenn Menschen Wölfe jagten, diese die Angreifer aber anfielen und auch verletzten. Allgemein bedrohlicher war der Wolf eigentlich in wirtschaftlicher Hinsicht. Stell dir mal vor, du bist ein Viehhirte und verlierst auf einen Schlag alle deine Kühe und deine Schafe. In der frühen Neuzeit gibt es ja keine staatliche Nothilfe, da stehst du dann echt vor dem Nichts. Wolfsangriffe bedrohten also die wirtschaftliche Existenz von Menschen. Deshalb veranstalteten Dorfgemeinschaften und auch Landesherren immer wieder groß angelegte Wolfsjagden, um diese Tiere auszurotten. Man ist die aber nie wirklich losgeworden.
0: Aber das klingt ja so, als ob Wölfe jetzt für Leib und Leben des Menschen gar nicht so gefährlich gewesen wären. Wie passt denn das dann mit dem schlechten Image zusammen und mit all diesen gruseligen Märchen, wo irgendwie Großmutter und Enkelin gefressen werden? Also woher kommt diese bodenlose Angst vor dem bösen Wolf?
1: Ja, jetzt kommt die Kirche ins Spiel. In der Bibel.
0: Natürlich.
1: Ja, wie könnte es anders
0: natürlich
1: sein?
0: Kommt sie ins
1: die
0: Spiel.
1: Kirche wieder. In der Bibel, aber auch in theologischen Traktaten und in christlichen Bilddarstellungen taucht der Wolf als todbringende Bestie auf, als Ausgeburt des Bösen, als Diener des Teufels. Manche Theologen glaubten, dass sich der Teufel in kein Tier so häufig verwandelt wie in den Wolf. Das ist so ähnlich wie mit der Schlange, die in der Bibel ja auch ein Symbol für Verführung und Sünde ist. Jedenfalls hat die Kirche in der Bevölkerung Ängste vor dem Wolf geschürt. Völlig verrückt wird es dann im 15. und 16. Jahrhundert, im Übergang vom Mittelalter zur Neuzeit. Da verbreitet sich nämlich der Glaube an Werwölfe großflächig.
0: Also du redest über die Menschen, die sich bei Mitternacht in Wölfe verwandeln und dann irgendwie eine Spur der Verwüstung hinterlassen, oder? Langsam wird das jetzt ein Fantasy-Podcast. Aber warte, jetzt, was hat die Kirche mit den Werwölfen zu tun?
1: Ganz einfach. Es gibt schon sehr lange Fantasien von Wolfsmenschen. Die gab es schon in der griechischen Antike. Und der Begriff Werwolf, der taucht wohl spätestens so im 10. Jahrhundert auf. Wahrscheinlich leitet sich das Wort Wehr aus dem Althochdeutschen für Mann ab. Dieser Werwolf-Glaube scheint damals aber noch nicht besonders tief in der Bevölkerung oder Gesellschaft verankert gewesen zu sein. Und das ändert sich dann Ende des 15. Jahrhunderts. Wir erinnern uns, kleine Geschichtsstunde, das ist die Zeit, in der die Kirche dazu übergeht, vermeintliche Hexen zu verfolgen und eben auch Zauberer und Werwölfe. Die sogenannte Hexenbulle von 1484 legte fest, dass Tierverwandlungen ein Bündnis mit dem Teufel seien. Ein derart schreckliches Vergehen, das mit dem Tod bestraft werden müsse. Nun kam es ja immer wieder vor, dass Wölfe Viehherden angriffen. Fiel dieser Riss besonders heftig aus, hat man gesagt, das kann gar kein natürlicher Wolf gewesen sein. Dafür muss einer mit besonderen Kräften verantwortlich sein. Ein Werwolf
0: also. Ja, da war der Teufel wieder am Werk.
1: Genau, der Teufel war am Werk. Mhm. Und genau diese Verbindung zwischen realen Wolfsangriffen und den von der Kirche geschürten Ängsten sorgte dafür, dass eine regelrechte Wolfshysterie in Mitteleuropa ausbrach. Man befürchtete tatsächlich, dass Helfershelfer des Satans am Werk sind.
0: Oh Gott, ich glaube, ich weiß, worauf das hinausläuft. Das lief dann so ähnlich ab wie bei den Hexenverfolgungen.
1: Ganz genau. Rund 250 Prozesse gegen vermeintliche Werwölfe sind zwischen dem 16. und 18. Jahrhundert belegt. Meist wurden Männer beschuldigt, in Wolfsgestalt Tiere gerissen zu haben. Da konnte eine besonders starke Behaarung schon reichen, um den Verdacht auf einzelne Personen zu lenken. Die schuldig Gesprochenen wurden dann hingerichtet. In Ausnahmefällen hat man auch einen erlegten Wolf genommen und den dann zum Werwolf erklärt.
0: Also besonders, einen echten Wolf.
1: Einen echten Wolf, genau. Mhm. Besonders berühmt wurde der sogenannte Werwolf von Ansbach von 1786. Das besagte Tier hatte 3 Kinder getötet und mehrere Frauen angefallen. Als es schließlich in einen Brunnen fiel, wurde es von einem Bauer erschlagen. Dann wurde sein Kadaver, also der Wolfskadaver, wie ein Mensch bekleidet und aufgehangen.
0: Was heißt wie ein Mensch? Man hat dem Klamotten angezogen oder was?
1: Ganz genau. Er hat eine Perücke aufgesetzt und Kleider angezogen bekommen. Die Schnauze wurde mit einer bärtigen Maske aus Pappe bedeckt. Also fast ein Mensch. Dann wurde der Wolf in dieser Gestalt an den Galgen gehangen. Ja, wir müssen uns klar machen, das klingt für uns natürlich wahnsinnig abstrus, aber wir müssen uns klar machen, die Menschen haben eine Erklärung dafür gesucht, warum dieses Tier so wahnsinnig aggressiv war und Kinder getötet hat und Frauen angefallen hat. Und dabei ist man dann darauf gekommen, in den Wolf ist der Geist des kürzlich verstorbenen, reichlich verrufenen Bürgermeisters des Ortes gefahren. Das war also die Erklärung dafür. Und deshalb hat das Tier auch Perücke und Kleidung anbekommen. Interessanterweise ist der Wolf von Ansbach nicht der einzige, der am Galgen endete. In weiten Teilen Deutschlands gab es sogenannte Wolfsgalgen, an denen dann erlegte Tiere präsentiert wurden, wenn auch normalerweise nicht gekleidet wie ein Mensch.
0: Das muss ein furchtbarer Bürgermeister gewesen sein. Aber das klingt fast so, als wenn diese Wölfe ja wie menschliche Schwerverbrecher behandelt wurden.
1: Tatsächlich. Offenbar hat man die Schwere des tierischen Vergehens als so schlimm befunden, dass es nicht ausreichte, den Wolf einfach zu jagen und zu töten. Er sollte am Galgen baumeln. Das war schon gleichzusetzen mit einem unehrenhaften Tod, mit dem ja sonst eigentlich Schwerverbrecher bestraft wurden. Gleichzeitig sollten die gehängten Wölfe wohl auch den noch lebenden Artgenossen Angst machen und von weiteren Untaten abhalten. Man hat Wölfe also tatsächlich gewissermaßen wie Menschen behandelt, zumindest was Rechtsstatus und moralische Verantwortung angeht. Um es zusammenzufassen, der Beziehungsstatus zwischen Mensch und Wolf fällt in die Kategorie sehr, sehr kompliziert.
0: Ja, danke Manuel. Ich hätte nie gedacht, dass hinter dieser Frage so viele spannende und aus heutiger Sicht muss man sagen, ja auch völlig absurde Geschichten stecken würden. Und als Nachklapp muss man vielleicht noch sagen, letztendlich ist es dem Menschen ja doch noch gelungen, den Wolf zumindest im deutschsprachigen Raum auszurotten. Es hat aber dann nach dem Mittelalter noch ein bisschen gedauert. Also wir sprechen hier über Ende des 19., Anfang des 20. Jahrhunderts. Ich habe extra mal nachgeschaut. 1904 wurde der letzte deutsche Wolf erschossen, und zwar in Hoyerswerda. So, und jetzt kommen die Wölfe wieder und es stellt sich heraus, das Verhältnis ist immer noch kompliziert, auch ohne Schauermärchen über Werwölfe und gefressene Großmütter. Schön auf jeden Fall, dass ihr dabei wart und bis zum nächsten Mal bei Schneller Schlau. Tschüss.
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1: Heute reden wir über das Thema Freundschaften. Theresa ist auch wieder mit dabei. Hi.
2: Hallöchen zusammen. Und Rocky ist auch an Bord, falls ihr den hören solltet. Der macht ihr gerade, der hat seine 5 Minuten, glaube ich.
1: Hi. Rocky, willst du uns auch begrüßen, ne?
2: Freundschaften unter Hunden ist ein anderes Thema.
1: Das stimmt.
2: Ja, gerade bei Kindern sind ja Freundschaften auch enorm wichtig. Zusammen spielen auf dem Spielplatz, fangen spielen, sich Geheimnisse erzählen oder um die Puppe streiten. Das kenne ich auch nur sehr gut von meinen Mädels. Ja, und gemeinsam erwachsen werden, so wie bei uns beiden. Freundschaften sind ein wichtiger Bestandteil in der Entwicklung. Und Forscher sagen sogar, dass enge Freundschaften gut für unsere Gesundheit sind.
1: Das ist ja nicht schlecht.
2: Ich aber auch.
1: Das ist gut. Ja, wie ist das bei unseren Kindern? Also meine kleine Maus, die ist ja 3, der Große ist 5 und man merkt einfach ganz, ganz stark, dass da Freundschaften schon sehr, sehr wichtig sind. Die kleine Maus, die guckt sich das auch von dem Großen immer ab. Jedes Mal, wenn er verabredet ist oder er ein Spielfreund oder Freundin hier, dann möchte sich die kleine Maus auch verabreden. Ne? Also das beginnt schon so bei uns auf jeden Fall. Auch generell beim Großen, da war das schon ganz, ganz früh. Ich glaube, der hat sich das erste Mal auch ganz alleine schon mit 2 Jahren verabredet. Da waren andere Eltern ganz erstaunt, wie, dein Sohn bleibt schon woanders alleine, aber es war dann so maximal 1,5 Stunden, ne? Die kannten sich aus dem Kindergarten und wollten sich dann auch nachmittags verabreden. Und ich finde, wenn es dann harmoniert, ist das irgendwie eine ganz tolle Sache. Und generell, ich glaube, ganz am Anfang beginnt das ja oft so, dass die Eltern dann eher so die Aktiven sind. Also ich weiß nicht, aus dem Krabbelkurs noch oder Nachbarn oder aus der Clique eben. Wenn Eltern miteinander befreundet sind und die haben zeitgleich Kinder bekommen, dann ist es ja oft so, dass man sich auf einen Kaffee trifft und die Kinder ja auch miteinander spielen. Interessant wird es aber, wenn sich die Eltern gut verstehen, aber die Kinder nicht. Wenn das dann nicht harmoniert, dann immer so, irgendwie streiten die sich und die zoffen sich. Oder wenn dann irgendwann mal sogar das Alter kommt, dass die Kinder sogar sagen, oh nee, Mama, ich möchte aber nicht mit ihm spielen. Und so, oh, wir sind aber zum Kaffee trinken verabredet. Ne? Also ich glaube, das ist gar nicht immer so selten. Und ich glaube, dass sich da viele Eltern auch ertappt fühlen, beziehungsweise das eben auch kennen. Umgekehrt natürlich auch. Ich glaube, es gibt auch Freundschaften unter Kindern, wo dann die Eltern denken, oh, muss ich jetzt mit ihm spielen, ich weiß nicht, ne? Also es kann ja sein, dass es da irgendwelche Eckpunkte gibt, wo dann die ein oder anderen Eltern denken, ach, gefällt mir jetzt eigentlich nicht so, ne? Weil eventuell das Kind schon so weit entwickelt ist, dass es schon andere Interessen hat, wo man denken könnte, na, mein Kind ist da ein bisschen zu jung für, ich weiß nicht, für, keine Ahnung, es gibt ja schon so diese Science-Fiction Spielzeug und ich weiß nicht, es gibt ja schon so dieses auf Kind gemacht, Star Wars oder so. Und das ist man, oh, so ein bisschen rüppelig, ne? Mein Kind wird dann auch immer ein bisschen kribbelig, wenn es mit dem Kind spielt. Ja, aber auch das ist normal und gehört irgendwie, glaube ich, dazu. Wie sind deine Erfahrungen so, bei deinen Kindern?
2: Es ging ja natürlich auch in der Kita schon los, dass die Kinder dann zu uns gerannt kamen beim Abholen und gesagt haben, wir möchten uns heute verabreden. Ne? Oft ist das dann auch möglich. Wir wohnen ja auch in einem Dorf, so wie du. Und dann ist das meistens so, dass die Mama dann auch ein bisschen Zeit hat oder dass man das dann irgendwie plant und das dann auch schnell in die Wege leitet. Ich finde, im Kindergartenalter, da muss das natürlich auch gemanagt werden, so ein bisschen von uns Eltern. Wenn die dann älter sind, so im Grundschulalter, wie meine Mittelgroße jetzt gerade, die kommt teilweise mit einem anderen Kind mit nach Hause. Wir sind jetzt verabredet. Und das ist halt auch das Schöne, ich sag mal, am Landleben. Die Kinder, die können auch einfach willkürlich rausgehen und noch klingeln, so wie früher, schellen dann bei der anderen an der Tür. Oder man schreibt halt eine WhatsApp als Mama und fragt dann immer eben nach. Ne? Aber genau, das geht im Kindergartenalter schon los.
1: Ja, das ist wirklich sehr, sehr schön. Also ich bin auch immer dafür, dass Freundschaften total wichtig sind. Ich merke das auch hier zu Hause, wenn die Kinder sich, ich sag jetzt mal, eine Woche lang nicht verabreden. Die Kinder, die suchen förmlich nach einem Spielpartner und nutzen mich dann auch ganz oft dafür. Ja. So, und dann lieben die Rollenspiele oder dass wir dann mit den Figuren spielen oder mit Dinosauriern. Und ich merke einfach, ich glaube, dass ich das gar nicht so den Platz einnehmen kann, so optimal wie ein Spielfreund, weil sich die Eltern dann nicht so genau in die Fantasiewelt hineinfühlen können. Also zum einen und zum anderen auch die Zeit ja oft fehlt. Ja. Ne, dann bricht man eben das Spiel ab, weil ich muss kurz zur Spülmaschine, das Telefon klingelt, der Postbote ist da, ich muss noch Essen kochen. Und dann immer dieser Abbruch und
2: Und vor allem den Eltern lassen ja die Kinder, also in der Regel gewinnen, ne? Also ja, wenn es jetzt um Streitigkeiten geht, wir Eltern wollen ja unsere Ruhe haben, das Kind soll ja glücklich sein. Und diese kleinen Zwiste, die machen die Kinder ja untereinander aus und das ist ja auch enorm wichtig.
1: Voll, gehört ja zur Entwicklung dazu, ne? Also die Streitkultur, auch dieses Diskutieren und du hast mir das weggenommen und ich möchte das haben. Also die Grenzen zu erfahren, was darf ich, was ist doof, sich aber auch durchzuboxen, zu beißen, hey, das gehört doch eigentlich mir, warum hast du mir das weggenommen? Das gehört einfach dazu und das können wir Eltern einfach nicht so erfüllen wie die Kinder untereinander.
2: Jetzt hast du vorhin gesagt, der Carlos ist mal verabredet und Chloe möchte sich dann am liebsten auch verabreden. Wenn das jetzt mal nicht funktioniert, darf dann Chloe mitspielen bei den beiden Großen oder wollen die das dann nicht?
1: Ja, da sind wir noch so ein bisschen im Zwiespalt, denn grundsätzlich nein. Also erstmal bleibt die Tür zu, wir spielen jetzt hier alleine und meine Schwester soll raus. Also das typische Spielverhalten, was ich damals hätte wahrscheinlich auch so gemacht, weil ja, dann stört's dann einfach. Ist normal unter Geschwistern. Und ich muss dann natürlich die kleine Maus auch ganz oft auffangen, ne? Also ich weiß schon Bescheid, sobald sich der Große verabredet hat und die kleine Maus nicht mitspielen darf, was auch völlig legitim und normal ist, bin ich dann eben für die kleine Maus da. Dann bekommt sie meine Aufmerksamkeit und wir basteln dann, wir spielen. Mal gelingt mir das ganz gut, dass sie das toll findet. Und manchmal denkt sich, oh, ey Mama, ich möchte mich aber auch verabreden, ne? Also ich glaube sogar, dass dieses, oh, ich möchte mich aber auch verabreden, immer da ist, weil sie dann eifersüchtig ist. Aber im Grunde genommen ist sie noch in einem Alter, da kann ich sie gut noch einfangen. Ne? Mhm. Umgekehrt hatten wir es aber auch schon. Dann hat sich die kleine Maus verabredet und der Große hatte dann keinen hier zum Spielen. Das war auch mal ein großes Thema. Und damit konnte der Große aber auch nicht so gut umgehen, weil das ja immer umgekehrt kannte. Er hat sich immer verabredet und die kleine Maus, die lief ja auf jeden Fall rum. Und dann damit umzugehen, dass er dann gerade keinen Spielpartner hatte, war dann auch mal sehr, sehr interessant. Und dann wollte er immer mitspielen. Ne? Ja, und ich kann doch, ne?
2: Umgekehrt geht's dann aber auch mal nicht. Ne?
1: Nee. Wir hatten auch mal die Erfahrung, dass der Große dann auch oft, dass er dann mitspielen durfte, aber weil er natürlich schon größer und älter ist, dass er das Spielverhalten lenken wollte, also generell, dass das Spiel bestimmen wollte und die Kleinen sind ja doch etwas formbarer und ich habe dann echt schon öfter mal zum Großen gesagt, komm mal her, lass die Kleinen mal alleine spielen und so, die wollen vielleicht mal was anderes oder so, ne? Genau.
2: Ja, bei uns ist das so, die kleine Maus, die schaut natürlich ihren großen Schwestern zu, die haben ja einen riesen Altersunterschied von 8 und ja, die andere zu anderen nochmal 6,5 Jahre, ne? Und meine Mittelgroße ist eigentlich immer verabredet, die ist jetzt 9 Jahre alt, wie gesagt, die bringt manchmal von der Schule einfach jemanden mit, eigentlich fast jeden Tag verabredet, wenn nichts anderes ansteht, ne? Und dann möchte die Kleine natürlich auch mitspielen, aber sie ist ja nun mal noch ein Baby, also in deren Augen, sie ist jetzt 1,5, ne?
1: Ja.
2: Und dann habe ich es aber auch so mittlerweile geregelt, wenn die dann unten sind, dann sollen sie sich auch mal gemeinsam ruhig, also die beiden Freundinnen, mit der Kleinen beschäftigen. Und vor allem meine kleine Tochter steht dann auch total auf die Freundin von meiner Tochter, ne?
1: Ja.
2: Und teilweise ist sogar meine 9-Jährige so eifersüchtig, dass dann die kleine Liv zu der besten Freundin geht und dann lieber bei ihr auf den Arm sein will. Also da hatten wir sogar schon mal Probleme, ne? Auf einmal ist dann die Eifersucht da.
1: Ja.
2: Obwohl sie ja sonst lieber auch immer ihre Ruhe haben möchte, ne?
1: Ja, das
2: auch
1: ist,
2: ganz niedlich.
1: Das ist verrückt, ja, weil es dann auch einfach ihre Schwester ist, ne?
2: Also sie sollen dann schon mal nochmal einen Moment mit ihr auch mitspielen und dann können sie auch rausgehen und hochgehen und was sie alles machen wollen, ne?
1: Ja, aber ich finde das ganz gut, weil sobald die unten sind, dann sind die ja quasi praktisch im Gemeinschaftsraum, finde ich, ne? Im Wohnzimmer, das ist der Raum von der ganzen Familie und da ist die kleine Maus da und dann möchte sie natürlich auch, es ist auch schön, dass die kleine Maus Interesse zeigt, ne, und dann keine Scheu davor hat vor anderen großen Kindern, sondern das ist einfach ein Familienleben und sobald sie ihre Ruhe haben wollen, sollen sie nach oben gehen und dann ist auch Sense, ne, dann geht die da oben auch nicht hin, würde ich ganz genauso machen. Wie ist das bei dir eigentlich? Gab es mal Kinder zu Besuch bei euch, wo du dachtest, also ähnlich das, was ich am Anfang mal angeschnitten hatte, das habe ich eigentlich ungern. Also das ist jetzt wirklich aus dem Nähkästchen plaudern. Wie gesagt, wir nennen ja auch keine Namen, aber manchmal hat man ja sowas, wo man denkt, ach, das eigentlich tut meinem Kind jetzt gerade nicht so gut.
2: Also nicht, dass ich denke, dass das Kind meinem Mädel nicht so gut tut, sondern wir hatten ein Mädchen, mit der hat sie sich oft verabredet und dann gab es immer Streitigkeiten und meine Tochter wollte eher nach Hause. Oder das Kind war bei uns und wollte einfach dann nach Hause, weil ich weiß nicht, ob es zu langweilig wurde oder die haben sich dann doch wieder gestritten. Und ich habe nie gesagt, du gehst jetzt nach Hause, ne, oder Laura, du kommst wieder zurück, sondern die haben, ja, die Kinder haben einfach das Spiel dann beendet und dann waren sie halt nicht mehr verabredet, was ich halt sehr schade fand. Dieses irgendwie wie aufgeben. Manchmal ist ja die Lage nach 5 Minuten schon wieder ganz anders als vorher, ne? Also ja, das gibt's halt auch, solche Momente, wo die Kinder sagen, sie wollen nach Hause. Und ja, bei dieser Spielpartnerin war es halt einfach regelmäßig so. Und was ich dann vorher schon gedacht habe, bevor die sich verabreden, habe ich schon gedacht, boah, ja, das wird dann aber nachher keiner mehr. Also diese Grundeinstellung dazu hat sich jetzt aber tatsächlich wieder verbessert. Also sogar mit Übernachten und so.
1: Ach echt? Ja, guck. Ja. Man muss den Ganzen dann vielleicht auch ein bisschen Zeit geben, weil die Kinder sind ja auch in unterschiedlichen Entwicklungsstadien und machen ja auch zu Hause, in der Schulzeit, im Kindergarten ja auch eine Menge mit. Und das muss man ja auch vielleicht ein bisschen verarbeiten. Und wenn dann noch, wenn man dann mit dem Freund spielt, mit der Freundin spielt und dann knallst dann einmal, das kannst du auch wirklich, dann wird mal schnell so ein Spiel beendet. Sowas hatten wir auch mal hier, also deswegen spreche ich das an. Hier gab es auch jemanden, da hat das Spielen einfach nicht so harmoniert. Die wollten immer wieder zusammen spielen, aber die sind so immer wieder aneinander geraten und es ist, wenn die zu gleich sind, die Charaktere, und es gibt ja auch irgendwann mal eine Phase, wie so eine Art Machtverhalten. Ich kann das besser, ich bin der Beste, ich habe das beste Spielzeug, ich bin schneller, ich bin stärker, gerade unter Jungs, dieses wer ist stärker, ne? Also dieses Ringen und Raufen und so und dieses Kämpfen und Besiegen, das war bei uns eben auch mal ein großes Thema und da hatten wir eben auch einen Spielfreund, die waren sich sehr, sehr ähnlich und da hat man auch manchmal so gemerkt, schade, also von beiden Seiten aus, ne? Und trotzdem gab es eine Zeit, da wollten die immer wieder miteinander spielen, ne? Und das ist auch bis heute noch so, dass es manchmal Phasen gibt, nee, der ist doof und der bleibt für immer doof. Ich denke mal auch auf beiden Seiten. Und dann mal wieder, ach ja, gut, dann könnte ich mich mal wieder mit ihm verabreden. Aber das ist eben auch ganz normal, ne? Mhm. Auch das gehört dazu.
2: Wo du jetzt gerade sagtest, das Spiel bestimmen. Meine Tochter, jetzt rede ich nur über Laura, die hat, die spielt lieber bei uns zu Hause. Schon seit eh und je mit ihren Freunden lieber zu uns statt zu anderen. Also ich wollte als Kind immer zu den anderen, weil die haben ja auch anderes Spielzeug und mal was anderes zu Süßigkeiten und so, ne? Einfach mal was anderes sehen. Und meine Tochter möchte am liebsten immer bei uns spielen, weil ich glaube, dass sie so ein bisschen dann auch das Spiel bestimmen kann. Also wenn sie dann in ihrem Zimmer sind, kann sie so ein bisschen lenken, sag ich mal, ne?
1: Ja.
2: Und ja, auf Dauer machen das nicht viele Kinder mit. Die möchten ja auch ein bisschen hin und her wechseln. Oder die Eltern sagen, ja komm, beim nächsten Mal dann mal bei uns, ne? Und genau, aber da kriegen wir auch mittlerweile die Waage ganz gut hin.
1: Ja, das ist bei uns aber auch so. Der Große, der, ich glaube gar nicht mal, dass es so sehr damit zu tun hat, das Spiel zu bestimmen, wobei das auch wirklich ein wichtiger Aspekt ist bei vielen Kindern. Ich glaube, dass er sich hier einfach ein bisschen wohler fühlt. Also das ist so dieses, oh, jetzt habe ich hier mein Umfeld, meine Mama ist da, wenn es brenzlig wird, weiß meine Mama ist da, obwohl, da muss ich auch ganz klar sagen, wenn es hier zum Streit kommt und der Große, der, weiß nicht, hat sich jetzt gerade mal nicht so vorzeigbar verhalten, was ja auch normal ist in dem Alter. Dann und ein Spielkind braucht gerade mal meine Hilfe oder so, da muss mal getröstet werden, dann ist das eben auch so, ne? Also da bin ich komplett neutral. Aber ich denke einfach mal, dass der Große sich denkt, ach ja, hier habe ich jetzt nur mein Zuhause, hier fühle ich mich ein bisschen beschützter, ne? Und da braucht er einfach super, super viel Sicherheit.
2: Genau, ist dann auch noch Charaktersache, ne?
1: Ja,
2: auch
1: total.
2: Auch nicht verkehrt, dass man dann erstmal zu Hause spielt, die ersten Male, ne?
1: Ja. Aber ich war auch so ein Typ. Ich wollte auch mal, woanders spielen, ne? Woanders, weil, wie gesagt, das war dann immer interessant. Ich habe auch immer gerne so das andere Familienleben, weiß ich nicht, das wollte ich auch immer gerne kennenlernen, so bei mir damals.
2: Und wir waren ja auch noch viel mehr draußen, habe ich das Gefühl, als vergleichsweise meine Kinder, die jetzt schon etwas älter sind, ne? Die hängen auch mal am Tablet gemeinsam und ich weiß, dass wir noch durch Maisfelder gerannt sind und auf Bäume geklettert sind und
1: ja,
2: so.
1: Ja, ne? Tatsächlich, halt, ne? Ich finde auch, dass die Technik, ich würde nicht sagen, alles so kaputt macht, das will ich gar nicht so krass sagen, aber viel Zauber wegnimmt. Auf der einen Seite die ganzen Tablet und Spiele und Vorschulspiele, die es gibt mit Rechnen, Schreiben, Lesen und Puzzeln, ist natürlich super für das Kognitive, also für das Denkvermögen, jetzt Vorbereitung auf die Schulzeit, aber nimmt auch sehr, sehr viel weg, muss ich sagen. Nämlich so ein Zauber wie durch Maisfelder laufen, Baumhäuser bauen, beziehungsweise Büsche bauen, Buden bauen. Wir sind damals auf die hohen Tannen geklettert und oh nein, ich habe schon wieder Harz an den Händen. Also diese Momente einfach, ne? Oder wenn ich so im Brennnesselbusch gefallen bin. Also das stimmt wirklich. Also es ist auch bei meinen Kindern so, der Große, der spielt zwar schon gerne draußen, aber wenn er jetzt die Wahl hätte, auch drin oder draußen, doch, er schon drin. Doch.
2: Ich habe aber auch manchmal das Gefühl, gerade bei meiner jüngsten Tochter, im Haus veranstaltet die ein Riesenchaos. Ich weiß nicht, ob ihr langweilig ist, also die testet sich halt wirklich an allem. Und wenn ich mit der draußen bin, dann kann sie sich stundenlang mit einem Stock beschäftigen und weiß ich nicht was, einen Eimer im Sandkasten oder so, ne? Deswegen gehe ich auch ganz gerne mit den Kindern raus und vor allem, wenn die Großen dann miteinander verabredet sind, sage ich auch immer, jetzt wart ihr genug drin, es ist schönes Wetter, geht mal wieder raus. Aber ich glaube, diesen Satz kennen auch alle Mamis.
1: Guck mal, Kinder, ich brauche mal ein bisschen frische Luft, ne?
2: Ja, genau, ihr geht doch mal ein bisschen raus.
1: Ne? Ja, gut, das stimmt, da hast du recht. Wahrscheinlich liegt das daran, dass deine kleine Maus so einen Stock dann so faszinierend findet, weil da so, ich würde nicht sagen, die Ruhe ist, aber das ist ja einfach eine ganz andere visuelle Wahrnehmung als drin. Drin, da leuchtet alles, es ist bunt, viel Spielzeug. Also das ist ja so dieses, erstens, sie kennt alles zu Hause und zweitens, aber doch, es ist sehr, sehr viel. Das ist ja ähnlich wie bei meinen Kindern. Also wenn ich jetzt hier ein kleines Kind noch hätte, dann würde das Kind auch alles auseinanderzuppeln. Und draußen, da ist man einfach, ich finde aber auch die frische Luft beruhigt. Ne? Mhm. Deswegen schlafen ja auch die Babys immer am besten draußen im Kinderwagen. Ne?
2: Wenn er mal Kinder lüften, dann ist wieder alles gut.
1: Genau, richtig. Wir Erwachsenen, wir sind aber auch Vorbilder, muss man ja ganz klar sagen. Also wenn wir ja auch Freunde haben, festen Freundeskreis oder eine beste Freundin und wie wir miteinander umgehen, das ist ja auch, ja, das gucken sich Kinder eben ab, ne? Und gerade so, wie wir uns verhalten, wenn wir uns streiten oder wenn die Kinder sich streiten. Also wir leben ja eine Streitkultur vor und auch eine Diskussionskultur. Und ich denke mal, wenn Erwachsene, man muss keinen großen Freundeskreis haben. Oft verwechselt man ja auch Bekannte mit Freunde, ne? Also man hat eventuell einen Bekanntenkreis, aber wenn man schon einen guten Freund hat oder eine gute Freundin, bis maximal zwei oder drei, dann ist man schon ziemlich gesegnet, finde ich. Ich muss jetzt auch so ein bisschen an unsere Freundschaft denken, die ist ja schon wirklich seit eh und je, seitdem ich in eine Windel gekackt habe quasi, ne? Also wir sind ja 3 Jahre auseinander und wir haben beide auf derselben Straße gewohnt früher und faszinierend finde ich, ja, als du 6 warst, da war ich 3 und ich fand dich mega. Also, dass du nicht gedacht hast, boah, die 3-Jährige ist so langweilig, mit der habe ich gar keinen Bock zu spielen. Wie ist das zustande gekommen? Es war ja wirklich so, da du warst 7 und ich war 4.
2: Genau, das hat einfach unsere, ja, die Lage der Häuser gemacht, glaube ich. Wir wohnten ja in der Sackgasse.
1: Ja.
2: Und dann kam man alle irgendwie so um 15 Uhr raus und dann hat man miteinander gespielt. Straßenmalkreide sowieso, ne?
1: Ja, aber und wir haben ja richtig gespielt.
2: Wir hatten also ja noch ein Nachbarskind und ja. Mein Bruder war ja auch noch ganz oft dabei. Lustigerweise, wenn ich Kinderfotos anschaue, oft sehe ich immer nur dich neben meinem Bruder. 2 Jahre älter.
1: Echt?
2: Das ist nochmal ein größer Unterschied. So ein Kindergartenkind witzig. Neben so einem Grundschulkind.
1: Also. Ja.
2: Aber, nee, ganz süß eigentlich.
1: Ja, voll. Nee,
2: das ist einfach so, dass so entstehen Freundschaften durch Nachbarskinder natürlich.
1: Ja, auch, ne? Klar, aber es sind ja auch 3 Jahre unter, also es ist ja in so einem Kindergartenalter, Grundschulalter eine Riesenspanne, dass man ja denkt, boah, mit der Kleinen möchte ich gar nicht mitspielen. Aber ich vor allem hatte das Gefühl, dass wir spielmäßig, ich habe mir sehr viel von dir abgeguckt. Also wir haben ja Mutter, Vater, Kind gespielt, Verstecken gespielt, Klingelmäuschen. Mit Kreide haben wir Häuser aufgemalt und hatten wir so, also du hast ja, ich glaube schon, das Spiel auch gelenkt. Und ich habe mich einfach drauf eingelassen.
2: Ja, ich auch.
1: Und dann habe ich einfach so, ich hatte jetzt nicht das Gefühl, dass ich jetzt irgendwie nicht klarkam mit dem, was du mir gesagt hast.
2: Nee, also es passte ne? schon.
1: Also.
2: Ja, nee, das passte schon ganz gut.
1: Ja, außer, dass du immer stärker warst.
2: Ja,
1: und du mich verhungern lassen hast.
2: Genau, auf der Wippe, ne?
1: Ja, wirklich.
2: Oder auf der ich habe dich gedreht und dann bist du mir aus Versehen aus den Händen geflutscht und dann bist du auf den Boden gefallen. Aber ich habe dich auch wieder getröstet, das weiß ich auch
1: wirklich?
2: Noch.
1: Wirklich, ja, hast
2: da
1: du
2: warst
1: mich
2: du
1: auch.
2: Vielleicht schon 5 und ich dann 8 oder so, genau.
1: Ich weiß das noch ganz genau, boah, und dann bin ich dir aus den Händen geflutscht und dann bin ich Bauchplatscher auf die Auffahrt, ne? Das tat so schweineweh, aber ich habe jetzt nicht so gebrammelt, dass ich zu Mama wollte.
2: Nee, sowieso nicht.
1: Das war ein Schmachtsinn. Oder auf dem Spielplatz war ein riesengroßes, das war ein Kletterturm, Karussell, es drehte sich, bestand aus Seilen und war wirklich so hoch wie eine Tanne, kann man mal so sagen. Ne? Steht ja auch bis heute noch da. Und dann war ich ja ganz oben und in der mittleren hat mich dann da festgehalten und ihr habt gedreht. Jennifer, nicht loslassen. Und ich weiß nicht warum, ob der Schwung zu heftig war. Ich habe losgelassen und bin mega weit geflogen an den Sandkastensteinen vorbei, an der Abgrenzung.
2: Ja, das
1: weiß krass. Ich auch noch, aber mein Gott. Und dann bin ich auch nicht nach Hause gegangen, habe gesagt, Mama, tröst mich. Außerdem war das Zuhause war viel zu weit weg. Wenn ich mir das so heute betrachte, ne, man hat da so einen ganz kleinen Kratzer oder noch nicht, mal kurz gestoßen, Mama, ich brauche ein Pflaster. Ne? Das ist schon Unterschiede.
2: Das ist auch charakterabhängig. Ne? Also meine Mittelgroße, die war auch immer, oh nein, da ist ein Kratzer, ich glaube, es blutet, ich brauche ein Pflaster. Und meine Kleinste, die ist letztens noch mal mit dem Gesicht auf dem Boden, die hat heute noch einen blauen Flecken an der Stirn, die hat 10 Sekunden sich beschwert und dann war wieder gut.
1: Ja.
2: Das ist Charakter.
1: Ja, das scheint.
2: Also wir waren
1: so zu sein.
2: Da schon sehr kompatibel in der Kindheit auf jeden Fall. Und dann gab es natürlich irgendwann, dass ich halt schon Teenager war und du warst ja in meinen Augen dann schon noch eher Kind. Und ich glaube, da hat sich das aber auch so ein bisschen, da haben wir uns halt nicht so häufig gesehen.
1: Ja, kann ich dir sagen, da war ich so 9 und du warst 12, 13, 10. Das war dann mal so ein Break über, ich denke, tipp mal so 1, 2, 3 Jahre. 3 Jahre aber maximal, denn ich weiß noch wie heute, als ich dann 12 war und du warst 15, da hatten wir wieder mega Kontakt. Mhm. Und ich habe mich als 12-Jährige ja schon wie eine 17-Jährige gefühlt, ne? Bauchfrei, schminken. Ich habe da schon so richtig mein Leben gelebt. Ich wollte da schon auch unterwegs. Habe aber auch da natürlich sehr, sehr viel kennengelernt von dir, ne? Also ich habe es genossen, eine ältere Freundin zu haben, wobei ich nie dachte so, okay, die steht jetzt über mir, sondern ich habe einfach viel von dir gelernt und durfte somit auch schneller reifen. Also ich habe erstens das Interesse schon gehabt. Ich habe da nicht irgendwie Bibi Blocksberg gehört oder mit Barbies gespielt, habe ich ja eh nie, sondern ich wollte dann schon so das Erwachsenenleben erfahren. Ich habe damals ja auch sehr, sehr viel getanzt, habe mir schon MTV Music Videos angeguckt. Ich wollte schon immer groß sein und erwachsen sein und cool sein. Und somit kam mir das dann ja auch ganz gelegen, dass du 3 Jahre älter warst. Ich meine, mit 15, dann erlebt man ja schon so die halbe Welt. Ich als kleine 12-Jährige habe mich dann ja auch schon so ein bisschen durchgetestet, das, was es so macht. Und das trotzdem hast du gleichermaßen immer auf mich aufgepasst. Aber so, ja, die Bravo. Theresa, wie ist das jetzt eigentlich?
2: Da fällt mir jetzt halt so, als Mutter einer 16-Jährigen, fällt mir jetzt gerade so ein, also ich hätte da jetzt zum Beispiel meine Bedenken, wenn meine Tochter eine 18-jährige Freundin hätte zum Beispiel. Ist jetzt nicht der Fall. Ich hatte damals auch eine ältere Freundin, die ist wohl 1, 2 Mal sitzen geblieben oder so, keine Ahnung, die war in meiner Klasse, war aber 3 Jahre älter. Und das war ungefähr die Zeit, wo wir beide nicht mehr so viel Kontakt hatten.
1: Ja.
2: Und dann hatte ich sehr viel Kontakt mit ihr und sie hat mir damals alles erzählt, ne? So genau das, was du gerade gesagt hast, es kam mir gerade auch irgendwie wieder in Erinnerung. Und wenn ich das jetzt so als Mutter betrachte, denke ich mir auch, das könnte aber auch ein bisschen so in Richtung falsche Freunde gehen. Also ich sag mal, die Mädels ab einem gewissen Alter haben die ja nicht nur, oder allgemein die Teenager, nicht nur die Mädels. Ich spreche jetzt von Mädels, weil ich nur Mädels habe. Aber die Teenager haben ja irgendwann auch mal so eine Phase, in der sie sich austesten, ne? Vielleicht auch mal, ich sag mal, anfangen zu rauchen, auch mal den ersten Alkohol ausprobieren. Und da ist es dann auch so, also da muss ich schon sagen, da bin ich ganz froh eigentlich, dass ich, dass meine älteste Tochter noch keine älteren Freunde hat, sondern nur Freunde in dem gleichen Alter mit denselben Interessen. Muss ich ehrlich sagen.
1: Ja, das glaube ich dir.
2: Da wird ja auch oft dieses Frühreif hinterhergerufen, ne? Wenn ein Kind, ich sag mal, wie du damals mit 12 schon so viel Erfahrung, nicht Erfahrung hat, aber so viel Ahnung hat wie eine 15-Jährige, das ist natürlich für die Eltern dann manchmal schwierig zu knacken, ne?
1: Da muss man auch sehr, sehr aufpassen. Und ich glaube auch, wir als Eltern müssen da einfach super, super offen mit diesem Thema umgehen. Dass die Kinder und die Jugendlichen sofort wissen, ey, Mutti, erklär mal, das und das passiert gerade in unserer Klasse. Ich möchte da irgendwie mitreden können, aber ich weiß nicht, worüber die reden. Also, dass man da einfach eine super offene Haltung hat und die Kinder aufklärt, wenn die Bock drauf haben. Also
2: ich frage, ob die Kinder dann auch, also was heißt Kinder, die Teenager dann auch zu dir kommen. Müssen wir mal abwarten jetzt in wie vielen Jahren?
1: 10 Jahren.
2: 10 Jahren.
1: Oder dann weiß der Große wahrscheinlich schon Bescheid. Dann ist er 15, dann weiß er aber schon selber Bescheid.
2: Wenn so ein Mann dann zu dir kommt oder ob das halt, also ich glaube, ich wäre nicht zu meiner Mutter gerannt wegen sowas.
1: Nee.
2: Aber
1: ich würde mich freuen, wenn die Kinder zu mir kommen.
2: Deswegen hatte ich ja meine 3 Jahre ältere Freundin und du hattest mich. Ja,
1: ja, aber wahrscheinlich.
2: Aber auch das ist halt großer Bestandteil von Freundschaften letztendlich, die gemeinsame Entwicklung auch. Ne?
1: Ja, das ist
2: gemeinsame
1: so.
2: Erwachsenwerden. Oft ist es ja auch so, dass so, ich sag mal, Es gibt tatsächlich noch Kindergartenfreundschaften. Wir waren nie zusammen in irgendeinem Kindergarten oder in irgendeiner Schule. Wir waren zusammen in der Fahrschule.
1: Ja, wir haben alle abgefeiert. Und selbst da warst du warst immer besser. Wieso kannst du das schon? Ey, hör auf, die Prüfung zu bestehen, dann sitze ich hier alleine.
2: Das war wirklich schön. Ich habe mir immer gewünscht, mit dir in der Schule zu sein. Aber auf der anderen Seite, was ich sagen wollte, oft ist es so, dass ja zum Beispiel Grundschulfreundschaften, sobald die auf die weiterführende Schule gehen und nicht wieder miteinander in einer Klasse sind, dass die Freundschaften dann auch nicht halten, ne?
1: Ja.
2: Uns hat's gehalten, zum Glück. Vielleicht gerade deswegen, weil wir einfach so schon auf der Straße zusammen auf der Straße aufgewachsen sind. Also, du weißt, was ich meine.
1: Ja, ich weiß. Aber trotzdem haben wir auch schon die ein oder anderen Meilensteine gemeistert und werden wir auch noch
2: meistern. Ich muss auch sagen, ja, hatten wir, glaube ich, auch schon mal in irgendeiner Podcast-Folge erwähnt, aber ich habe auch viele Freunde verloren damals, als ich junge Mutter geworden bin, weil das natürlich nicht also ich bin ja mit 17 Mutter geworden, das passte nicht zu deren Lebensstil, ne? Und bei dir war das so, du warst trotzdem an meiner Seite, ne?
1: Ja, genau. Das war für mich völlig normal.
2: Zum Beispiel so ein Meilenstein.
1: Ja, das stimmt. Und viele, viele weitere. Auch von meiner Seite aus. Dass sich Freundschaften immer mal wieder verändern, das ist, glaube ich, ganz, ganz normal. Gerade wenn man so jung ist im Kindergartenalter und auch zum Beispiel umzieht. Also wir sind ja umgezogen, ich bin mit meinen Kindern hierher gezogen. Und da stecken wir jetzt gerade so in der Phase, dass die alten Freunde eben bleiben sollen. Das heißt, da ist einfach die Initiative von den Eltern gefragt, dass die Kinder natürlich auch den alten Freunden aus dem anderen Ort ja hier das neue Zuhause zeigen wollen. Das heißt, ich fahre die auch oder sie werden eben gebracht und gleichzeitig man eben auch die Initiative zeigen sollte als Eltern, hey, hier in dem neuen Ort kannst du auch Freundschaften schließen und durch Sportvereine dann eben

0: können die Kinder dann auch, wenn mal was sein sollte, viel besser zu uns Eltern hin. Ne? Es gibt nämlich auch bestimmt irgendwann mal so eine Phase, oh, ich weiß nicht, mein Freund ist so doof geworden, so komisch geworden, der ärgert mich immer oder so, ne, dass man dann einfach immer ja da ist als Eltern und den Kindern auch eben erklärt, ja, es gibt verschiedene Phasen. Also ich kann meinen Kindern sagen oder von unserer Geschichte einfach erzählen, von unserer Freundschaft. Wir sind schon miteinander befreundet, seitdem wir klein sind, aber auch wir hatten auch mal ein Hü und ein Hot, ne, oder auch mal einfach keinen Kontakt, aber trotzdem muss es nicht heißen, dass man nie wieder miteinander befreundet ist, ne. Großes Thema ist ja auch, dass die Kinder Angst haben, meine Freundin spielt nicht mehr mit ihm hier, die spielt nur noch mit ihm oder mit der anderen Freundin oder so, so dieses, oh Gott, habe ich noch meinen Platz, habe ich noch meine Freundin für mich, dass man dann eben auch erklärt, deine Freundin oder deine beste Freundin kann auch mehrere Freundinnen haben, deswegen bist du jetzt nicht abgeschrieben oder eine Phase, dass man weniger miteinander spielt, gehört einfach dazu, dafür gibt es bestimmt mal irgendwann mal einen Moment oder mal eine Phase, da werdet ihr wieder jeden Tag miteinander spielen und du darfst auch mehrere Freunde haben, das ist völlig okay, du musst nicht nur eine Freundin haben, also nicht, dass die Kinder dann Angst haben, oh Gott, ich habe jetzt mein Freund oder meine Freundin verlässt mich, sondern einfach den Horizont zu erweitern. Und das ist einfach unsere Aufgabe, den Kindern das dann vielleicht so zu vermitteln und zu erklären. Ja, Freundschaften sind wichtig.
1: Das stimme ich dir voll und ganz zu. Bei meiner Mittelgroßen mal wieder, also da ist es einfach so, dass sie sich am meisten verabredet. Deswegen rede ich jetzt so viel von ihr. Die Große ist ja dann eher seltener verabredet, wenn man einmal die Woche oder so am Wochenende. Aber die Mittelgroße hat das tatsächlich genauso auch letztens noch gesagt, das ist zwar meine beste Freundin, aber die hat jetzt schon dreimal hintereinander mit der und der gespielt. Ja, und das merkt man dann auch. Das tut einem auch so ein bisschen weh. Also, aber da bleibt nichts anderes übrig, als zu sagen, du, ihr seid schon lange befreundet und ihr wart schon lange beste Freunde und ihr werdet euch wiedersehen.
0: Ja.
1: Und weiß ich nicht. Ne?
0: Also, kannst du ja von unserer Geschichte dann erzählen.
1: Ja, genau.
0: Ne? Also das ist es ja. Guck mal, ne? Oder dass man auch mal sauer aufeinander sein darf. In einer eine beste Freundschaft macht ja aus, dass gerade wenn es mal Hü und Hot geht oder so, keine Ahnung, dass man ja trotzdem mit einer befreundet bleibt und dass es immer Phasen gibt, wo es einfach mal eine Pause gibt oder so. Ja. Aber ich weiß, das schmerzt. Also ich kann mich auch an den Großen erinnern, der hatte auch mal so ein, zwei Momente und dann musste ich ihm das nämlich auch so erklären und deswegen. Das kann man ja als Elternteil natürlich nicht so gut haben, ne?
1: Nee, genau. Was auch niedlich ist, jetzt so am Rande, als meine Tochter, auch die Große, so 3-4 Jahre alt waren und ich sag mal, wir waren mal das erste Mal bei McDonald's und draußen ist ja immer diese Rutschanlage, das ist ja immer derselbe Spieleturm, ne? Und dann, wenn die dann andere Kinder treffen, dann sagen die ja, das ist meine Freundin, möchte meine Freundin sein. Also da ist gar nicht großartig, die wissen schon vielleicht, dass sie sich nie wiedersehen werden. Ja. Aber meine Freundin von McDonald's zum Beispiel oder meine Freundin aus dem Urlaub, hatte meine Große auch damals im Urlaub dann ein Mädchen, was wir zweimal am Strand getroffen haben auf diesem Spielplatz. Und dann war das die Freundin aus dem Urlaub und davon erzählt die dann noch Jahre. Und du denkst dir so, ich kann mich an das Kind nicht mehr erinnern, aber okay.
0: Ja,
1: so gut. Das ist dann auch süß. Also erstmal diese willkürlichen Freundschaften, das ist halt aber auch noch mehr so im Kindergartenalter.
0: Ja, doch. Und das macht's ja auch so schön, dass man offen für neue Bekanntschaften ist, genau. Und eine Freundin.
1: Eine Freundin.
0: Ja. Ich glaube, das ist auch einfach nur eine, wie bezeichnet man jetzt gerade den Spielkamerad? Ja,
1: ich wusste das noch ist nicht mal mehr den Namen.
0: Meine Freundin von McDonald's. Mama, das ist mein kurzfristiger Spielkamerad, den ich jetzt nur für 20 Minuten haben werde. Den darf ich jetzt nicht Freundin, also so, deswegen sagen die auch einfach nur Freundin, ne? Ist ja auch ganz schön.
1: Definition.
0: Ja, genau. Lädt ja auch so ein bisschen zum Nachdenken ein, wieso eure Freundschaften sind oder die Freundschaften von euren Kindern. Ich fand, das war eine sehr, sehr schöne, spannende Podcast-Folge. Ich konnte so ein bisschen auch wieder in die Vergangenheit eintauchen oder wie es so später mit meinen Kindern so sein wird. Und ansonsten sehen wir uns dann zum nächsten Podcast wieder.
1: Ja, und wir hören uns wieder.
0: Ach so, ja, sehen wird schlecht. Ja. Alles klar, bis dann.
1: Macht's gut.
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1: Ich bin David Riemer. AOK-Chefin Reimann hat die telefonische Krankschreibung als gutes Mittel verteidigt. Gerade in Zeiten von Infektionswellen, so könnten Ansteckungen vermieden und medizinisches Personal geschützt werden. Eine missbräuchliche Nutzung könne die AOK nicht feststellen, sagte Reimann den Funke-Zeitungen. Die schwarz-rote Koalition will die Möglichkeit zur telefonischen Krankschreibung abschaffen. Das politische Berlin erwacht, die Sommerpause ist zu Ende. Unter anderem steht das erste Treffen der CDU-Spitze auf dem Programm. Bundeskanzler und Parteichef Merz ist aus seinem Urlaub zurück und leitet heute die Sitzung des CDU-Präsidiums.
2: Man kann im Sinne von Merz nur hoffen, dass er sich gut erholt hat in den letzten 3 Wochen, denn es dürfte direkt anstrengend werden. Da ist die Unzufriedenheit in den eigenen Reihen mit Merz' Führungsstil, da sind seine katastrophalen persönlichen Umfragewerte und da sind die schwachen Umfragen aus CDU-Sicht vor den Landtagswahlen im Herbst. Und da ist auch noch der Koalitionspartner SPD, mit dem es auch nicht rund läuft. Aus Berlin Uli Reitinger.
1: Zwischen Deutschland und Italien verschärft sich ein Streit über den Umgang mit Bootsflüchtlingen aus dem Mittelmeer. Rom will aus Deutschland keinen einzigen illegalen Einwanderer zurücknehmen, solange deutsche Hilfsorganisationen im Mittelmeer unterwegs sind. Das verkündete der italienische Vizeregierungschef Salvini am Wochenende. Die Bundesregierung verweist hingegen auf bestehende EU-Regelungen.
3: Italiens rechte Dreierkoalition von Ministerpräsidentin Giorgia Meloni begründet ihre Haltung damit, dass deutsche Hilfsorganisationen seit Jahren auf dem Mittelmeer immer wieder Bootsflüchtlinge an Bord nehmen, um sie dann in italienische Häfen zu verschiffen. Angeblich kamen auf diese Weise allein seit Jahresbeginn 2200 Migranten ins Land. Rom verlangt nun, dass diese Zahl mit der Zahl der möglichen Rückkehrer aus Deutschland verrechnet wird und besteht auf einem Ausgleich aus Berlin. Aus Rom, Christoph Saturn.
1: Die Europäische Union hat der von Russland angegriffenen Ukraine zum Nationalfeiertag fortgesetzte Hilfe zugesichert. Man werde die Ukraine weiter so lange und so umfassend wie nötig unterstützen. Das sagte Ratspräsident Costa vor der geplanten Teilnahme an Feierlichkeiten in der Hauptstadt Kiew heute. Gleichzeitig drohte er Kreml-Chef Putin mit neuen Sanktionen gegen dessen Land. Man werde den Druck erhöhen, bis Russland das Töten beendet, so Costa.

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1: Ich bin David Riemer. Die CDU-Spitze kommt heute unter Leitung von Parteichef Merz zu ihren ersten regulären Beratungen nach der Sommerpause zusammen. Vor der Auszeit hat es heftige Kritik an Personalentscheidungen des Kanzlers gegeben. Nach dem Rücktritt von Unionsfraktionschef Spahn hatte Merz 8 Personalwechsel in Regierung, Partei und Fraktion in die Wege geleitet. Bei der Sitzung soll sich zeigen, ob sich die Wogen inzwischen geglättet haben. Mit den weiter ungelösten Spannungen im Nahen Osten liegen die Benzinpreise in Deutschland nur knapp unter ihrem Rekordhoch. Superbenzin der Sorte E10 kostete laut ADAC zuletzt im bundesweiten Tagesdurchschnitt 2,17 Euro je Liter. Damit fehlen nur wenige Cent zum Allzeithoch aus dem März 2022.
2: Diesel ist zwar noch etwas weiter vom Allzeitrekord entfernt, hat aber zuletzt ebenfalls preislich ordentlich zugelegt. Laut ADAC zeichnet sich schon ab, 2026 könnte das bisher teuerste Tankjahr überhaupt werden. Nicht nur der Iran-Krieg treibt die Preise hoch, auch das aktuelle Niedrigwasser am Rhein erhöht die Transportkosten. Staatliche Entlastungsmaßnahmen wie zuletzt der Tankrabatt sind aktuell nicht geplant. Ursula Winkler, Nachrichtenredaktion.
1: Wie gefährlich ist die AfD? Braucht es eine Brandmauer oder gar ein Parteiverbot? Darüber sind sich die Deutschen laut einer aktuellen Umfrage des INSA-Instituts im Auftrag von Bild sehr uneins.
3: Haben Sie Angst vor der AfD? Auf diese Frage antworten in der Umfrage 49% mit Nein, 42% mit Ja. Überdurchschnittlich hoch ist die Angst bei Älteren. Dass die AfD rechtsextrem ist, bejaht dabei übrigens mehr als die Hälfte der Befragten. Es haben also offenbar auch Menschen keine Angst vor der AfD, obwohl sie glauben, dass sie rechtsextrem ist. Bei den Ostwahlen könnte es bei AfD-Erfolgen darum gehen, ob andere Parteien mit ihr zusammenarbeiten. 39% sind in der INSA-Umfrage dafür. Knapp 50% plädieren dagegen für eine Brandmauer. Aus Berlin, Ronny Tochau.
1: Zum Fußball. Die Bundesligisten Mönchengladbach, Mainz und Freiburg sind mit klaren Siegen in die zweite Runde des DFB-Pokals eingezogen. Der in die zweite Liga abgestiegene FC Heidenheim und der FC St. Pauli dagegen erlebten Blamagen. Die Ergebnisse: Schott Mainz, Gladbach 0:5, Krischow Mainz 0:9, Düsseldorf Freiburg 1:5, Braunschweig Union Berlin 2:4, Lübeck Paderborn ebenfalls 2:4, Essen St. Pauli 2:0 und Jeddelo Heidenheim 5:2.

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1: Ich bin David Riemer. AOK-Chefin Reimann hat die telefonische Krankschreibung als gutes Mittel verteidigt. Gerade in Zeiten von Infektionswellen, so könnten Ansteckungen vermieden und medizinisches Personal geschützt werden. Das sagte sie den Funke-Zeitungen. Eine missbräuchliche Nutzung könne die AOK nicht feststellen. Die schwarz-rote Koalition will die Möglichkeit zur telefonischen Krankschreibung abschaffen. Das politische Berlin erwacht, die Sommerpause ist zu Ende. Unter anderem steht das erste Treffen der CDU-Spitze auf dem Programm. Bundeskanzler und Parteichef Merz ist aus seinem Urlaub zurück und leitet heute die Sitzung des CDU-Präsidiums.
2: Man kann im Sinne von Merz nur hoffen, dass er sich gut erholt hat in den letzten 3 Wochen, denn es dürfte direkt anstrengend werden. Da ist die Unzufriedenheit in den eigenen Reihen mit Merz' Führungsstil. Da sind seine katastrophalen persönlichen Umfragewerte. Und da sind die schwachen Umfragen aus CDU-Sicht vor den Landtagswahlen im Herbst. Und da ist auch noch der Koalitionspartner SPD, mit dem es auch nicht rund läuft. Morgen trifft sich die schwarz-rote Bundesregierung im Schloss Neu-Hardenberg in Brandenburg. Eine Arbeitsklausur, wie es heißt, ausdrücklich kein Krisentreffen. Aus Berlin, Uli Reitinger.
1: Gesundheitsminister Linnemann hat sich gegen die geplanten Einsparungen bei den Rentenansprüchen pflegender Angehörige ausgesprochen. Das machte er bei der Bild am Sonntag deutlich. Unterstützung bekommt er dafür von den gesetzlichen Krankenkassen und der Stiftung Patientenschutz.
3: Wer seine Angehörigen pflegt, soll künftig weniger Rente als bisher bekommen. Das sehen die bisherigen Sparpläne vor. Diesen Punkt will Linnemann ändern. Er nennt die Pflegenden die Alltagshelden Deutschlands. Patientenschützer loben bereits das Ende eines politischen Irrwegs. Auch der Spitzenverband der gesetzlichen Kassen nennt die Kürzungen für Pflegende einen falschen Ansatz. Es brauche zur Finanzierung eine bessere Lösung, als weiter die Beitragszahler der Pflegeversicherung zur Kasse zu bitten, sagte Vorstandschef Blatt. Aus Berlin Ursula Winkler.
1: Wegen schwerer Brände im US-Bundesstaat Nevada haben die Behörden 42.000 Menschen zur Evakuierung aufgefordert. Weitere 45.000 sollten sich darauf vorbereiten oder ihre Häuser bereits verlassen. Die Flammen bei Reno haben sich auf mehr als 6.000 Hektar ausgebreitet. Das entspricht einer Fläche von mehr als 8.000 Fußballfeldern. 6 Personen wurden verletzt. Das Feuer sei von Menschen verursacht worden, erklärten die Einsatzkräfte. Details nannten sie allerdings nicht.
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5: Auch diese Woche mit Sabrina für Tiziana.
6: Moin.
5: Verkehrskai ist mit dabei und ich bin's, der Flöcki. Und ja, bitteschön lächeln. Warum ihr dieses Geräusch in Zukunft vielleicht nicht mehr so oft hören werdet wie gewohnt?
6: Und du hast ja schon gesagt, es liegt nicht daran, dass die ganzen Blitzer in Niedersachsen abgebaut werden.
5: Nee, das ist ja diese Blitzerwarn-App. Woran es liegt, das hört ihr gleich bei uns um kurz nach 5:30. Schönen guten Morgen.
6: Moin.

0: kurz nach 5, Antenne Niedersachsen, die Moin-Show mit Sabrina.
1: Moin.
0: Verkehrskai und ich bin's, der Flücki. Moin. Ja, und bald mit ihm hier. 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
1: Morgen.

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1: Diese Woche hat, nennen wir es mal, Potenzial.
2: Also wettertechnisch, für uns mag ich noch nicht sprechen, wir wollen vielleicht erstmal richtig wach werden. Wir starten mit Nebel in diesem Montag und ich finde es auch heute Morgen ganz schön frisch, obwohl es so um die 12 Grad sind. Tagsüber Sonne und ein paar dichtere Wolken, überwiegend trocken bei bis zu 23 Grad. Morgen und Mittwoch mehr Sonne und wärmer wird es auch noch.
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4: Mit Kevin Heven, moin. Sie spielen mit Kindern oder lesen vor und sie entlasten dabei Familien. Sogenannte Wunschgroßeltern sind ziemlich gefragt und werden in Uelzen wieder gesucht.
5: Die Wunschgroßeltern verbringen einfach Zeit mit den Kindern der teilnehmenden Familien, ganz egal, ob sie Brettspiele spielen oder mit ihnen spazieren gehen, denn oft kommen diese Dinge im Familienalltag zu kurz. Gesucht werden nun Menschen ab 50, die sich diese ehrenamtliche Tätigkeit vorstellen können. Eine Verpflichtung geht man damit übrigens nicht ein. Wie oft und wie lange sich Wunschgroßeltern und Kinder sehen, wird individuell besprochen. Daniel Füß, Regionalredaktion.
4: Seit Beginn des Schuljahres wird die Bushaltestelle in Posade im Kreis Lüchow-Dannenberg wieder genutzt. Allerdings rauschen die Autos dort mit 100 Stundenkilometern vorbei. Damit vor allem der Schulweg sicherer wird, gilt im Bereich der Haltestelle ab sofort Tempo 70.
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1: Der Antenne Niedersachsen, Stau- und Blitzerservice um 4:04. Guten Morgen, Verkehrskai.
6: Morgen, Flücki.
1: Es laufen zwei Helfereinsätze auf unseren Autobahnen.
6: Einmal geht es um die A1 Bremen Richtung Hamburg. Hier eine Unfallaufnahme zwischen Stuckenborstel und Burkel. Und dann ein Stau verbunden, mit einem Helfereinsatz auf der A2 Hannover Richtung Dortmund. Ab Garbsen jetzt 3 Kilometer, 20 Minuten mehr. Da sind Autoteile auf der Fahrbahn. Und im Moment ist nur eine Spur frei an der Einsatzstelle. Zwischen Raststätte Garbsen und Lute. Da ist dieser Einsatz, deshalb die 20 Minuten auf der A2.
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1: Guten Morgen. Sabrina heute Morgen mit dabei für Tiziana.
2: Moin.
1: Wir haben ja fleißig Hochzeit gefeiert, Tizianas Hochzeit. Wie es war, wir hören da einfach gleich mal ein bisschen rein. Und ich habe schon eure rümpfenden Nasen gesehen. Dieser leichte Teebaumölgeruch hier im Studio. Das bin ich.
2: Aha.
1: Auch dazu könnte ich noch ein bisschen mehr erzählen. Vielleicht. Schönen guten Morgen erstmal.
2: Moin.
1: Manfred Mann, Earth Band und Khalid hier. Save my love.
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0: 5.34 Uhr, recht früh noch am Montag. Hier ist die Antenne Niedersachsen, Moin Show. Mit Sabrina in dieser Woche für Tiziana. Verkehrskreis mit dabei. Ich bin's, der Flücki, und wir verlängern ein bisschen dieses Wochenendgefühl. Ne? Was habt ihr gemacht so? Vielleicht wart ihr auf dem Gifhorner Altstadtfest oder ihr wart beim Sommerfest in Celle? Im Landgestüt oder ihr habt Schützen- und Volksfest gefeiert in Winsen-Aller. Es war auf jeden Fall mal wieder richtig was los. Bruchser Heiratsmarkt läuft ja auch gerade. Wir fragen ja immer, wie war Wochenende? WWW?
1: Für uns ist es diese Woche ziemlich einfach. Wir haben das Wochenende ja miteinander verbracht bei Tizianas Hochzeit. Und meine Güte, was war das schön. Los ging's mittags mit Kirche und Kuchen. Dann gab's Reden, Essen, Feiern, Tanzen. Und morgens, kurz nach 4, da waren wir noch so eine Handvoll Leute. Und irgendwie ging's dann doch nochmal um den Job.
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1: Stundenlang haben wir gefeiert, ja. Wir haben laut gesungen. Sie hat ganz laut "Ja, ich will" gesagt und konnte trotzdem noch so schön morgens um 4 singen. Ach, wir sind alle ein bisschen verliebt in Tiziana.
0: Die beiden mussten ja nicht nur einmal Ja sagen, sondern die wurden ja mehrfach gefragt. Also, wollt ihr das Leben miteinander verbringen? Ja, ja. Und dann wurde gefragt, wollt ihr das, so nach dem Motto, wollt ihr das wirklich? Ja, ja. Bist das denn? Ja, ja. Also, ich habe noch nie eine Hochzeit erlebt, wo so oft Ja gesagt wurde.
1: Es war aber auch so, möchtest du auch noch einen Drink? Ja. Möchtest du auch noch mal eine Stunde Hits auflegen? Ja.
0: Ich hab was mitgebracht. WWW, Viva Wochenende. Das Wochenende bei uns klang so. Und nein, das hat ausnahmsweise nichts mit der Hochzeit von Tiziana zu tun.
1: Sag bitte, das ist die Party deiner Tochter.
0: Das ist die Party meiner Tochter. Ja. Meine Tochter Emma war nämlich am vergangenen Wochenende das allererste Mal auf einer Tanzschulparty.
1: Ja.
0: Oh. Und ich glaube, wir alle erinnern uns doch noch an die allererste Tanzschulparty,
6: oh, ja,
0: oder? Auf einmal, sie sagte, du, das war laut. Und dann, wir haben alle so geschwitzt und es war stickig da. Und so. Und ich dachte, ja, ja, sie erlebt es auch. Also, Tanzschulpartys, mich haben die geprägt.
1: Und
0: fürs
1: hast du
0: Leben.
1: Sie gefragt, wie lange es gedauert hat, bis das erste Mal gemischt wurde beim Tanzen? Weil ich erinnere mich daran, erstmal nur so 5 Mädchen und 5 Jungs.
0: Das habe ich nicht gefragt. Also alle Videos, die ich gesehen habe, die Jugend hüpft ja heutzutage nur noch. Man tanzt ja nicht mehr auf den Partys, sondern man ist ja die ganze Zeit nur noch am Hüpfen.
6: Aber dafür machen die ja nicht Tanzschule. Ich finde das ganz toll, dass sowas wie eine Tanzschule nicht komplett ausgestorben ist,
1: ja,
6: sondern dass den Kids das auch wichtig ist, dass du mal irgendwo so 3 Schritte langsamer Walzer tanzen kannst. Ich finde das ganz toll. Und die machen sich immer so süß zurecht.
1: Ich habe zu meinem Sohn auch gesagt, mach das auf jeden Fall. Da werden immer Jungs gesucht.
0: Ja, das stimmt. Ja, ja. Auf jeden Fall. Ich werde berichten, was draus wird in den nächsten Wochen. Adel Tawil für euch. Lieder um 5.37 Uhr. Guten Morgen.

0: gut rein in diese neue Woche um 5.44 Uhr mit uns, Antenne Niedersachsen. Guten Morgen,
1: Moin.
0: Die Moin-Show, Sabrina, Verkehrskein,
2: guten Morgen
0: hier und Achtung Autofahrer, dieses Geräusch könntet ihr unter Umständen demnächst seltener hören als gewöhnt. Na, das kennt ihr vielleicht, ne? Ihr sitzt im Auto, ihr hört Antenne Niedersachsen, fahrt entspannt über die Landstraße und plötzlich macht's genau so. Das ist dieser kleine Ono-Knopf, der ja vor Gefahrenstellen warnt und vor Blitzern. Und letzteres tut der neuerdings nicht mehr ganz so oft wie gewohnt, Verkehrskeil.
2: Ja, Uno und Blitzer.de, die gehen schon seit November 2025 getrennte Wege. Jetzt, 10 Monate später, interessiert das viele Nutzer, weil die Unterschiede immer deutlicher werden. Blitzer.de, das ist eine riesige Community, die haben mehr als 5 Millionen Nutzer. Und deshalb melden die besonders die mobilen Blitzer mit größerer Zuverlässigkeit.
1: Das heißt, Uno kennt die jetzt auf einmal gar nicht mehr?
2: Uno hat bereits seit Jahren eine eigene Datenbasis und viele Nutzer. Bei festen Blitzern werdet ihr da gar nicht so den Unterschied merken, aber die ersten Praxistests nach dem Ende der Kooperation, also nach November 2025, zeigen, dass Uno weniger Blitzer meldet, die da auch wirklich gerade sind.
0: So, an dieser Stelle natürlich grundsätzlich auch nochmal fragen, darf man so einen Blitzerwarner überhaupt im Auto benutzen?
2: Nein, nein. Blitzerwarner sind im Auto verboten, selbst als Beifahrer, auch auf dem Handy, nicht erlaubt. Das ist einer der wenigen Fälle, wo die Polizei auch auf dein Handy gucken darf und auch vom Beifahrer das Handy einkassiert. 75 Euro Bußgeld und einen Punkt in Flensburg gibt's.
0: Wir dürfen aber weiterhin die neuesten Blitzer melden. Antenne Niedersachsen machen wir auch gleich wieder um 6:15. Guten Morgen.
2: Morgen.

0: Morgen um 5.52 Uhr. Wir hoffen, ihr seid schon wach genug, denn auf euch wartet eine verantwortungsvolle Aufgabe gleich. Mhm. Ihr alleine entscheidet nämlich, mit welchem Song wir ganz offiziell in diesem Montag in diese neue Woche starten. Gleich unser Songbattle.
1: Ja, wir verraten im Moment noch nicht, was es ist, aber zu meinem Song bin ich gestern noch durch die Küche getanzt.
0: Ach was, okay. Zu meinem Song tanzen wir heute alle. So ihr wählt. Gleich um kurz vor sechs hier bei Antenne Niedersachsen. Jetzt aber erstmal der Lieblingshit vor den Nachrichten. Avicii. Moin.

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1: Um diese Uhrzeit ist der Wetterbericht ganz besonders spannend, weil man noch nichts sieht.
2: Ich kann ja schon sagen, da draußen hängen ein paar dickere Wolken. Ah. Auch so ein bisschen Frühnebel ist unterwegs. Ah. Aber sobald es hell wird und die Sonne aufgeht, wird das ein richtig schöner Tag mit bis zu 23 Grad. Morgen und Mittwoch gibt es sogar noch ein bisschen mehr Sonne und es wird bis 26 Grad warm.
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4: Ich bin Uli Reitinger. Die CDU-Spitze kommt heute unter Leitung von Parteichef Merz zu ihren ersten regulären Beratungen nach der Sommerpause zusammen. Vor der Auszeit hatte es heftige Kritik an Personalentscheidungen des Kanzlers gegeben. Nach dem Rücktritt von Fraktionschef Spahn hatte Merz 8 Personalwechsel in Regierung, Partei und Fraktion in die Wege geleitet. Für Verärgerung sorgte vor allem die Art und Weise der Ablösung von Verkehrsminister Schnieder. Die Möglichkeit zur telefonischen Krankschreibung will die schwarz-rote Koalition abschaffen. Kritik kommt von AOK-Chefin Carola Reimann. Sie verteidigt die telefonische Krankschreibung in den Zeitungen der Funke Mediengruppe als gutes Mittel.
5: Laut der AOK-Chefin können telefonische Krankschreibungen Ansteckungen vermeiden und medizinisches Personal schützen. Eine missbräuchliche Nutzung kann sie nicht feststellen. Auch die geplante Pflicht zur Vorlage einer Arbeitsunfähigkeitsbescheinigung ab dem ersten Krankheitstag hält Reimann für unsinnig. Eine solche Pflicht binde Kapazitäten, die für die Versorgung nicht zur Verfügung stünden. Aus Berlin, David Riemer.
4: Wer im Restaurant, Café oder an der Ladentheke mit Karte zahlen will, bekommt immer öfter Trinkgeldempfehlungen auf dem Kartenlesegerät angezeigt. Verbraucherzentralen kritisieren das.
6: Verbraucherschützer kritisieren vor allem, dass die Tasten für einen eigenen Betrag oder kein Trinkgeld auf den Kartenterminals oft schlechter sichtbar sind, während die Vorschläge wie 10, 15 oder 20% Trinkgeld farblich hervorstechen. Viele Kunden würden sich dadurch gedrängt fühlen, dabei würden die meisten von sich aus gerne Trinkgeld geben. Gleichzeitig beobachtet die Gastronomiegewerkschaft aber auch, dass Kartenzahler häufig gar kein Trinkgeld geben. Deswegen sei so ein System praktisch. Fiona Reinhardt, Nachrichtenredaktion.
4: Zum Sport. Die Bundesligisten Mönchengladbach, Mainz, Freiburg, Union Berlin und Paderborn sind in die zweite Runde des DFB-Pokals eingezogen. Rot-Weiß Essen und der Regionalligist Jeddelo 2 sorgten für Überraschungen. Die Ergebnisse im Einzelnen. Schott Mainz gegen Gladbach 0:5, Krischow Mainz 0:9, Düsseldorf-Freiburg 1:5, Braunschweig-Union Berlin 2:4, Phoenix Lübeck-Paderborn 2:4, Essen St. Pauli 2:0, Jeddelo 2 gegen Heidenheim 5:2, Westfalia Rhinern gegen Dynamo Dresden 0:6, Balingen gegen Magdeburg 0:4, Jena Darmstadt 1:2 und Fürth gegen Bochum 1:2.
1: Kurz vor 6, der Antenne Niedersachsen Stau- und Blitzer-Service. Schönen guten Morgen. Verkehrskai auf der A1, hat sich ein neuer Stau gebildet.
7: Ist aber ein alter Bekannter. Ja, es gibt manchmal diese falschen Freunde, die man so hat. Das ist der Baustellenstau an der Weserbrücke. Der bleibt uns noch ein paar Jahre treu. A1 Osnabrück Richtung Bremen. Wenn man drüber fährt, man kriegt ja eigentlich nur die Tempokontrolle damit und dass alle irgendwie so langsam vorhin schleichen. Das liegt daran, dass die Arbeiten unter der Fahrbahn in den Röhren stattfinden. Ab Bremen-Brinkum aktuell 9 Minuten mehr in Richtung Hamburg. Wir haben dann im weiteren Verlauf auf der Strecke auch eine Bergung. Zwischen Stuckenborstel und Bokel ist das. A2 Hannover Richtung Dortmund, da klemmt's auch, denn hier haben wir einen Helfereinsatz. Zwischen der Raststätte Garbsen und Wunstorf-Lute nur eine Spur frei. Autoteile werden da eingesammelt und dadurch Stau ab Herrenhausen 27 Minuten mehr. Und erster Blitzer der neuen Woche steht in der Hansestadt Stade. Das ist ein Blitzeranhänger in Bützfleth am Obstmarschenweg beim Deutschen Roten Kreuz.
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1: Schönen guten Morgen. Jetzt seid ihr wieder an der Reihe. Ihr entscheidet, mit welchem Song wir in die neue Woche starten, also ganz offiziell. Sabrina und ich haben jeweils einen Kandidaten mitgebracht. Und wer will zuerst?
2: Fang du ruhig an.
1: Okay. Also, ich habe einen Song mitgebracht vom weltweit meistverkauften Album. Wissen wir alle, das ist Thriller von Michael Jackson.
7: Thriller?
1: Ah ja. Beat It ist da mit drauf, Billie Jean und klar.
7: Ja, Thriller.
1: Thriller. Aber der Heimliche ist da, damals schon und jetzt auch wieder. Gerade auch bei TikTok und Instagram und Co. ist dieser Song hier von dem Album. Human Nature klingt total verträumt, romantisch, ist aber eigentlich ein Song über Neugier, über das menschliche Verlangen, das Leben zu spüren. Und was passt denn besser zu so einem Montagmorgen, als wenn man sagt, komm Woche, zeig, was du kannst, komm, ich bin da.
2: Also ich sag mal so, wer so viel Worte braucht, um seinen Song an den Mann und die Frau zu bringen, ja? Ich mach's kurz und knapp, Outcast, hey ja. Leute, wie kommt denn der wohl besser in eine neue Woche? Egal ob im Badezimmer oder im Auto, Kopfnicken.
1: Von 10 Sekunden hast du überlegt, welchen Song du nimmst. Ich grübel die ganze Woche schon.
7: Ich hab sie ganz flach angeflogen mit so einer Nummer auf einmal. Du hast extra ein neues T-Shirt an.
1: Ja. Ihr entscheidet ganz alleine.
2: Ja.
1: Jetzt per Telefon 0800 3 12 300. Kostet nix. Ihr landet direkt bei uns hier im Studio. 0800 3 12 300. Vorher gibt's aber auf jeden Fall zum Warmwerden Taylor Swift und Nico Santos. Why don't you stay? Schönen guten Morgen.
2: Morgen.

0: Minuten nach 6. Na klar, der DFB-Pokal, da waren viele spannende Fights mit dabei.
1: Da gab es auch überraschende Ergebnisse, vielleicht können wir das ja auch gleich hier vermelden.
0: Heute Morgen kämpfen wir gegeneinander, Sabrina und ich bin's, der Flücki, jeweils mit einem Song und ihr ganz allein entscheidet, mit welchem Song wir in die neue Woche starten, hier bei Antenne Niedersachsen. Mein Vorschlag? Lasst uns auch ganz entspannt reinstarten in die neue Woche. Michael Jackson trendet gerade wieder in den sozialen Netzwerken. Human Nature, völlig zu Recht, weil toller Song.
1: Für alle, die ein bisschen mehr Drive heute Morgen brauchen, Outkast mit Hey Ya. Oh oh.
0: Auch nicht schlecht, auch nicht schlecht. Möcht ihr nicht in eure Haut stecken, ihr entscheidet. Guten Morgen. Nina ist dran aus Saarstedt, moin.
2: Ja, guten Morgen ihr drei.
0: Guten Morgen. Bist du deiner Verantwortung dir bewusst? Also du entscheidest heute Morgen mit welchem Song wir in dieser Woche starten. Wir legen quasi die Grundlage für eine hoffentlich erfolgreiche Woche, wenn du dich für Michael Jackson, Human Nature entscheidest.
2: Sorry, aber Michael Jackson, nee, ist überhaupt nicht mein.
0: Mhm. Das heißt, du enthältst dich heute Morgen. Du gibst gar keine Stimme.
2: Nein, ich bin heute ganz klar bei Sabrina.
1: Juhu, Nina, fantastisch.
0: Okay, aber das ist ja erst die erste Stimme. Wir warten mal ab. Nina, danke fürs Mitmachen. Dir eine schöne Woche.
2: Ja, euch auch.
0: Dankeschön.
1: Ciao.
2: Tschüss.
0: Fragen wir in Leitung Nummer 2 nach. Guten Morgen, wer ist dran?
3: Maureen hier. Guten Morgen.
1: Guten Morgen, Maureen.
3: Guten Morgen, Pascal.
0: Guten Morgen.
3: Hallo.
0: Die erste Stimme ging an Outkast, Hey Ya. Deine Stimme geht an?
3: Dafür geht es, tut mir leid, auch an Sabrina.
4: Ach, Outkast. Ach, hör auf, das hätte ich nicht gedacht, dass das so ein leichtes Ding wird.
0: 2 zu 0. Wir haben ja gesagt, best of 3, also 2 Stimmen reichen.
3: Ja. Montagmorgen braucht man das.
1: Ja, dann. Geht mir ganz genau so.
0: Okay, Outkast, Hey Ya, ich gebe mich geschlagen. Und es lohnt sich nicht nur für den nächsten Song dran zu bleiben, sondern auch vor allem für das, was danach kommt. Stichwort Stars for Free am See.
1: 5. September. 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
0: Da gibt's auch alle Infos zum Mitmachen. Schönen guten Morgen.
5: One.

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0: David Guetta und Usher zusammen in einem Song. Ja, ist einfach magisch. 17 Minuten nach 6, Without You, und gleich die 90er. Ah, da hatte ich auch das Gefühl, ich bin magisch. Damals, als man noch jung war.
1: Ich sehe dich heute immer noch so.
0: Ja. Danke dir, Sabrina, Verkehrsgeil. Ich bin der Flücki.
2: Das checkt Niedersachsen.
0: Apropos magisch, magische Spiele im DFB-Pokal. Kenya. Klein ärgern die Großen. Das war auch dieses Mal wieder so. DFB-Pokal-Wochenende. Glückwunsch an Lüneburg. 0-3 gegen Werder Bremen. Zwar verloren, aber Füllkrug und Co. das Leben richtig schwer gemacht. Werder Bremen weiß, da arbeitet. Also da ist noch viel zu tun. Sagen wir es mal so. Bis zum Bundesliga-Start. Und es gab eine Pokalsensation im Oldenburger Marschwick-Stadion. Antenne Niedersachsen-Reporter Daniel Flüß. Regionalligist Jeddelo 2 gewinnt gegen Zweitligist Heidenheim. Aber nicht irgendwie, sondern mit 5-2.
3: Ja, Flücki, ich muss sagen, ich weiß gar nicht, ob die Heidenheimer mit dem Bus gekommen sind. Ansonsten bin ich mir sicher, das war eine sehr unschöne Rückfahrt gestern. Die 640 Kilometer vom Stadion in Oldenburg bis runter nach Heidenheim. Ja. Für Jeddelo 2 kann man sagen, klappte alles. Für die Truppe von Trainerlegende Frank Schmidt absolut gar nichts. Und wir freuen uns jetzt schon auf den 27. 28. Oktober. Da steigt dann die zweite Pokalrunde. Und ich würde einfach mal sagen, auf die nächsten 5 Tore.
0: Ja. Übrigens, wer nicht aus der Ecke kommt, Jeddelo 2, das ist nicht die zweite Mannschaft von Jeddelo, sondern so heißt der Ortsteil, ist quasi der Ortsteil von Jeddelo. Ja, und wir bleiben noch ganz kurz beim Fußball, aber trotzdem ganz anderes Thema. Mhm. Erling Haaland, das ist dieser außergewöhnliche Stürmer, der irgendwie ein Tor nach dem anderen schießt, mit den langen Haaren, so kennt man ihn, den Wikinger.
1: Ja, aber so macht er jetzt nicht Schlagzeilen, sondern er macht jetzt Schlagzeilen, weil er ganz kurze Haare hat, diesen militärisch kurzen Buzzcut, hat er jetzt auf Social Media gezeigt. Und das Lustige ist, nicht nur, dass er da sich komplett dabei filmen lässt, wie die Mähne runterkommt. Das Erste, was er danach macht, ist Zlatan Ibrahimovic anzurufen. Der hat ja auch sehr lange Haare immer getragen und der hat mal zu Erling Haaland gesagt, deine Energie, die kommt aus deinen Haaren. Und jetzt ruft er ihn an und sagt so, hier, guck mal, ich habe mir die Haare abrasiert. Und er sagt, was zum Teufel soll das? Hast du eine Wette verloren? Blockier mich und lösch meine Nummer. Danach ruft er seinen Trainer Pep Guardiola an und er sagt, bist du wahnsinnig? Du hast doch noch Haare. Er selber ist ja Glatzenträger.
0: Ja, da ist wenig zu sehen
1: also
0: bei ihm.
1: Es ist schon irgendwie niedlich, dass wir jetzt heute über die Frisur eines Mannes sprechen. Einfach nur, weil er seine Mähne getauscht hat gegen eine neue Frisur, aber gut.
0: Ganz kurz, besser mit kurzen Haaren oder was sagt ihr zwei?
4: Also der hat schon was Ikonisches, der Typ. Wenn mit seinen wehenden Haaren und vor allen Dingen mit der Frau, die ihn imitiert hat, das ist ja auch ganz lustig, vielleicht habt ihr das mal bei TikTok gesehen, und jetzt mit diesem Buzzcut, also er sieht deutlich nochmal jünger aus. Er hat ja eh schon sowas Jüngsches und ist so ein Kraftpaket. Ich finde, es steht ihm.
1: Ich glaube, jeder Abwehrspieler hatte schon Angst und es wird jetzt nicht besser.
0: 26, Antenne Niedersachsen für uns. Bitte keine Angst haben. Nein, jetzt aufdrehen. Ace of Base, All That She

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8: Erst ein bisschen Nebel, aber dann doch ein ziemlich ordentlicher Montag, oder Sabrina?
9: Absolut. Sonne, ein paar Wolken, trocken bei bis zu 23 Grad heute. Morgen und Mittwoch wird's ähnlich. Donnerstag und Freitag wird's dann nochmal richtig heiß. Da könnte es nochmal bis zu 30 Grad werden.
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10: 6:35, ich bin Alena Triebold. Guten Morgen. Vor dem Start der außerordentlichen Betriebsversammlung morgen bei Volkswagen besucht Niedersachsens Ministerpräsident Lies heute das vom Aus bedrohte VW-Werk Hannover. Auf Einladung des Gesamtbetriebsrats auch in den Werken Osnabrück und Emden hat Lies diese Woche Termine. Währenddessen muss die Konzernführung den Mitarbeitenden ab morgen bei den Versammlungen in neuen Werken Rede und Antwort stehen zur Zukunft des Konzerns und der Standorte. Beim Rausgehen aus seinem Lokal ist ein Mann in Verden am Wochenende angeschossen worden und wenig später im Krankenhaus gestorben. Der Täter flüchtete danach. Die Polizei konnte später aber einen 25-Jährigen festnehmen, der mit der Tat in Verbindung stehen könnte, wie es heißt. Die Hintergründe sind noch unklar. Amelinghausen hat eine neue Heidekönigin, Nina May Fischer, 27 Jahre aus Hamburg, hat die 20-köpfige Jury gestern überzeugt. Auf die neue Majestät warten nun rund 100 politische und gesellschaftliche Termine, auf denen sie die Lüneburger Heide repräsentiert. Und jetzt mehr aus eurer Region.
11: Mit Kevin Heven, moin. Sie spielen mit Kindern oder lesen vor und sie entlasten dabei Familien. Sogenannte Wunschgroßeltern sind ziemlich gefragt und werden in Uelzen wieder gesucht.
12: Die Wunschgroßeltern verbringen einfach Zeit mit den Kindern der teilnehmenden Familien, ganz egal, ob sie Brettspiele spielen oder mit ihnen spazieren gehen, denn oft kommen diese Dinge im Familienalltag zu kurz. Gesucht werden nun Menschen ab 50, die sich diese ehrenamtliche Tätigkeit vorstellen können. Eine Verpflichtung geht man damit übrigens nicht ein. Wie oft und wie lange sich Wunschgroßeltern und Kinder sehen, wird individuell besprochen. Daniel Füß, Regionalredaktion.
11: Seit Beginn des Schuljahres wird die Bushaltestelle in Pusade im Kreis Lüchow-Dannenberg wieder genutzt. Allerdings rauschen die Autos dort mit 100 Stundenkilometern vorbei. Damit vor allem der Schulweg sicherer wird, gilt im Bereich der Haltestelle ab sofort Tempo 70.
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8: 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Stau im Blitzerservice um 6:53 Verkehrskai. Wir haben aktuell 2 Staus.
13: Das ist einmal auf der A1 Osnabrück Richtung Bremen, der Baustellenstau an der Weserbrücke. Ab Brinkum 13 Minuten mehr in Richtung Hamburg. Und A2 Hannover Richtung Dortmund. Da ist ein Helfereinsatz zwischen Raststätte Garbsen und Lute. Wird die Fahrbahn noch sauber gemacht. Wir haben leider nur eine freie Spur. Und das merkt ihr. Es staut sich ab Herrenhausen 27 Minuten mehr. Die ersten Blitzer der neuen Woche. Da sind 2 schwarze Blitzeranhänger draußen. Einmal im Kreis Wolfenbüttel. Der steht da zwischen Halchter und der A36 am Parkplatz Oderwald. Da ist 60 erlaubt. Der andere schwarze, das ist Karl, der Blitzeranhänger auf der B244 in Helmstedt. Steht zwischen Kaufland und der B1 an der Fußgängerampel. Da ist 70 erlaubt. Und in Stade noch ein Blitzeranhänger Bützfleth am Obstmarschenweg beim Deutschen Roten Kreuz.
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9: Ihr seid wirklich die allersüßesten. Andrea schreibt, ach, eben gesehen, dass Tiziana geheiratet hat. Erstmal dazu von Herzen alles Liebe für die beiden. Und was bitte ist denn das für eine umwerfend wunderschöne Braut? Hat mir wirklich ein Lächeln ins Gesicht gezaubert. Richtet ihr das bitte aus. Andrea, das machen wir von Herzen gern. Allerdings wiederholen wir uns. Wir haben ihr das am Wochenende ungefähr schon 1847 Mal gesagt. Zu Recht.
8: Wie es war und warum wir musikalisch gleich 2-mal überrascht wurden auf ihrer Hochzeit.
9: Oh ja.
8: Wir plaudern gleich ein bisschen aus dem Nähkästchen. Und Betrunkene machen ja wirklich die verrücktesten Sachen. Baustellenschilder mal rumtragen oder bei Freunden im Garten einschlafen. Aber Gartenarbeit, auch dazu in den nächsten Minuten mehr hier bei uns. Guten Morgen.
9: Moin.

0: so hätte sie eigentlich auch in die Kirche kommen können. Unsere Tiziana One, Mary J. Blige zusammen mit Bono von U2. Hier ist Antenne Niedersachsen, die Moin Show. Wir sind noch ein bisschen müde, ein bisschen vom Wochenende.
1: Seid ihr noch im Sauer?
0: Ja, Sabrina Verkehrsguide, ich bin's, der Flücki.
2: Ich bin aber auch wahnsinnig beseelt von diesem Wochenende. Es war so schön bei Tizianas Hochzeit. Und Verkehrsguide, du hast ja zwischendurch auch mal ein bisschen was von der Hochzeit mitgeschnitten.
3: Ja, natürlich. Ich meine, Tiziana hat das ja richtig gut gemacht. Hat uns eingeladen für 13.30 Uhr in die St. Ludwig-Kirche in Celle. Mhm. Selber ja nicht vor 14 Uhr erschienen. Perfekt. Das heißt, wir hatten ein bisschen Zeit, uns mit vielen schön gekleideten Leuten in der bumsvollen Kirche auf diesen großen Moment zu freuen. Und dann kam klassisch der Traumarsch. Wunderschön, Felix Mendelssohn Bartholdy, man kennt das ja von vielen Trauungen. Aber keine Tiziana kam ran.
0: Nee.
3: Ihr Mann, der Getz, der drehte sich immer um, die Trauzeugen waren auch da, der Bruder ist mit dabei gewesen. Das ganze Lied ging einmal durch, ohne dass Tiziana erschien. Und dann gab es auf einmal einen Melodiewechsel und es passierte was ganz Neues. Und das ist ein Hochzeitslied. Ich glaube, das ist hier sehr wohl bekannt in der Runde. Das ist gut getestet.
2: The Verve Bittersweet Symphony war 2008 ja auch schon mein Song zum Alter. Ich sag mal so, gutes Omen. Die Ehe besteht noch.
3: Ja, und da kam dann Tiziana wirklich rein und es war erschlagend schön.
2: Ja.
3: So eine Braut habt ihr noch nicht gesehen. Ich bin den Tränen nah, wenn ich so etwas sehe. Ein, ich glaube, man sagt mehr Jungfrauen.
2: Mit so viel Spitze, mit so viel Glitzer und sie sah einfach umwerfend aus. Ihr könnt euch die Bilder ansehen, zum Beispiel auf unserer Antenne Niedersachsen Facebook-Seite. Ach, da haben wir das erste Mal schon richtig Rotz und Wasser geheult.
3: Sucht nicht nach kleinen Blumenmädchen, die Blümchen hatten wir alle selber in den Augen, als wir dieses Paar gesehen haben.
0: Aber der Pfarrer hat uns dann auch überrascht, weil er hat nämlich dann seine Rede begonnen.
3: Zauberhaft.
0: Mit einem Zitat, also einem Zitat aus einem berühmten Song.
2: Wir haben ihn gleich erkannt.
0: Die Frage gestellt quasi, wie man sich so findet als Paar.
2: Ja.
0: Und so weit gekommen und so viel gesehen. Und genau das hat er zitiert. So viel passiert, dass wir nicht verstehen. Max Giesinger. Ich weiß es nicht. Einer von 80 Millionen. Und um diese Frage ging es dann ja auch in der Rede.
2: Der Zufall der großen Liebe. Wie kann man eigentlich so viel Glück haben, dass diese beiden Menschen sich gefunden haben? Und nach den Stunden, die wir mit ihnen verbracht haben, sind wir uns auch einig, das sind genau die beiden Richtigen.
0: Ich bin ja ganz, ich habe ja dann irgendwann gesagt, so ist es gut. Ich habe diesen Absprungmoment gefunden. Und ihr wart ja noch da. Habe ich noch irgendwas verpasst?
2: Ja, wie wir über dich geredet haben, aber das machen wir ja immer so.
0: Dass ihr das heimlich macht, das ist das Neue daran. Normalerweise fangt ihr damit schon früh an, wenn ich noch mit dabei bin. Guten Morgen. Die

0: Remix für Montagmorgen. Gut, 7:15. Aber wir hätten dann noch so einen Lieblingshit für euch. Ist quasi wie gemacht für einen Montagmorgen, oder?
1: Ja.
0: Die Moin Show hier, Sabrina Verkehrskein Flücki. Moin.
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0: Und wir sortieren die Themen vom Wochenende. Da war einiges dabei. Sydney Marathon zum Beispiel. Stellt euch mal vor, ihr lauft einen Marathon in Sydney. Ihr quält euch 42 Kilometer lang. Im Ziel gibt es eine Medaille fürs Dabeisein. Also da hat jeder eine Medaille bekommen. Und dann wenn man da so genauer drauf guckt, da findet man das berühmte Opernhaus, die Harbour Bridge und die Münchner Allianz Arena.
1: Warum das denn?
0: Und alle so, hä? Ja, die Antwort ist relativ simpel. Die Veranstalter haben offenbar die Allianz Arena in München mit dem Allianz Stadium in Sydney verwechselt.
1: Oh, bitte nicht.
0: Und haben deswegen ja, so ein kleines grafisches Dilemma auf dieser Medaille. Aber die Medaille ist unfreiwillig jetzt schon zum Sammlerstück geworden. Mhm. Bayern München freut sich natürlich, dass man auch in Sydney quasi so gefeiert wird. Und
1: warum man immer mit lokalen Anbietern arbeiten sollte. Just saying.
0: Und es gibt noch eine tolle Geschichte. Und zwar gibt es einen Betrunkenen, der eine Hecke geschnitten hat. Mhm. Alena Tribold in den Antennen Niedersachsen Nachrichten.
3: Ja, da musste ich heute Morgen ein bisschen schmunzeln bei den Polizeimeldungen. Ja, der hat eben diese Hecke geschnitten und sich so ein bisschen Stress mit der Polizei eingehandelt. Der 25-Jährige hat gestern Morgen eine Akku-Heckenschere aus seinem Auto geholt und sich dann der Pflege einer Hecke in einem Wohngebiet angenommen. Das fand der Anwohner nicht so lustig. Der hat die Polizei gerufen und die ermittelt jetzt gegen den Möchtegern Garten- und Landschaftsbauer wegen Sachbeschädigung.
0: Ja.
1: Ich hoffe, die haben auch mal mit der Hand auf die Motorhaube gefasst. Wie ist der denn da, also Kofferraum, Heckenschere, betrunken? Ich denke gleich, wie ist der da hingekommen?
0: So finden die raus, ob die gefahren sind?
1: Klar.
0: Mein Vater hat damals immer so herausgefunden, ob ich noch Fernsehen geguckt habe. Im Röhrenfernseher. Ja, aber ich habe nicht geguckt, hat er die Hand draufgelegt und gesagt, das ist noch schweinewarm, mein Sohn.
1: Kenne ich auch irgendwo her.
0: 3,

0: ist Antenne Niedersachsen. Eben gerade lief sie, die allererste Einladung für unser Stars for Free. Diesmal treffen wir uns ja am See, am Dümmer.
1: Und deswegen hätte Michael Schulte euch wahnsinnig gerne dabei. Wir möchten gern gleich die erste Person auf unsere exklusive Gästeliste setzen.
0: Das machen wir um 7:15. Also lasst das Telefon, lasst euer Handy nicht allzu sehr aus den Augen, aus den Ohren. Vorher gibt es aber noch den Lieblingshit vor den Nachrichten. Das ist eine wahnsinnig tolle Stimme, oder? Teddy Swims, Bad Dreams.
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0: Vielleicht noch ein bisschen neblig heute Morgen, aber wir gucken mal an, was der Tag noch so bringt.
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2: Na, der Nebel löst sich ja zum Glück spätestens am Vormittag auf und dann gibt's Sonne und Wolken im Mix. Das Ganze heute bei gut 20 Grad. Ende der Woche können es nochmal knapp 30 Grad werden.
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4: 5:07, ich bin Alena Triebold. Guten Morgen. Es ist eine besondere Woche für Volkswagen und alle, die dort arbeiten. Morgen beginnen an den Standorten Wolfsburg und Braunschweig die außerordentlichen Betriebsversammlungen. Da soll die Konzernspitze den Beschäftigten Rede und Antwort zur Zukunft stehen.
5: Auch Ministerpräsident Olaf Lies besucht Werke. Heute Abend kommt er nach Hannover. Mittwoch ist er in Osnabrück, heute in einer Woche in Emden. Lies wird dort mit Betriebsratsmitgliedern, Vertrauensleuten und den Werksleitungen sprechen. Für alle drei Werke ist die Zukunft ungewiss. Volkswagen steckt, wie viele andere deutsche Autobauer, in der Krise und will seine Sparpläne nochmal verschärfen. Bis zu 50.000 zusätzliche Stellen im gesamten Konzern und eben auch mehrere Werke stehen auf der Kippe. Tom Meyer, Nachrichtenredaktion.
4: Wieder haben sich Waldbrandspezialisten aus Niedersachsen auf den Weg gemacht, um in der EU bei Bränden zu unterstützen. Für 8 Feuerwehrkräfte aus Gifhorn, Uelzen, Lüchow-Dannenberg und Lüneburg geht es nach Serbien. Das Land hatte über die EU Hilfe angefordert. Heute Mittag sollen die Helfer dort ankommen. Niedersächsische Waldbrandexperten hatten diesen Sommer schon in einem Gebiet in Spanien geholfen. Der Einsatz hat allerdings nur wenige Tage gedauert. Und Uli Reitinger hat jetzt die weiteren Meldungen des Morgens.
6: AOK-Chefin Carola Reimann hat die telefonische Krankschreibung als gutes Mittel verteidigt, gerade in Zeiten von Infektionswellen. So könnten Ansteckungen vermieden und medizinisches Personal geschützt werden, sagte sie den Zeitungen der Funke Mediengruppe. Die Sommerpause ist vorbei, die CDU-Spitze kommt heute unter Leitung von Parteichef Merz zu ihren ersten Beratungen nach dem Urlaub zusammen. Bei den letzten Gremiensitzungen im Juli hatte es heftige Kritik an den Personalentscheidungen des Kanzlers gegeben. Zum Sport, der niedersächsische Regionalligist SSV Jeddelo 2 hat für die bislang größte Überraschung in der ersten DFB-Pokalrunde gesorgt. Das Amateurteam besiegte Bundesliga-Absteiger Heidenheim mit 5:2.
0: 7:02, der Antenne Niedersachsen Stau im Blitzer-Service. Staumelder Björn, der hört uns auf der B72 Verkehrskeil.
7: Und der ist gerade an einer gefährlichen Stelle vorbeigefahren. Da ist ein Transporter mit Panne zwischen Ramsloh und Sedelsberg. Steht in der Kurve, das ist die B72 Richtung Kloppenburg. Björn, danke dir für die Meldung. Gute und sichere Fahrt. Wir haben eine Unfallstelle auf der A1, da hat es einen Wildunfall gegeben. In der Einfahrt Hamburg-Billstedt. Auf der A1 Osnabrück Richtung Bremen, unser Baustellenstau. An der Weserbrücke ab Brinkum sind es 23 Minuten mehr in Richtung Hamburg. Auf der A2 entspannt sich die Lage. Da war ein Helfereinsatz und es gab zeitweilig nur eine freie Spur. Jetzt ist der Stau so gut wie aufgelöst. Hannover Richtung Dortmund. Etwa 3 Kilometer stockender Verkehr noch kurz nach Garbsen. Und A270, letzte Meldung, Stadtautobahn Bremen. Ab St. Magnus, 2 Kilometer Baustellenstau. 10 Minuten mehr in Richtung A27.
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0: Guten Morgen um 6:45.
8: Moin.
0: Sabrina ist mit dabei diese Woche für Tiziana, die jetzt ein bisschen rumflittert. Hat sie sich versehnt nach dieser Traumhochzeit am Wochenende?
7: Ich habe den Eindruck, die flittern schon eine ganze Weile, wie verliebt die waren.
0: So süß. Das stimmt. Verkehrskai, ich bin's, der Flücki. Moin. Und es gibt einen Sound, den wir Autofahrer in letzter Zeit weniger oft gehört haben. Woran das liegt, antworten gleich und wir öffnen ganz offiziell die exklusive Gästeliste für Stars for Free am See mit Michael Schulte.
9: Gerade eben lief ja die erste Einladung und wir hoffen sehr, ihr habt euer Telefon im Blick. Gleich rufen wir durch.

0: Antenne Niedersachsen-Moinschau hier. 6:07, guten Morgen. Gemeinsam starten wir in die letzte Augustwoche. Es ist ja auch die letzte meteorologische Sommerwoche. Aber keine Sorge, wir machen uns das gemeinsam auch nochmal schön. Also wir schmieden nochmal ein paar Pläne gemeinsam für den Spätsommer, dann ist das alles gar nicht so schlimm.
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2: Und euch kann ich es ja sagen, der Plan steht eigentlich schon. Wir machen die Pläne gar nicht jetzt erst. Wir laden euch nämlich ein am 5. September ins Marissa Resort am Dümmer. Und wir schreiben jetzt die erste Person aus Niedersachsen auf unsere exklusive Gästeliste.
0: Irgendwo bei uns in Niedersachsen klingelt jetzt gleich das Telefon. Im Landkreis Stade, genauer gesagt in Hasefels, bei Susanne.
3: Richter?
0: Antenne Niedersachsen, die Moinschau ist hier. Sabrina Verkehrskein Flücki, guten Morgen.
3: Schönen guten Morgen.
0: Susanne, du gehörst zu den Frühaufstehern. Wir hören den Blinker im Hintergrund, du bist sogar schon unterwegs. Wann startet dein Tag immer so?
3: Ja, so gegen 7, 7:15.
0: Startet der Arbeitstag dann?
3: Ja. Ja, genau, dann bin ich im Büro. Ja.
0: Du hast die Einladung gerade gehört. Michael Schulte kommt for free an den Dümmer.
3: Ja.
0: Hast du ihn schon mal irgendwo live gesehen?
3: Nee, leider nicht. Ich bin, seitdem er beim Grand Prix war, bin ich eigentlich hinterher, dass ich ihn mal live sehe, aber ich habe es bis jetzt leider noch nicht geschafft.
2: Was stand denn in den letzten 8 Jahren dazwischen?
3: Ja, ganz komisch, ne? Immer irgendwelche andere Termine. Er ist immer dann gekommen, wenn ich keine Zeit habe.
2: Also, ja, da könnte er sich aber auch mal ein bisschen besser mit dir absprechen. Ich glaube, wir regeln
3: ja,
2: mal.
3: Ich auch.
0: Also, wie sieht's denn aus im September bei dir? Ist da noch ein Plätzchen frei?
3: Na klar,
0: sehr
3: an
0: gut.
3: Dem Wochenende ist noch Platz.
0: Ja, dann setzen wir dich jetzt auf die exklusive Gästeliste. Du bist mit dabei bei Stars for Free am See mit Michael Schulte.
3: Ja! Dankeschön.
2: Endlich richtet er sich mal nach deinem Kalender, meine Güte.
3: Ja.
2: Ach Mensch, wir freuen uns ganz, ganz doll auf dich. Das gute Wetter ist bestellt. Michael Schulte freut sich megamäßig. Und ich glaube, wenn du in Reihe 1 stehst, dann kann ja eigentlich nichts mehr schiefgehen.
3: Nee, genau. Ich bin dabei.
0: Das könnt ihr hoffentlich auch gleich sagen. Ich bin dabei. Immer dann nämlich, wenn Michael Schulte euch hier bei uns im Programm einlädt, dann sichert ihr euch in der Antenne Niedersachsen App eure exklusiven Gästelistenplätze. Da gibt's alle Infos zum Mitmachen und passiert auch garantiert noch in der nächsten halben Stunde. Guten Morgen.

0: Coldplay. Sky Full of Stars. Eure Lieblingshits. Hier bei uns bei Antenne Niedersachsen. 7:15 am Montag. Kennen, glaube ich, viele Autofahrer. Man sitzt so, man fährt über die Landstraße. Im Radio läuft Antenne Niedersachsen. Und auf einmal. So meldet sich nämlich für gewöhnlich dieser kleine UNO-Knopf und warnt so vor Gefahrenmeldungen, aber eben auch vor Blitzern. Und genau da gibt es eine Änderung. Verkehrskai.
1: Ja, UNO und Blitzer.de, die gehen schon seit November 2025 getrennte Wege. Das ist anfangs noch nicht ganz deutlich geworden, aber jetzt merkt man das immer mehr. 10 Monate später wird das für viele doch auffällig. Blitzer.de, das ist eine riesige Community. Die haben mehr als 5 Millionen Nutzer und deshalb melden die besonders die mobilen Blitzer mit einer größeren Zuverlässigkeit.
2: So, und wo die jetzt getrennte Wege gehen, kennt UNO nur noch die Hälfte aller Blitzer.
1: UNO, die haben seit Jahren eine eigene Datenbasis und viele Nutzer, das heißt alles, was an festen Blitzern so da ist, das kriegen die schon noch mit. Da werdet ihr keinen Unterschied groß merken, aber es gibt erste Tests nach dem Ende der Kooperation, jetzt in diesen 10 Monaten danach, dass UNO weniger Blitzer meldet, die auch wirklich da sind.
0: Aber grundsätzlich nochmal müssen wir darauf hinweisen, so ein Blitzerwarner im Auto benutzen, eigentlich keine gute Idee. Ne?
1: Das hat sich nicht geändert. Das ist nach wie vor verboten. Du kannst dir natürlich Apps runterladen und kannst dir Geräte auch kaufen. Aber im Auto, während der Fahrt, darfst du das nicht betreiben. Und es geht so weit, dass das nicht nur den Fahrer selber betrifft. Auch einer, der auf der Rückbank nachschaut beim Fahren auf dem Handy und dich eventuell warnen könnte. Also bei einer Kontrolle nehmen die auch dem das Handy einmal ab, gucken nach. In den ganz seltenen Fällen darf Polizei so etwas. Was? Und das gibt dann ein saftiges Bußgeld. 75 Euro und ein Punkt in Flensburg, solange du noch einen Lappen hast.
0: Wir dürfen immer noch die neuesten Blitzer melden. Das machen wir auch.
1: Ja, absolut.
0: Gleich wieder. Hier bei Antenne Niedersachsen 5:35. Schönen guten Morgen. Hier, Beyoncé für euch.
1: Gute Fahrt.
0: Hello.

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0: Sabrina, du sprichst vom Klassenfahrtwetter.
14: Ja, es ist perfekt. Nicht nur für die 8. Klasse der Telkamp-Schule in Hannover. Heute Morgen ist es zwar frisch, aber trocken. Und das bleibt es auch. Aber wir bekommen nachmittags statt dem Nebel mehr Sonnenschein. Auch die nächsten Tage echt freundlich. Und es wird immer wärmer. Am Ende der Woche kriegen wir an der Küste um die 25, in Südniedersachsen bis zu 30 Grad.
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15: 7:35, ich bin Alena Tribold. Guten Morgen. In der VW-Krise besucht Ministerpräsident Lies heute Abend das Werk in Hannover, um mit Betriebsrat und Beschäftigten zu sprechen. Morgen beginnen dann die außerordentlichen Betriebsversammlungen in insgesamt 9 Werken. Da soll die Konzernspitze den Mitarbeitenden Rede und Antwort stehen zu den weiteren Sparplänen. Mehrere Werke und möglicherweise bis zu 50.000 weitere Jobs stehen auf der Kippe. Gleich 2 Unfälle innerhalb von nur 2 Stunden haben die Rettungskräfte auf der A7 bei Buckenem im Kreis Hildesheim gefordert. Gestern Abend sind erst 2 Autos zusammengeprallt, 3 Menschen kamen verletzt ins Krankenhaus. Im Stau nach dem Unfall touchierte ein Wagen dann einen Kleinbus, prallte danach noch in ein Autoanhänger gespannt. Dabei wurde niemand verletzt, trotzdem waren 65 Einsatzkräfte vor Ort. Und Fußball-Regionalligist SSV Jeddelo 2 hat im DFB-Pokal für eine Sensation gesorgt. Der Außenseiter besiegte den Zweitligisten 1. FC Heidenheim mit 5:2. Und jetzt mehr aus eurer Region.
16: Mit Kai von Heven, moin. Das Stadtbusnetz in Uelzen soll in den nächsten Jahren deutlich verbessert werden. Jetzt gibt's erste Ideen und Vorstellungen, wie das Netz der Zukunft aussehen soll.
17: Bessere Umstiegsmöglichkeiten, kurze Wege und ein verständlicheres Angebot stehen dabei im Fokus. Auch die Ergebnisse der Fahrgastbefragung fließen in die neuen Ideen ein. Langfristig sind ein Hauptnetz, ein Nebennetz und ein Ergänzungsnetz mit unterschiedlichen Taktungen vorgesehen. Außerdem soll auch geprüft werden, ob der Stadtbusverkehr kostenlos angeboten werden könnte. Daniel Flüß, Regionalredaktion.
16: Für den Hamburger SV geht die Saison heute so richtig los. Im DFB-Pokal geht's ja am Abend zum SC Verl. Und das ist gar keine so einfache Aufgabe. Der Drittligist ist zwar mit 2 Niederlagen in die Saison gestartet, am Ende der letzten Spielzeit stand aber immerhin Platz 6. Haushoher Favorit ist der HSV natürlich trotzdem.
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0: Der Antenne Niedersachsen Stau- und Blitzer-Service, 3 Minuten vor 8 Verkehrskreis. Es gibt gerade Helfer auf der A28.
18: Ja, jemand hat bei der Autobahnmeisterei angerufen und hat gesagt, Mensch, ich habe da Holzteile auf der Fahrbahn gesehen und die sind jetzt im Einsatz zwischen Filsum und Leerost. Bitte Vorsicht, da beseitigen Helfer Holzteile, verloren auf der A28. Die Straßenlage jetzt. Wir haben auf der A1 Baustellenstau an der Weserbrücke. Bei Bremen staut es sich ab Stur 25 Minuten mehr in Richtung Hamburg. A27, hier der Baustellenstau in Bremerhaven. Vor Geestemünde 13 Minuten plus in Richtung Cuxhaven. A33 am Kreuz Osnabrück Süd 8 Minuten mehr in Richtung Bielefeld. Und A36 Finnburg Richtung Wolfenbüttel. Ab Schladen Süd 2 Kilometer Stau. Das macht 18 Minuten aus. Die ersten Blitzer der neuen Woche. In Stade steht ein Blitzeranhänger in Bützfleth am Obstmarschenweg beim Deutschen Roten Kreuz. Und der schwarze Blitzeranhänger ist im Kreis Wolfenbüttel draußen. Steht zwischen Halchter und der A36 am Parkplatz Oderwald. 60 dürft ihr.
0: Danke dir.
1: Gleich in der Moin Show.
0: Niedersachsen ist so vielfältig. Aus unserem schönen Bundesland kommt nicht nur der vielleicht schlechteste Bankräuber, sondern auch das größte Fußballorakel, das man sich vorstellen kann. 2 spannende Geschichten gleich bei uns in 5 Minuten nach Genesis und nach Alle Farben. Body Talk. Guten Morgen.
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0: 34. Ihr seid unterwegs zur Arbeit. Natürlich gucken wir währenddessen nicht aufs Handy. Das machen wir für euch.
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0: Die Moin Show hier, Sabrina Verkehrskei.
2: Moin.
0: Ich bin's, der Flücki.
3: Guten Morgen.
0: Und Alena in den Antennen Niedersachsen Nachrichten ist bei uns.
2: Guten Morgen.
0: Wir gucken zunächst mal auf den DFB-Pokal. Da trendet nämlich gerade eine Mannschaft aus Niedersachsen im Oldenburger Marschwegstadion. Da hat die Sensation stattgefunden. Jeddelo 2 durfte ja gegen Heidenheim, dem ehemaligen Bundesligisten, ran. Und der Regionalligist Jeddelo 2, der war bei der Auslosung schon, ja, die hatten da die Glaskugel anscheinend schon dabei. Denn als bei der Auslosung gefragt wurde, wie sieht's denn aus, sagte der Co-Trainer.
4: Olaf Blanke, bisschen enttäuscht?
5: Nein, auf gar keinen Fall. Heidenheim kennen wir ja nun mal schon. Von daher haben wir in einer Pokalrunde schon mal gegen gespielt. Von daher sind wir vorbereitet. Wenn das Spiel locker gewinnen, sind dann eine Runde weiter und dann sehen wir uns hier wieder.
2: Was haben wir da gelacht, ne?
0: Ja. Haben sie damals gesagt, vor 78 Tagen, und dann war es soweit, Jeddelo 2 gewinnt gegen den jetzt Zweitligisten Heidenheim mit 5:2.
2: Sensationell.
0: Oder? Also, Jeddelo 2 kann sich da wirklich sehen lassen und wir gucken mal, was in Runde 2 dann auf die so zukommt. Was gibt noch tolle Geschichten? Also Bankräuber sein muss auch gelernt sein, glaube ich, ne? Es gab ja diese Geschichte mit dem Bankräuber, der vorher ChatGPT gefragt hat, gesagt, ja. Sag mal, liebe KI, wie macht man das? Ja. So, wie lange dauert das, bis die Polizei kommt?
3: So würdest du da auch rangehen.
0: Doof nur, wenn man sich erwischen lässt und wenn die dann nachgucken und genau das bei ChatGPT finden. Ja, 10 Jahre Knast, das war in den USA, aber das, was die da können, das können wir, glaube ich, schon lange. Ne? Alena, also den vielleicht schlechtesten Bankräuber der Welt.
2: Genau, also da gibt es heute einen Prozess, der startet in Hannover. Der Mann hat am Ende 10 Euro erbeutet, aber nicht von der Bank. Er soll da halt in der Bank mit einem Messer rumgefuchtelt haben und wollte Geld. Die Sparkasse hatte aber gar keine Kasse. Also hat ein Zeuge, der mit in der Bank war, gesagt, hier komm, mein Junge, du kriegst einen Zehner von mir. Hat ihm das Geld aus seinem eigenen Portemonnaie gegeben.
3: Ehrlich.
2: Das fand der mutmaßliche Räuber okay und hat dann den Rückzug angetreten.
0: Ja, manchmal läuft, also was hat Oliver Kahn gesagt, wenn du Scheiße schickst? Kriegst du Scheiße. Es ist 7.36 Uhr. Apropos schicken, wir schicken euch zu Michael Schulte und die nächste Einladung gibt's in wenigen Augenblicken.

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0: 41. Wir sprechen ein bisschen leiser für alle, die beim Bruxer Heiratsmarkt im Moment noch richtig durchfeiern. Da geht ja noch ein bisschen, ne? Die Moin Show hier, Sabrina, Verkehrskai, ich bin's, Lücki. Bei uns in der Familie klang das Wochenende so. Und vielleicht erinnert ihr euch ja auch noch an die allererste Tanzschulparty damals. Bei meiner Tochter war es soweit, 13 Jahre jung, sie durfte also das erste Mal alleine so richtig feiern und ich habe ein Strahlen in ihrem Gesicht gesehen, habe ich ja schon ganz lange nicht mehr gesehen. Ich glaube, die hat meine Partygene. Das ist eine Partymaus. Und die überlegt sich jetzt schon, die nächste Party ist in 4 Wochen, die hat gesagt, was ziehe ich denn da an? Jetzt gerade so die Schlüsse daraus, sie hat festgestellt, sehr warm da wohl.
1: Wenn ich mir dein Outfit angucke, hat sie das dann aber von der Mama, ne?
0: Hoffentlich. Wie war denn euer Wochenende so? Anja ist dran, moin.
2: Guten Morgen.
3: Hallo, Morgen.
0: Anja, wir wissen nicht viel, aber wir wissen, wie dein Wochenende klang. Wir hören mal gemeinsam rein und dann rätseln wir mal.
4: Alles klar.
0: Hey. Mal, ist das Bruxer Heiratsmarkt?
2: Nein.
0: Nein, sind das die Leraner Blaulichttage?
2: Auch das nicht.
0: Das Schifferfest in Große Feen?
2: Nein, aber ihr kommt schon, es wird ein bisschen wärmer langsam.
1: Also für mich klang es auf jeden Fall nach jeder Menge Spaß.
2: Das war es auf jeden Fall.
1: Vorne ist ja irgendwas Mechanisches und dann kommt ja ganz viel Publikum und gute Laune dazu.
2: Wir hatten eine große Wasserskishow.
0: Oh.
2: Und zwar an den Huxiler Skiterrassen hatten wir ein Familiensommerfest mit einem großen Oldtimer-Markt. Und dabei haben wir auch gezeigt, was auf dem Wasser alles so möglich ist. Und sind da mit Pyramide gefahren und barfuß und alles, was man so auf dem Wasser alles anstellen kann.
3: Wie cool. Oh, da gucke ich ja wahnsinnig gerne zu. Das finde ich immer toll.
2: Das ist wirklich sehenswert.
0: Kann man denn das irgendwann nochmal sehen oder...
2: Ja, auf jeden Fall. Aber leider erst nächstes Jahr wieder.
1: Das ist aber ganz gut für uns, dann können wir noch ein bisschen üben, weil mit der Pyramide sind wir noch nicht ganz sicher, wer dann oben steht.
0: Ich möchte oben stehen.
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0: Stuart, I need you to hate me. 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
1: Wettermäßig kommen wir heute ja, ganz gut durch, oder Sabrina?
2: Ja, heute früh haben wir stellenweise noch ein bisschen Nebel, später gibt es Mix aus Sonne und Wolken. Regen ist eigentlich kaum ein Thema, das Ganze heute bei 20 bis 23 Grad. Temperaturmäßig legen wir noch eine kleine Schippe drauf, Ende der Woche können es nochmal 30 Grad werden.
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4: 5:08. Ich bin Alena Triebold. Guten Morgen. Vor dem Start der außerordentlichen Betriebsversammlung bei Volkswagen besucht Niedersachsens Ministerpräsident Lies heute das vom Aus bedrohte VW-Werk Hannover. Auf Einladung des Gesamtbetriebsrats, auch in den Werken Osnabrück und Emden, hat Lies Termine. Währenddessen muss die Konzernführung den Mitarbeitenden ab morgen bei den Versammlungen in 9 Werken Rede und Antwort stehen zur Zukunft des Konzerns und der Standorte. Den Auftakt machen morgen die Werke Wolfsburg und Braunschweig. Wegen der niedrigen Wasserstände in der Elbe kann die für die Region wichtige Fähre Tanja in Neudarchau zwischen Lüneburg und Wendland schon seit Wochen nicht fahren. Anwohner müssen große Umwege in Kauf nehmen. Eine Lösung könnte die geplante Brücke sein, doch die ist nach wie vor umstritten.
5: Ja, man muss nur durch den Ort fahren, um das zu merken. Hier sind unheimlich viele Plakate zu sehen, in manchen Straßen gefühlt an jedem zweiten Haus. Und die sind mal für und mal gegen die Brücke. Die Gemeinde selbst ist gegen den Bau, zumindest in dieser Form. Das Ärgernis ist nämlich vor allem die Anbindung, denn eine Umgehungsstraße ist nicht geplant. Der Verkehr würde also durch den Ort rollen. Befürworter halten mit den Umwegen, die im Moment nötig sind, dagegen. Denn die beiden nächsten Brücken sind jeweils über 30 Kilometer entfernt. Kai von Hefen, Neudarchau.
4: Und die weiteren Meldungen des Morgens hat jetzt Uli Reitinger.
6: AOK-Chefin Carola Reimann hat die telefonische Krankschreibung als gutes Mittel verteidigt, gerade in Zeiten von Infektionswellen. So könnten Ansteckungen vermieden und medizinisches Personal geschützt werden, sagte sie den Zeitungen der Funke Mediengruppe. Die Sommerpause ist vorbei, die CDU-Spitze kommt heute unter Leitung von Parteichef Merz zu ihren ersten Beratungen nach dem Urlaub zusammen. Bei den letzten Gremiensitzungen im Juli hatte es heftige Kritik an den Personalentscheidungen des Kanzlers gegeben. Zum Sport. Der niedersächsische Regionalligist SSV Jeddelo 2 hat für die bislang größte Überraschung in der ersten DFB-Pokalrunde gesorgt. Das Amateurteam besiegte Bundesliga-Absteiger Heidenheim mit 5:2.
1: Yes! 3:08, hier ist der Antenne Niedersachsen. 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Plastikteile auf dem Messeschnellweg.
7: Und dafür der Helfereinsatz auf der A37. Vorsicht in Hannover. Zwischen Kirchhorst und Buchholz ist das. Die Straßenlage. Wir haben auf der A1 Hamburg Richtung Bremen eine Unfallaufnahme bei Hamburg-Harburg. Auf der A1 auch der Baustellenstau in Bremen an der Weserbrücke. Ab Stur eine halbe Stunde mehr. Und A7 Hannover Richtung Hamburg. Ab Hausbruch 10 Minuten plus in der Echtzeitmessung. Bei euch auf der A27 staut es sich wieder durch die Bauarbeiten in Bremerhaven. Vor Geestemünde 23 Minuten mehr in Richtung Cuxhaven. A29 Oldenburg Richtung Ammerland. Am Oldenburger Ostkreuz 9 Minuten plus. Die A33 meldet am Kreuz Osnabrück Süd 9 Minuten mehr in Richtung Bielefeld. A39, oh, da ist voll geworden zwischen Kreuz Wolfsburg-Königslutter und Mörse Süd, 8 Minuten mehr. Und letzte Meldung A391, die Stadtautobahn Braunschweig, ab Lehndorf 16 Minuten plus in Richtung A39.
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1: 8:02. Sabrina für Tiziana mit dabei.
2: Moin.
1: Tiziana hat ja am Wochenende geheiratet. Jetzt wird fleißig geflittert. Verkehrskai ist da.
7: Gute Fahrt.
1: Und ich bin's, der Flücki. Und warum die in Sydney gerade alle über die Münchner Allianz Arena sprechen und auch ehrlich gesagt so ein bisschen hinter vorgehaltener Hand lachen. Ganze Geschichte gibt's gleich bei uns. In 5 Minuten Katy Perry vorher und Ray Dalton mit Go That High. Nur Lieblingshits hier bei Antenne Niedersachsen. Moin.
2: Moin.

0: California Girls, ja, Katy Perry begleitet uns auf dem Weg zur Arbeit heute an diesem Montag. Antenne Niedersachsen hier, Sabrina für Tiziana, die Moin. Er geheiratet hat. Erzählen wir gleich mal ein bisschen aus dem Nähkästchen,
1: oder? Das war schön.
0: So eine halbe Stunde. Es gab zum Beispiel keinen Eröffnungstanz.
2: Nee.
0: Untypisch für eine Hochzeit, kein Eröffnungstanz.
1: Ja, das hat aber einen Grund.
0: Stattdessen passiert
2: es. Ja, einiges anders als bei einer klassischen Hochzeit.
0: Ja, es lohnt sich dran zu bleiben. Kurz nach 8:30 bei uns. Jetzt aber erstmal.
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0: Gucken wir, was im Netz gerade trendet. Sydney plant nämlich gerade den nächsten Marathon. Nächstes Wochenende ist es soweit und jetzt stellt euch vor, ihr lauft da diese 42 und Kilometer, ihr kommt endlich im Ziel an und ihr werdet belohnt mit einer Medaille.
2: Yeah!
0: Jeder, der mitmacht, kriegt diese Medaille, darauf zu sehen, zum Beispiel das berühmte Opernhaus von Sydney, die Harbour Bridge zu sehen und die Münchner Allianz Arena.
2: Das ist jetzt ein bisschen überraschend.
0: Alle so, die Münchner Allianz Arena? Ja, also, man könnte vermuten, vielleicht ist da ein kleiner Fehler passiert. Weil es gibt ja tatsächlich da in Sydney auch eine Allianz Arena, also das Allianz Stadium. Und wahrscheinlich haben die Veranstalter einfach mal kurz gegoogelt, okay, Allianz Arena, und dann haben sie halt das falsche Bild genommen und das jetzt auf die Medaille gedruckt.
1: Haben sich einfach das schönere Motiv ausgesucht.
0: Ja. So. Ach, man kann aber auch wirklich daneben liegen. Schade. Und es gibt noch etwas, was gerade trendet, und zwar die neue Frisur von Erling Haaland. Das ist ja dieser Fußballer, dieser Wikinger, dieser Norweger, dieser Stürmer, der wirklich alles trifft, wenn es um Tore geht.
1: Kraftpaket.
2: Tja, aber alle reden jetzt nur über seinen neuen Haarschnitt. Der hatte ja vorher wirklich Haare bis zu den Schultern und die sind jetzt zack, zack ab. Und das Erste, was er gemacht hat, er hat seinen Haarbuddy Zlatan Ibrahimovic angerufen. Der hat ja immer früher für Schweden gespielt. Der hatte früher mal zu Haaland gesagt, schneid dir nie die Haare ab.
1: Ja.
2: Darin liegt deine Kraft.
1: Das war so ein Mysterium. Ja, genau.
2: So, jetzt ruft er den an und sagt, schau mal, ich habe jetzt so einen Buzzcut, also die Haare so richtig raspelkurz. Mhm. Und Zlatan so, was soll das? Blockier mich. Ja. Lösch meine Nummer.
1: Ich will
2: nie wieder mit dir Kontakt haben. Danach hat er Pep Guardiola angerufen. Das war ja mal sein Trainer bei Man City.
1: Ja.
2: Und der meinte, bist du wahnsinnig? Du hast doch noch Haare. Pep selber ja nicht mehr so.
0: Nee, das stimmt.
2: Aber es ist auf jeden Fall sehr unterhaltsam.
0: Also wenn die Magie in den Haaren liegt, dann ist Sabrina auf jeden Fall mit den langen Haaren hier ganz weit vorne. Oder, Verkehrsgeil?
1: Ausgefallene Witze hier.

0: Hier mal ein Satz, der richtig gut passt an so einem Montag. Susanne aus Hasefeld hat den heute Morgen in den Ring geworfen. Zum Beispiel, wenn der Kollege fragt, Mensch, ich gehe einen Kaffee holen in die Küche, könnt ihr sagen?
1: Ich bin dabei.
0: Ne? Oder später, wollen wir Feierabend machen? Wollen wir mal einfach gehen, ein bisschen früher heute an diesem Montag?
1: Ich bin dabei.
0: Oder aber auch, wenn wir sagen, wir hätten hier noch ein Plätzchen auf der exklusiven Gästeliste für Michael Schulte. Da hat sie nämlich gesagt,
1: ich bin dabei.
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3: Und Michael Schulte. Und ihr sagt das hoffentlich heute auch noch. Wir laden euch ja ein am 5. September ins Marissa Resort am Dümmer. Die ersten Gästelistenplätze sind vergeben, also die allerersten. Und jetzt kommen die zweitersten.
0: Genau. Wir gehen jetzt an Frank aus Goldenstedt. Moin.
4: Ja, super. Schön, euch zu hören. Ich denke, es geht um Michael.
5: Ja, aber du hast einen Riecher.
0: Michael Stich, dieser berühmte Tennisspieler, der damals bei Wimbledon
3: Michael Schumacher, dieser Formel-1-Weltmeister.
5: Michael Jackson. Der war Boxweltmeister im Halbschwergewicht. Aber dann hat ihn Eddie Ahlersmeier nach Punkten geschlagen.
3: Michael
5: von 1952.
3: Schanze, dieser Moderator.
5: Da habe ich ein Gedächtnis für.
4: Nein.
0: Es geht um Michael Schulte.
5: Richtig, der.
0: Und wir haben gehört, ihr geht da auf Nummer sicher, nicht du alleine, hast auf die Einladung gewartet, sondern gefühlt euer kompletter Bekanntenkreis?
4: Ja, wir haben uns unterhalten über diese ganze Geschichte, haben gesagt, ich melde mich am Montag sofort an und dann nehmen wir 4 Leute auf jeden Fall mit, würde ich gerne machen.
0: Dann machen wir es so, die ersten 4 Plätze auf unserer exklusiven Gästeliste sind nur für euch reserviert.
4: Super, ich bedanke mich.
0: Ja.
4: Ihr seid ein tolles Team.
0: Danke dir.
3: Und ihr könnt die Nächsten sein. Immer dann, wenn Michael Schulte euch hier im Programm einlädt, dann sichert ihr euch in der Antenne Niedersachsen-App eure exklusiven Gästelistenplätze. Mhm. Hier gibt es auch nochmal alle Infos, logischerweise.
0: Garantiert noch vor 11 bei der Kollegin Kim Brugsch am Vormittag. Und es ist Michael Schulte. Es ist nicht Michael Schumacher, nicht?
3: Nee.
0: Michael Jordan auch nicht.

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11: Also Sabrina, für einen Montag macht das Wetter heute eigentlich einen ziemlich guten Job, oder?
12: Ja, so ein bisschen muss es noch aus dem Quark kommen, aber wir ja auch. Aktuell noch ein bisschen Nebel, dazu sind es 12 Grad in Barum, in Bartelsdorf und auch in Innsmühlen. Heute gibt es Sonne und Wolken im Mix, es bleibt eigentlich überall trocken bei bis zu 23 Grad. Die nächsten Tage wird es wärmer, den Peak erreichen wir am Donnerstag und Freitag mit bis zu 30 Grad.
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14: 8:55, ich bin Alena Triebold. Guten Morgen. Vor dem Start der außerordentlichen Betriebsversammlung morgen bei Volkswagen besucht Niedersachsens Ministerpräsident Lies heute das vom Aus bedrohte VW-Werk Hannover. Auf Einladung des Gesamtbetriebsrats. Währenddessen muss die Konzernführung den Mitarbeitenden ab morgen bei den Versammlungen in neuen Werken Rede und Antwort stehen zur Zukunft des Konzerns und der Standorte. Beim Rausgehen aus einem Lokal ist ein Mann in Verden am Wochenende angeschossen worden und wenig später im Krankenhaus gestorben. Der Täter flüchtete danach. Die Polizei konnte später einen 25-Jährigen festnehmen, der mit der Tat in Verbindung stehen könnte. Die Hintergründe sind noch unklar. Ein betrunkener Mann hat in Lüneburg eine fremde Hecke geschnitten und sich so Ärger mit der Polizei eingehandelt. Der 25-Jährige hatte gestern Morgen eine Akkuheckenschere aus seinem Auto geholt und sich dann der Pflege einer Hecke in einem Wohngebiet in der Innenstadt angenommen. Der Anwohner fand das nicht so lustig und rief die Polizei, die ermittelt wegen Sachbeschädigung. Und jetzt mehr aus eurer Region.
15: Mit Käfernhäfen, moin. Sie spielen mit Kindern oder lesen vor und sie entlasten dabei Familien. Sogenannte Wunschgroßeltern sind ziemlich gefragt und werden in Uelzen wieder gesucht.
16: Die Wunschgroßeltern verbringen einfach Zeit mit den Kindern der teilnehmenden Familien, ganz egal, ob sie Brettspiele spielen oder mit ihnen spazieren gehen, denn oft kommen diese Dinge im Familienalltag zu kurz. Gesucht werden nun Menschen ab 50, die sich diese ehrenamtliche Tätigkeit vorstellen können. Eine Verpflichtung geht man damit übrigens nicht ein. Wie oft und wie lange sich Wunschgroßeltern und Kinder sehen, wird individuell besprochen. Daniel Füß, Regionalredaktion.
15: Seit Beginn des Schuljahres wird die Bushaltestelle in Pusade im Kreis Lüchow-Dannenberg wieder genutzt. Allerdings rauschen die Autos dort mit 100 Stundenkilometern vorbei. Damit vor allem der Schulweg sicherer wird, gilt im Bereich der Haltestelle ab sofort Tempo 70.
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11: 8:53, der Antenne Niedersachsen Stau im Blitzerservice Verkehrskai auf der A27, da ist es heute richtig voll wieder, ne?
18: Ja, genau. Vor einer Woche habe ich das ja selber erlebt. Bremen Richtung Cuxhaven, der Baustellenstau in Bremerhaven auf der A27 vor Geestemünde. 29 Minuten mehr. Genau vor einer Woche war ich auf dem Weg zur Ritzebütteler Schule in Cuxhaven zur Schulwegsicherung. Der erste Schultag der ABC-Schützen. Eine Woche ist vergangen, das bleibt immer noch eine gefährliche Strecke direkt vor der Schulnähe. Längst reden schon die Radiosender überhaupt nicht mehr davon. Trotzdem, da ist jetzt gerade Schulanfang, jetzt um 8:30. Bitte fahrt vorsichtig auf den Schulwegen, auch Kinder, die zur zweiten Stunde erst kommen. Also immer noch Vorsicht auf den Schulwegen, die sind jetzt gerade noch unterwegs. Die Straßenlage ansonsten, auf den Autobahnen staut es sich. A1 Osnabrück Richtung Bremen, durch die Bauarbeiten an der Bremer Weserbrücke ab Stur, 34 Minuten mehr. A33 Osnabrück Richtung Bielefeld, hier haben wir am Kreuz Osnabrück Süd 9 Minuten mehr. Die Stadtautobahn Braunschweig A391 gemeint, ab Lehndorf Viertelstunde mehr in Richtung A39. Und die neuesten Blitzer. In Hannover steht ein Blitzer Friedrich-Ebert-Straße am Supermarkt in Richtung Recklinger Kreisel. Und in Helmstedt ist der schwarze Blitzeranhänger auf der B244 draußen, steht zwischen Kaufland und B1 an der Fußgängerampel. 70 dürft ihr.
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11: Sprechen wir nochmal über die Hochzeit von unserer Kollegin Tiziana.
12: Ja. Oh ja.
11: Wir durften ja am Wochenende dabei sein und wir haben ja schon verraten, es gab keinen Eröffnungstanz. Mm-mm. Und es gab übrigens auch kein Brautstraußwerfen.
12: Nein.
11: Was es stattdessen gab, gleich bei uns nach Harry Styles, nach Rihanna und Shabusi, nur Lieblingssongs hier bei Antenne Niedersachsen. Kurz vor 8:30.

0: American Girls, sicherlich haben die auch irgendwas. Aber spätestens nach dem vergangenen Wochenende steht fest, die Lower Saxony Girls ganz weit vorne. 8.38 Uhr, hier ist Antenne Niedersachsen. Sabrina für Tiziana, die ja geheiratet hat am Wochenende.
1: Moin.
0: Verkehrska ist mit dabei.
2: Guten Morgen.
0: Ich bin Flücki und wir hängen alle so ein bisschen durch. Wir durften ja dabei sein
2: ja.
0: bei dieser tollen Hochzeit von Tiziana.
1: Ich war ja nicht lange da. Ich war ja nur von 1 bis 4 da.
0: Ja, von 1 bis...
2: Also ich habe da übernachtet.
0: 13 Uhr bis um 4. Sie hat ja gesagt, das dürfen wir an dieser Stelle verkünden. Nicht nur einmal, sondern gleich mehrfach. Das habe ich noch nie gehabt. Der Pfarrer hat ja nicht nur einmal gefragt, sondern der hat ja wirklich das ganze Repertoire. Willst du ihn heiraten? Ja.
1: Aus eigenen Stücken?
0: Ja. Bis das der Tod. Ja, also ich glaube, sie hat wirklich 5-mal ja gesagt, bis er dann endlich gesagt hat, okay, dann seid ihr jetzt Mann und Frau.
1: Also wir kennen ja den Bräutigam ein bisschen. Ich glaube, das war auch eine gute Weise, oft ja zu sagen.
2: Das war einiges ein bisschen anders als bei anderen Hochzeiten. Mhm. Ich meine, ihr liebt Tiziana auch für ihre Frische und Originalität, wie wir sie bislang eigentlich nirgendwo im Radio gehabt haben. Deswegen, wenn die eine Nominierung für einen Radiopreis kriegt, dann antwortet sie auch schon mal Halsmaul als erstes. Ja. Also im Vorfeld haben wir deshalb auch unsere Witze gemacht, wenn die gefragt wird, willst du denn, was da ans Antwort kommen würde.
0: Halt.
2: Aber die Überraschungen, die fingen eigentlich an einer Stelle, da haben wir gar nicht mit gerechnet. Die Einladungen waren nämlich für 13.30 Uhr am Sonnabend in der St. Ludwigkirche in Celle ausgesprochen. Aber da kam überhaupt gar keiner. Da war keine Braut. Ja. Es lief dieser wunderschöne Orgelvorspielsmusik-Trülü. Das ist die Originalaufnahme. Das Handy ein bisschen mitlaufen lassen. Das lief so, alle guckten nach hinten, Bräutigam auch, aber da kam keine Tiziana.
0: Nichts.
2: Gar nichts. Das ganze Lied lief einmal komplett durch, dann ganz kleine Pause und dann war ein Melodiewechsel und auf einmal, wups, war sie da. Die Sonne schien ihr von hinten über die Schulter. Ich krieg ein Kloß im Hals, wenn ich es beschreibe. Ein Meerjungfrauen Hochzeitskleid hat sie angehabt, mit einer zauberhaften Schleppe, kein Blumenmädchen. Sie ist an der Seite ihres Begleiters nach vorne gegangen, zum Altar. Alle hatten ein bisschen ein Glucksen im Gesicht, aber sie ist darüber geschwebt zum Altar, das war so schön.
0: Darf man an dieser Stelle verraten, dass Verkehrsguy von uns auf jeden Fall das höchste Tempo-Pensum hatte, also Tempo-Taschentuchverbrauch, der war...
2: Ich heule gern bei Hochzeiten, ich stehe da auch zu.
1: Mich hat es ja an einer anderen Stelle gerissen, als Tiziana nämlich sagte, das mit dem Brautstraußwurf, das lassen wir hier heute Abend mal.
0: Ja.
1: Ich habe mir da was überlegt, ich möchte eine kurze Rede halten. Da hatten sie und ihr Mann uns ja schon alle begrüßt und dann fängt sie an und dankt ihrer Mama. So richtig aus dem Herzen, so total ehrlich und liebevoll. Die beiden, die haben ja so ein Band, das spürst du wirklich immer.
2: Ja.
1: Aber an dem Abend war das ein Band wie so ein Starkstromkabel. Es war so riesig, es war so schön. Ach, da ich das nächste Mal richtig geheult.
2: Die Mama, Sigrid, auch eine ganz tolle Frau, die ist mit ihrer Band vor der Kirche aufgetreten. Auch das eine Überraschung. Und das Tolle fand ich dabei, die haben genau 2 Lieder gespielt. Und dann ist sozusagen die ganze Bühne wieder dem Brautpaar überlassen worden. Also da hat nicht Mama auf einmal ein Konzert abgerockt, weil viele Leute da waren, sondern das war wirklich alles für die Brautleute.
0: Genau, und Mama hat am Ende den Brautstrauß geschenkt bekommen, quasi als Geste. Und auch dieser Song war präsent auf der Hochzeit, denn hier kamen die Zitate raus, die sich der Pfarrer geschnappt hat. 80 Millionen.

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0: Also diese Woche hat durchaus Potenzial. Gucken wir uns an.
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2: Na, und das schöpft sie hoffentlich auch komplett aus. Aktuell noch viele Wolken oder ist es doch Nebel? Am Ende egal. Aktuell noch ein bisschen grau. Nur ganz im Norden und ganz im Süden hat es die Sonne schon ein bisschen leichter. Das Ganze löst sich am Vormittag auf. Heute Nachmittag Sonne und Wolken bei bis zu 26 Grad. Morgen und Mittwoch schon mehr Sonne und auch ein bisschen wärmer. Ende der Woche sind noch mal bis zu 30 Grad drin.
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4: 5:09, ich bin Alena Triwold. Guten Morgen. Es ist eine besondere Woche für Volkswagen und alle, die im Konzern arbeiten. Morgen beginnen an den Standorten Wolfsburg und Braunschweig die außerordentlichen Betriebsversammlungen. Da soll die Konzernspitze den Beschäftigten Rede und Antwort zur Zukunft stehen.
0: Auch Ministerpräsident Olaf Lies besucht Werke. Heute Abend kommt er nach Hannover. Mittwoch ist er in Osnabrück, heute in einer Woche in Emden. Lies wird dort mit Betriebsratsmitgliedern, Vertrauensleuten und den Werksleitungen sprechen. Für alle drei Werke ist die Zukunft ungewiss. Volkswagen steckt, wie viele andere deutsche Autobauer, in der Krise und will seine Sparpläne nochmal verschärfen. Bis zu 50.000 zusätzliche Stellen im gesamten Konzern und eben auch mehrere Werke stehen auf der Kippe. Tom Meyer, Nachrichtenredaktion.
4: Ab heute geht es in Hamburg wieder um mehr Geld für die Mitarbeitenden der Seehäfen, auch in Wilhelmshaven, Brake und Emden. Es ist die mittlerweile dritte Gesprächsrunde in den aktuellen Tarifverhandlungen. Gesprochen wird schon seit vergangenem Monat, bisher ohne Erfolg. Letzte Woche gab es deshalb schon einen 24-Stunden-Warnstreik, auch an den drei Standorten in Niedersachsen. Und Uli Reitinger hat jetzt die weiteren Meldungen des Morgens.
5: Die Sommerpause ist zu Ende. Im politischen Berlin geht heute der Betrieb wieder los. Bundeskanzler Merz leitet am Vormittag die Sitzung des CDU-Präsidiums. Europa muss sich wegen der starken Erwärmung des Kontinents künftig auf besonders viele Extremwetterereignisse einstellen. Deren Häufigkeit werde mit der Erwärmung weiter zunehmen, sagt Stefan Rabsdorf vom Potsdam-Institut für Klimafolgenforschung der Rheinischen Post. Zum Fußball: in der ersten Runde des DFB-Pokals hat es gestern zwei Überraschungen gegeben. Die beiden Bundesliga-Absteiger sind rausgeflogen. Der erste FC Heidenheim mit 2:5 gegen den niedersächsischen Regionalligisten SSV Jeddelo 2. Und der FC St. Pauli unterlag bei Drittligist Rot-Weiß Essen mit 0:2.
6: Der Antenne Niedersachsen Stau im Blitzerservice Verkehrskai. 9:04 und wir haben eine neue Staugefahr auf der A391, ne?
7: Genau, es staut sich gerade auf der Stadtautobahn Braunschweig zwischen Weststadt und Gartenstadt. 8 Minuten mehr in Richtung A39 ist das. Das liegt daran, dass seit Freitag die Fahrbahn saniert wird und die A391 ist in Richtung Harz seit Freitag und noch bis morgen Nacht abschnittsweise gesperrt. Im Dreieck Braunschweig Südwest gibt es dann später noch weitere Arbeiten. An der Stelle Dankeschön an die Autobahn GmbH. Der Kollege Mirko Bertram, der hat mir da gerade die Details geschickt. Das sind natürlich tolle Kontakte, die uns hier morgens richtig nützen, euch gut durch den Verkehr zu kriegen. Wir haben auf der A1 Osnabrück Richtung Bremen Baustellenstau an der Weserbrücke ab Stur. 34 Minuten mehr. Auf der A27 der Baustellenstau in Bremerhaven. Vor Geestemünde 13 Minuten mehr in Richtung Cuxhaven. Und letzte Meldung kommt von der Stadt Goslar. Leider dicker Unfall. Unfallaufnahme auf der A241, Vollsperrung in Probstheiburg. Die neuesten Blitzer. Kreis Wittmund blitzen sie in Negenmerten samt Gemeinde Holtriem. Im Linienweg stehen sie Richtung Blomberg. Und in Hannover, Friedrich-Ebert-Straße, am Supermarkt in Richtung Recklinger Kreisel.
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6: Ja, Tiziana flittert nach der Hochzeit am vergangenen Wochenende, deswegen ist Sabrina bei uns.
9: Moin.
6: Verkehrskai.
10: Gute Fahrt.
6: Und ich bin's, der Flöcki. Moin. Wir wollen herausfinden, was ihr beruflich macht. Johanna hat sich einen kryptischen Satz überlegt und wir dürfen gleich mal ein bisschen rätseln. Erstmal moin, grüß dich.
11: Guten Morgen, ihr drei.
6: Hi.
11: Also, ich arbeite nicht nur mit Salz, sondern auch mit Kugeln und Bällen.
2: Ich arbeite nicht nur mit Salz, sondern mit Kugeln und Bällen. Okay. Ich habe auf jeden Fall gleich eine Idee.
6: Ich habe keine Idee. Okay, wir haben gleich nochmal 30 Sekunden Zeit für Ja-Nein-Fragen und dann geben wir Tipp ab, was du machst.

0: Also wenn die Engel mal für mich im Himmel singen, dann bitte genauso. 9:05. Schönen guten Morgen.
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2: Das mit den Engeln und dem Singen, das hat hoffentlich noch Jahrzehnte Zeit. Ja. Für euren Job haben wir leider nur 30 Sekunden. Aber wir versuchen unser Bestes.
0: Mit Johanna spielen wir. Wir sagen Moin nochmal, Johanna.
3: Moin.
0: Du hast deinen Job schon so ein bisschen umschrieben. Also extra so, dass wir nicht gleich drauf kommen. Sag nochmal bitte.
3: Genau, richtig. Also ich arbeite nicht nur mit Salz, sondern auch mit Kugeln und Bällen.
0: Ich hoffe auf meine Kollegen. Sabrina, Verkehrskai, weil ich habe keine Ahnung.
2: Du weißt, ich habe immer eine Idee und danach bin ich blank.
0: Gut, okay, dann starten wir die 30 Sekunden einfach mal ab jetzt.
2: Ich denke gleich an Badesalz. Hast du irgendwas mit Seifen oder Ähnlichem zu tun?
3: Nein.
4: Aber sind wir bei Wellness im weitesten Sinne?
3: Nein.
0: Ich war beim Bäcker. Ich habe irgendwie Salz, irgendwie hatte ich... Bist du Bäckerin?
3: Nein.
4: Im Bereich Gesundheit anzusiedeln?
3: Nein.
2: Also auch nichts mit Sauna?
3: Nein.
4: Dekoration?
3: Nein.
2: Stehst du in der Küche?
3: Ja.
4: Aha. Sind das Gewürzkugeln?
3: Nein.
0: Zeit ist leider rum. So, wir können uns noch mal ganz kurz tief in die Augen schauen. Haben wir ansatzweise eine Idee? Wollen wir einen Tipp abgeben, was Johanna macht?
4: Wenn ich in deine Augen schaue, dann sehe ich
0: dann nicht.
2: Ja. Ich mache nicht nur Salz, sondern ich arbeite mit Kugeln.
4: Ja, es gibt ja so verrückte Sachen. Ich habe da viel über Fermentieren jetzt gerade gesehen. Ich kriege das aber nicht so ganz zusammen mit den, die Bälle, die stören mich da so ein bisschen.
2: Ich war gedanklich bei Cake Pops, aber die kenne ich nicht in salzig.
0: Nee, ich auch nicht. Rumkugeln. Johanna, löse auf. Was machst du beruflich?
3: Ja, also ich arbeite im Golfino Café. Also im Prinzip ein ganz normales Café. Mhm. Eben verkaufen wir auch Eis, daher die Kugeln.
4: Ja.
3: Und wir haben eben einen Adventure-Golfplatz, daher die Bälle. Mhm. Und wir haben nebenan auch noch eine Salzgrotte, die wir mit bewirtschaften.
2: Ah.
3: Also ich
2: habe
3: ganz viele verschiedene Aufgabenbereiche.
4: Ah.
3: Und hab da eben alles so ein bisschen mit eingebunden. Jeden Tag was anderes.
2: Also und ich ahne jetzt, spannend. Du wohnst in Bad Salzdetfurt.
3: Genau, richtig.
2: Hättest du das nochmal am Anfang gesagt, dann wären wir bestimmt drauf gekommen.
3: Ja, bestimmt, aber das wäre ja zu einfach.
2: Ihr habt montags frei, ne?
3: Heute haben wir Ruhetag, genau.
2: Das praktisch. Genießt du hoffentlich auch richtig, denn vermutlich warten morgen schon wieder viele Besucher auf Leckereien.
3: Genau, das stimmt.
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11: Ja, der Montag lässt sich ein bisschen bitten, was die Helligkeit angeht.
12: Ja, ich sag nochmal zweimal bitte und hoffe, ab mittags klappt's dann. Aktuell haben wir noch viele Wolken, zum Teil ist das auch noch so ein bisschen Nebel, nur ganz an den Rändern unseres wunderschönen Bundeslandes. Da kommt die Sonne schon ganz gut raus und setzt sich jetzt immer besser durch. Heute Nachmittag Sonne und Wolken bei bis zu 23 Grad. Die nächsten Tage wird die Sonne wohl eher überwiegen und wärmer wird's auch. Ende der Woche sind nochmal 30 Grad drin.
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13: Mit Kai von Hefen, moin. Das Stadtbusnetz in Uelzen soll in den nächsten Jahren deutlich verbessert werden. Jetzt gibt's erste Ideen und Vorstellungen, wie das Netz der Zukunft aussehen soll.
14: Bessere Umstiegsmöglichkeiten, kurze Wege und ein verständlicheres Angebot stehen dabei im Fokus. Auch die Ergebnisse der Fahrgastbefragung fließen in die neuen Ideen ein. Langfristig sind ein Hauptnetz, ein Nebennetz und ein Ergänzungsnetz mit unterschiedlichen Taktungen vorgesehen. Außerdem soll auch geprüft werden, ob der Stadtbusverkehr kostenlos angeboten werden könnte. Daniel Flüß, Regionalredaktion.
13: Für den Hamburger SV geht die Saison heute so richtig los. Im DFB-Pokal geht's ja am Abend zum SC Verl. Und das ist gar keine so einfache Aufgabe. Der Drittligist ist zwar mit 2 Niederlagen in die Saison gestartet, am Ende der letzten Spielzeit stand aber immerhin Platz 6. Haushoher Favorit ist der HSV natürlich. Trotzdem.
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11: Gleich 5:30 der Antenne Niedersachsen Stau- und Blitzerservice Verkehrskai. Wir haben auf 2 Strecken Stau.
15: Genau, A1 Osnabrück Richtung Bremen, da ist der Berufsverkehr noch nicht ganz durch. Und die Arbeiten dauern ja an, Baustellenstau an der Weserbrücke ab Stur. 25 Minuten mehr in Richtung Hamburg. Und A27, aber auch da wird es jetzt weniger, Baustellenstau in Bremerhaven. Vor Geestemünde 8 Minuten in Richtung Cuxhaven. Die neuesten Blitzer, im Kreis Aurich haben sie einen Blitzeranhänger in Wirdum eingemessen, samt Gemeinde Bruckmerland. In der Marienhafer Straße steht da in Richtung Upganschott. Kreis Wittmund, Blitzer Neggenmerten. Samt Gemeinde Holtriem im Linienweg in Richtung Blomberg. Und in Hannover Friedrich-Ebert-Straße, da stehen sie am Supermarkt in Richtung Recklinger Kreisel.
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0: Also wir hätten es ahnen können und ehrlicherweise haben wir es auch ein bisschen geahnt. Hier ist Antenne Niedersachsen, die Moin Show mit Sabrina, Verkehrskai und Flücki. Tiziana heute nicht mit dabei, denn die hat ja geheiratet. Mhm. Und es war eine besondere Hochzeit.
1: Oh ja.
0: In vielen Belangen eine sehr besondere Hochzeit. Wir haben ja schon vorhin erzählt, wie es in der Kirche so zuging. Wir haben auch schon erzählt, kein Brautstrauß schmeißen, wie man es kennt, sondern sie hat ihren Brautstrauß ihrer Mama geschenkt, um einfach mal Danke zu sagen für all die Jahre, wo Mama an ihrer Seite stand.
2: Aber es gab noch so viele andere tolle Momente. Ja. Ich habe es auch sehr geliebt, dass wir diese tolle Torte essen durften.
1: Oh.
2: Also Hochzeitstorte ist ja immer so ein Thema. Manche sehen gut aus, aber schmecken interessant. Andere schmecken lecker, aber sind vielleicht nicht so ein Hit, was die Optik angeht. Hier hat einfach alles gestimmt. Hat die Brautmama nämlich selber gemacht. Stundenlang hat die am Abend davor in einer Kühlkammer gestanden.
0: Das habe ich auch gehört, damit das wirklich was wird. Ja. Im Anorak mit Mütze und mit Handschuhen quasi stand sie da und hat Torte gebacken.
2: Ein Wattwurm kann sich besser bewegen als die Brautmutter, die da in dieser Kühlkammer stand. Aber meine Güte, hat sich das gelohnt. Und was mir am besten gefallen hat, war ja die Uhrzeit, als die Torte serviert wurde. Man kennt es so um Mitternacht, alle sind schon so vollgefuttert und wollen eigentlich tanzen. Nö, die gab es direkt zur Eröffnung des Abends.
1: Ja.
2: Da hat man schon mal schön. Verkehrskai hatte ja das allergrößte Stück, auch gleich das allererste. Ich wüsste
0: nur sagen. Das Stück für Verkehrskai.
1: Musste mir ja nun genau anschauen, wie die. Ihr müsst euch vorstellen, das war so eine 2 Meter lange riesige Torte und richtig schön dick mit Mascarpone-Creme und Erdbeeren belegt. Und irgendwie das junge Brautpaar wusste noch nicht, wie groß man die Stücke schneiden sollte. Und da habe ich gesehen, wie die da wirklich ein Mörderding abgesäbelt haben. Und Tizi fragte gleich so, Verkehrskai, möchtest du das gerne haben? Und ich so, ja! Ich hatte das Gäbelchen schon in der Hand. Das war gut.
2: Und ich muss sagen, wirklich, die Gäste waren ein Knaller. Ich sage meinen Kindern immer, wenn ihr Leute kennenlernt, schaut euch die Freunde an. Wenn die in Ordnung sind, dann ist die Person, die ihr kennenlernt, auch in Ordnung. Die waren alle toll. Aber mein absoluter Lieblingsgast warst du, Flücki.
0: Ich?
2: Du hast mir vorher versprochen, dass du mit mir tanzt, wenn Seed läuft.
0: Und ich hab geliefert.
2: Du standst an der Bar und wartest auf dein Getränk. Also eigentlich müsste ich hier warten. Nee, ich sagte, aber du hast es mir doch versprochen. Ja, komm, dann los.
0: Ich als DJ habe natürlich noch einen Blick für was anderes gehabt. Und zwar ist man reingekommen und man hat gesehen, das DJ-Pult stand nicht irgendwo in der Ecke, sondern das stand ganz prominent auf der Tanzfläche. Also wirklich mitten auf der Tanzfläche. Und man kennt das vielleicht so aus Clubs. Das ist so ein Trend, der gerade auch so nach Deutschland rüberschwappt, dass der DJ so Mittelpunkt wird. Und in diesem Falle, sie hat ja einen DJ geheiratet, unsere Tiziana. Mhm. Ihr Ehemann ist ja auch als DJ unterwegs und der wollte natürlich auch ein bisschen selber auflegen, der wollte aber auch dabei sein und deswegen haben die entschieden, wir bauen dieses Pult mitten auf die Tanzfläche und dementsprechend gab es auch keinen Eröffnungstanz, sondern die beiden haben gesagt, nein, wir tanzen diesen Tanz gemeinsam mit euch. Tiziana hat sich einen Kopfhörer aufgesetzt, ihr Mann hat sich einen Kopfhörer aufgesetzt und dann haben die erste Tanzrunde quasi als DJ für uns aufgelegt und ja, wir alle gemeinsam haben in großer Traube
2: und dieser Wechsel von der perfekten Meerjungfrau in diesen zuckerweißen Traumkleid, ja, mit diesem perfekt gekleideten Bräutigam an ihrem Arm und dann diese beiden Partymäuse, Kopfhörer auf und gib ihm, das hat mir richtig gefallen.
1: Also ihr hört es, wir haben geheult, wir haben gefeiert und gesoffen, es war wunderbar.

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0: Euer Montagvormittag hier mit Max Giesinger. Kim Brugsch wieder am Start. Schön, wieder bei euch zu sein.
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0: Tja, diese Woche kommt der Sommer nochmal zurück. Aber angenehm. Also 19 bis 23 Grad sind heute angesagt. Wir haben Sonne und Wolken im Wechsel. Bei euch im Landkreis Göttingen, da hat die Sonne auch ihren Job schon angetreten. Hier in Hannover, muss ich sagen, sieht es gerade noch ein bisschen grau aus. Das wird heute aber noch bei allen von uns. Und es bleibt trocken.
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3: 5:10, ich bin Alena Triebold. Guten Morgen. Niedersachsens Ministerpräsident Lies besucht ab heute die vom Aus bedrohten VW-Werke. Am Abend kommt er nach Hannover-Stöcken. Übermorgen ist er in Osnabrück und heute in einer Woche dann in Emden. Er möchte mit Belegschaft, Betriebsräten und Werksleitung ins Gespräch über eine Zukunft kommen. Unterdessen beginnen dann morgen in Wolfsburg und Braunschweig die außerordentlichen Betriebsversammlungen. Dort soll die Konzernführung den Mitarbeitenden Rede und Antwort stehen zu den verschärften Sparplänen. Wegen der niedrigen Wasserstände in der Elbe kann die für die Region wichtige Fähre Tanja in Neudarchau zwischen Kreis Lüneburg und Wendland schon seit Wochen nicht fahren. Anwohner müssen große Umwege in Kauf nehmen. Eine Lösung könnte eine geplante Brücke sein, doch die ist nach wie vor umstritten.
4: Ja, man muss nur durch den Ort fahren, um das zu merken. Hier sind unheimlich viele Plakate zu sehen, in manchen Straßen gefühlt an jedem zweiten Haus. Und die sind mal für und mal gegen die Brücke. Die Gemeinde selbst ist gegen den Bau, zumindest in dieser Form. Das Ärgernis ist nämlich vor allem die Anbindung, denn eine Umgehungsstraße ist nicht geplant. Der Verkehr würde also durch den Ort rollen. Befürworter halten mit den Umwegen, die im Moment nötig sind, dagegen. Denn die beiden nächsten Brücken sind jeweils über 30 Kilometer entfernt. Kai von Hefen, Neudarchau.
3: Und Olli Reitinger hat jetzt die weiteren Meldungen des Morgens.
5: Die Pläne zur telefonischen Krankschreibung stoßen weiter auf Kritik. Die Chefin der AOK, Carola Reimann, will an der Möglichkeit, sich per Telefon krankschreiben zu lassen, festhalten. Wer im Restaurant, Café oder an der Ladentheke mit Karte zahlen will, bekommt immer häufiger Trinkgeldempfehlungen auf dem Kartenlesegerät angezeigt. Verbraucherzentralen kritisieren das. Sie fürchten, dass Kunden manipuliert werden. Und noch zum Fußball. Im DFB-Pokal hat es gestern in der ersten Runde 2 Überraschungen gegeben. 2 Bundesliga-Absteiger haben gepatzt und sind ausgeschieden. Der 1. FC Heidenheim unterlag beim niedersächsischen Viertligisten SSV Jeddelo 2 mit 2:5. Und der FC St. Pauli verlor bei Drittligist Rot-Weiß Essen mit 0:2.
0: Ganz genau jetzt, 3:03 der Antenne Niedersachsen. Stau und Blitzerservice noch für euch. Wir haben Baustellenstau auf der A1 Osnabrück Richtung Bremen an der Weserbrücke, das ist ab Brinkum. Hier sind es 18 Minuten mehr. Vorsicht, Plastikteile auf der A7 Hamburg Richtung Hannover, auf der Fahrbahn zwischen Thieshope und Garlsdorf, da sind Plastikteile. A352 Hannover Richtung A7 ab Langenhagen-Kaltenweide, 12 Minuten, dann habt ihr es da geschafft. Und voll gesperrt für einen Feuerwehreinsatz in der Stadt Hildesheim zwischen Pfaffenstieg und Goslarische Straße, das aktuell voll gesperrt. Es blitzt, und zwar ist das ein schwarzer Blitzeranhänger auf der B244 in Helmstedt zwischen Kaufland und der B1 an der Fußgängerampel. Da sind 70 erlaubt. Ich wünsche euch eine gute Fahrt.
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0: Moin, am Montag. Ja, ich habe gedacht, wir machen das heute entspannt. Erstmal Kaffee in der Hand, einmal tief durchatmen, ne? Und dann gucken wir mal, was der Tag so bringt. Aber eins kann ich euch sagen hier wieder. Gästelistenplätze für das Konzerthighlight des Jahres bei mir. Stars for Free am See mit Michael Schulte. Hauen wir heute in der Show wieder raus. Und dann habe ich gleich diese Story für euch. Eine Familie fährt in den Urlaub und verbringt am Ende den kompletten Urlaub an einer Raststätte. Was da passiert ist, die ganze Story, hört ihr gleich bei mir in 10 Minuten. Jetzt erstmal One Republic für euch.

0: Sonntagmittag, das ist ja eure Show bei der Arbeit. Antenne Niedersachsen mit Kim Brooks. Grüßt euch. Und ich glaube, wer ein Haustier zu Hause hat, ja, der weiß, das ist nicht nur ein Haustier, das ist ein Familienmitglied. So, besonderes Beispiel gerade in Frankreich. Da ist eine Familie in den Urlaub gefahren. So, und natürlich musste die Katze mit. Die Katze heißt Chanel. Ja, und dann gab es eben bei Lyon an der Raststätte eine verhängnisvolle Pause, kann man sagen. Yannick Richter aus der Antenne Niedersachsen Katzenredaktion, ja, die war sogar irgendwie angeleint, oder?
1: Ja, Chanel hatte so ein Geschirr um und durfte dann an der Raststätte kurz raus.
0: Ja.
1: Bisschen frische Luft schnappen, machen wir Menschen ja auch. Naja, und dann hat sich die Katze aber irgendwie befreit. Natürlich erstmal ab ins Gebüsch und immer weiter weg von der Familie. Und ja, der Familie war natürlich sofort klar, ey, nee, wir fahren ohne Chanel nicht weiter. Also, Hotel in der Nähe gebucht und dann jeden Tag gesucht. Der Urlaub in den Bergen, gestrichen, stattdessen Urlaub direkt an der Raststätte.
0: Ey, 10 Tage haben die dann da wirklich jeden Tag gesucht. Ne? Und wir würden jetzt beide gerne sagen, irgendwie, ja, es gibt ein Happy End und sie haben die Katze wiedergefunden, aber...
1: Ja, bis jetzt können wir das leider nicht vermelden.
0: Ja.
1: Der Urlaub ist mittlerweile vorbei. Suchaufrufe in den sozialen Medien und die Unterstützung von Tierschutzvereinen haben bisher leider noch nichts gebracht. Mhm. Aber die Familie... Die kämpft weiter um Chanel, die gibt nicht auf.
0: Genau, die sind jetzt erstmal nach Hause gefahren und natürlich drücken wir auch hier die Daumen. Und wer
1: auf
0: weiß,
1: jeden Fall.
0: Ich hab schon gesagt, vielleicht sitzt Chanel schon vor der Tür.

0: tollen Start in die neue Woche wünsche ich euch. Hier ist Antenne Niedersachsen. Ja, und an dieser Stelle ganz liebe Grüße mal an alle Apotheker und Apothekerinnen. Laut einer aktuellen Studie ist das nämlich die Berufsgruppe, die am unzufriedensten im Job ist. Anders bei den Gärtnern und Gärtnerinnen, die führen nämlich das Ranking an. Die sind häufig von uns am glücklichsten im Job. So, ich habe gedacht, vielleicht heute einfach mal der Apothekerin des Vertrauens ein kleines Blümchen mitnehmen. Direkt gute Karma-Punkte gesammelt.
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0: Tja, ich glaube, das war das Top-Thema am Wochenende. Oh nee, nächste Woche wird's wieder richtig warm. Ja, aber ich finde, es wird entspannt warm. Also heute 21 Grad in Leer, 23 Grad in Gartow und 19 Grad an der Küste. Dazu haben wir heute Sonne und Wolken im Wechsel und es bleibt trocken. Optimal, oder? Ganz genau, 3 Minuten vor 11:30. Hallo, liebe Autofahrer. Wir haben Baustellenstau auf der A1 Osnabrück Richtung Bremen an der Weserbrücke ab Brinkum 18 Minuten plus. A352, das ist Hannover Richtung A7 ab Langenhagen-Kaltenweide. Hier braucht ihr 12 Minuten mehr. Und Stefan hat einen Blitzer gemeldet. Im Kreis Wittmund in Negenmerten samt Gemeinde Holtriem im Linienweg in Richtung Blomberg. Da dürft ihr nicht so schnell fahren. Ich wünsche euch jetzt eine gute Fahrt. Ja, hier, so langsam läuft der Tag ordentlich an, oder? Kriegen wir hin mit euren Lieblingshits? Gleich mit dabei, Alvaro Soler, die Sugar Babes habe ich für euch. Und jetzt erstmal einen schönen 80er hier von Queen und David Bowie. Under Pressure. Schön, dass ihr bei mir seid. Hier ist Antenne Niedersachsen.

0: Ihr macht hier alles richtig. Ihr hört Antenne Niedersachsen bei der Arbeit. Hi, hier ist Kim Brugsch. Wir sind zurück aus einem richtig schönen Konzertwochenende. Michael Patrick Kelly am Freitag bei euch in Northeim. Mark Forster gestern noch in Braunschweig und dazwischen am Samstag. Johannes Warding in Bassum im Landkreis Diepholz. Ja, und der hat dort für so einen richtig schönen Moment gesorgt. Ist natürlich wieder viral gegangen. Da hat er nämlich gesehen, so ein paar Kinder, oh, die möchten gerne ein Foto mit ihm machen.
1: Du möchtest ein Foto?
2: Auch.
1: Wie machen wir das denn jetzt? Die wollen alle ein Foto.
2: Ja.
1: Ja. Gut, dann kommen wir alle in die Bühne hoch. Los, komm. Dann machen jetzt alle zusammen eins. Ja?
0: Ja.
1: Also mach ich nur noch ein Foto.
0: Also wirklich, hat er dann alle Kinder aus dem Publikum auf die Bühne geholt und ein riesen Gruppenfoto gemacht. Also standen bestimmt mindestens 30 Kinder dabei.
1: Ich komme mir gerade ein bisschen vor wie der Typ aus Hameln. Kennt ihr den? Warte, wir brauchen eine Kamera. Das macht Sinn. Bist du von der Presse? Kannst du das der Presse geben, dass das Bild auch ja in die Zeitung kommt, damit alle Kinder das Bild haben und ich richtig gut wegkomme?
0: Ja, das ist er auf jeden Fall. Tolle Aktion von Johannes Oerding in Bassum. Und ihr wisst, wir kümmern uns ja schon um das nächste Konzerthighlight für euch hier. Michael Schulte, Stars for Free am Dümmersee. So, Datum könnt ihr euch schon mal notieren, 5. September. Und ich würde sagen, macht schon mal die Antenne Niedersachsen-App auf. Da könnt ihr euch nämlich anmelden, wenn die Einladung von Michael Schulte kommt. Und ich sag's euch, so lange dauert das nicht mehr. Jetzt erstmal die Sugar Babes für euch. Schönen Montag.

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0: James Arthur, hier bei uns, Antenne Niedersachsen. Schönen Vormittag wünsche ich euch mit uns. Ja, Antenne Niedersachsen, habe ich gerade schon gesagt, ne? Naja, auf jeden Fall habe ich mir vorgenommen, ihr Lieben, das Wochenende so lang wie möglich mit in die neue Woche zu nehmen. Und ich finde, da hilft Musik immer ganz gut. Corona, Rhythm of the Night. Der Lieblingshit von den Nachrichten gibt's gleich schon für euch.
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0: Also wenn schon Montag, dann aber bitte mit Rhythmus hier.
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0: Ja, die neue Woche startet vernünftig hier. 12 Stunden Sonne sind heute angesagt, vor allem bei euch an der Küste. Ansonsten haben wir auch ein paar Wolken, die gerade unterwegs sind. Vor allem hier in Hannover sieht es noch grau aus, aber es wird heute noch. Wir bekommen heute alle ein bisschen Sonne ab, 19 bis 23 Grad.
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3: Ich bin Uli Reitinger. Ernteausfälle, Brände und Niedrigwasser sorgen für enorme Schäden. Die extreme Hitze und Trockenheit in diesem Sommer kosten die deutsche Wirtschaft nach Schätzungen von Greenpeace 36 Milliarden Euro. Mindestens, sagt die Umweltschutzorganisation.
4: Bei brütender Hitze schalten viele von uns einen Gang zurück. Wir sind weniger produktiv. Und allein das verursacht Schäden von mehr als 10 Milliarden Euro, sagt Greenpeace. Und dann sind da die Bauern, die weniger ernten, Wälder werden zu Asche. Eine Katastrophe für die Menschen und die Volkswirtschaft, nennen die Umweltschützer diesen Sommer und fordern die Regierung auf, nun schnell zu handeln. Denn, Zitat, ein Weiter-so können wir uns nicht mehr leisten. Claudia Wächter, Nachrichtenredaktion.
3: Der Urlaub ist vorbei, das politische Berlin nimmt heute wieder die Arbeit auf. Der Herbst soll im Zeichen umfassender Reformen stehen, die Schwarz-Rot bereits vor der Sommerpause angeschoben hat. Bevor ab morgen das Bundeskabinett zu einer Arbeitsklausur in Neu-Hardenberg in Brandenburg zusammenkommt, trifft sich heute in Berlin die CDU-Spitze unter Leitung von Parteichef und Bundeskanzler Merz.
5: Am Wochenende hat Kanzler Merz erklärt, er wolle bei der Kabinettsklausur morgen die Regierung auf die zügige Umsetzung der Reformen einschwören. Dafür muss Merz aber erstmal heute seine eigene Partei geschlossen halten. In der CDU grummelt es. Manche sind verärgert über die aus ihrer Sicht schlecht gemachte Kabinettsumbildung im Sommer. Und ostdeutsche CDU-Ministerpräsidenten sägen an zentralen Rentenreformbeschlüssen der Regierung. Dazu die schlechten Umfragewerte. Merz muss ab heute wohl gegen das verbreitete Gefühl anarbeiten, er könne es als Kanzler einfach nicht. Aus Berlin, Ronny Thorau.
3: AOK-Chefin Reimann hat die telefonische Krankschreibung als gutes Mittel verteidigt, gerade in Zeiten von Infektionswellen. So könnten Ansteckungen vermieden und medizinisches Personal geschützt werden, sagte sie den Zeitungen der Funke Mediengruppe. Eine missbräuchliche Nutzung könne die AOK nicht feststellen. Die Schwarz-Rote Koalition will die Möglichkeit zur telefonischen Krankschreibung abschaffen. Das Kinojahr 2026 könnte sich zum stärksten seit der Pandemie entwickeln. Im ersten Halbjahr wurden rund 47,5 Millionen Tickets verkauft und mehr als 500 Millionen Euro Umsatz gemacht. Das teilte die Filmförderungsanstalt mit. Die meisten Menschen lockte in diesem Jahr bislang der Animationsstreifen der Super Mario Galaxy Film in die Kinos. Dahinter folgt die Michael Jackson Biografie Michael.
0: 3 Minuten vor 11, jetzt noch für euch der Antenne Niedersachsen Stau- und Blitzerservice. A1 Bremen Richtung Osnabrück ab Wildeshausen West, hier braucht ihr eine Viertelstunde mehr. Wir haben Baustellenstau auf der A1 Osnabrück Richtung Bremen an der Weserbrücke ab Brinkum, Viertelstunde plus. Vorsichtig mit Teilteile auf der A31 Emsland Richtung Ostfriesland zwischen Wehna und Jemgum. Und A352, das ist Hannover Richtung A7 ab Langenhagen-Kaltenweide, auch hier braucht ihr eine Viertelstunde mehr. Dann habt ihr uns noch lange Wartezeiten an der Elbfähre Glückstadt-Wischhafen gemeldet. Ein Stündchen braucht er da jetzt noch mehr an der Fähre. Ich wünsche euch eine gute Fahrt.
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0: So, es wird spannend. Gleich vergeben wir hier die nächsten Gästelistenplätze für Stars for Free am See mit Michael Schulte. Jetzt ist die Frage, seid ihr im Lostopf? Ich hoffe ja. Wenn nicht, geht nochmal schnell in die Antenne Niedersachsen-App, meldet euch an und ja, vielleicht hören wir uns dann gleich. Solange eure Lieblingsmusik, hier ist Ed Sheeran für euch.

0: Das ist das aktuelle Gefühl gerade hier. Wochenende ist vorbei, es ist Montag. Aber ihr Lieben, ich habe direkt was richtig Schönes hier für euch.
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0: Wir laden euch ein, und zwar am 5. September am Dümmersee. Und jetzt machen wir hier die nächsten Gästelistenplätze für euch klar. Mara aus Wangenfeld ist dran und du hast einen ganz besonderen Grund, warum du unbedingt dabei sein möchtest. Erzähl mal.
2: Weil ich habe einen 6-jährigen Sohn, der ist jetzt gerade erst eingeschult worden, letzte Woche. Und der war noch nie auf einem Konzert und ich würde gerne mit ihm Mama-Sohn-Zeit verbringen. und gerne dorthin gehen. Und wir wohnen tatsächlich relativ in der Nähe. Wir wohnen 20 Minuten vom Dümmer entfernt.
0: Perfekt.
2: Genau, und das würde ich gerne mit ihm machen.
0: Dann kennt ihr wahrscheinlich auch das Marissa Resort.
2: Genau, das kennen wir. Wir waren da auch gerne schon zur Gegend. Auch als Tagesbesucher ist das ein wundervoller Ort, gerade mit Kindern.
0: Und jetzt stell dir bitte mal vor, ihr seid da an dem See. Michael Schulte auf der Bühne und ihr seid wirklich so eine Armlänge nur davon entfernt. Was meinst du, wie reagiert dein Sohn?
2: Ich glaube, er ist erstmal sprachlos. Ja. Er wird sich riesig freuen, wenn ich ihm das erzähle. Also das würde einfach ein total tolles Erlebnis sein, was er nicht mehr vergessen wird, also hoffe ich.
0: Das erste Konzert, das wird man niemals vergessen, oder?
2: Ja, genau. Und dann in dieser Location, ich glaube, das wäre was ganz Besonderes.
0: Da freue ich mich riesig, euch hier auf die Gästeliste zu schreiben. Ihr seid dabei, herzlichen Glückwunsch.
2: Ja, cool. Richtig cool. Da freue ich mich.
0: Schön, so soll das sein. Ich freue mich riesig auf euch und natürlich auf Michael Schulte und dass ihr eine ganz tolle Zeit habt.
2: Ja, danke. Da freue ich mich, ich bin ganz sprachlos.
0: Ja, man gewinnt ja nicht alle Male hier im Radio. Schön, dass ihr dabei seid und ihr seid die Nächsten da draußen, nämlich immer dann. Wenn Michael Schulte euch hier im Programm einlädt, dann sichert ihr euch über die Antenne Niedersachsen-App die exklusiven Gästelistenplätze. Da gibt es auch nochmal alle Infos zum Mitmachen, für wen das jetzt hier zu schnell war. Ich sag mal so, kleiner Tipp unter uns, in der Mittagspause, da nochmal ganz genau hinhören.
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0: Hier ist Antenne Niedersachsen bei der Arbeit. Hi, Kim Brugsch an eurer Seite. Und gleich haben wir eine verdammt coole Tante hier für euch. 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Taylor Swift mit am Start. Und die Schwägerin von Taylor Swift, die hat jetzt nämlich erzählt, ja, Tante Taylor, die sorgt immer dafür, dass ihre Nichten ganz viel Zeit mit ihren Katzen verbringt. Und das Ergebnis, die Kids, die wollen jetzt natürlich auch Katzen haben. So einfach geht das als Tante, ne? Die Nichten um die Finger zu wickeln.
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1: Ja, es ist schön. Diese Woche kommt der Sommer noch mal so ein bisschen durch. Aber der entspannte Sommer. Also 19 bis 23 Grad bekommen wir. Wir haben Sonne und Wolken im Wechsel. Im Landkreis Göttingen habe ich gerade schon ein Foto bekommen. Da scheint auch schon ordentlich die Sonne. Woanders sind noch ein paar Wolken unterwegs. Bekommen wir heute hin, heute Nachmittag für alle Sonne. Und es bleibt trocken. Ganz genau, 4 Minuten vor 11:30. Hallo liebe Autofahrer der Antenne Niedersachsen. Stau- und Blitzerservice für euch. A1 Bremen Richtung Osnabrück, ab Wildeshausen Nord, 20 Minuten mehr hier. Vorsicht, Plastikteile auf der A1 Osnabrück Richtung Bremen. Zwischen Vechta und Kloppenburg, Plastikteile auf der Fahrbahn. Wir haben Baustellenstau auf der A1 Osnabrück Richtung Bremen an der Weserbrücke. Ab Brinkum kostet euch hier eine Viertelstunde mehr. A352 Hannover Richtung A7, ab Langhagen-Kaltenwalde, hier braucht ihr eine Viertelstunde mehr. Und immer noch lange Wartezeiten an der Elbfähre Glückstadt-Wischhafen, da müsst ihr ein Stündchen mehr einrechnen. Ihr Lieben, haltet durch, kommt gut durch, ich bringe euch jetzt erstmal in die erste Mittagspause. Halbe Stunde noch, das kriegen wir hin.

0: 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Euer Mittag hier mit Kim Ruksch. Moin zusammen. Kennt ihr das vielleicht? Ihr habt seit Jahren dieselbe Frisur. Also so wie ich ungefähr. Ich habe seit Jahren lange braune Haare, nicht gefärbt. So. Und dann sitzt man irgendwann beim Friseur und denkt sich, ach komm, weißt du was? Heute machen wir mal was Verrücktes. Und genau diesen Moment hatte jetzt Norwegens Stürmer und WM-Fanliebling Erling Haaland. Ich habe lange überlegt, wie sage ich euch das jetzt? Der Mann, ich sag's einfach, der hat seine langen blonden Haare einfach abgeraspelt. Also wirklich, raspelkurz. Ich glaube, ich würde es schätzen, 2 Millimeter oder was? Ja, Mathe ist einfach ab. Ich war ein bisschen entsetzt, muss ich sagen. Auch das Netz war entsetzt. Zum Beispiel Noel Gallagher von Oasis hat da geschrieben, du siehst aus wie 17. Und Stürmerlegende Ibrahimovic, oh mein Gott, blockier und lösch meine Nummer bitte. Natürlich alles mit so einem kleinen Augenzwinkern. Also muss man sich dran gewöhnen. Ne? Erling Haaland, der mag es gerne mal so ein bisschen verrückt und ungewöhnlich. Nicht nur mit seiner Frisur. Hört mal.
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0: Schon beim Aufwachen denkt Haaland nur an die Arbeit. Das hier ist nämlich sein Handywecker. Fußballfans haben es auch schon erkannt. Das ist natürlich die Champions League-Hymne. Läuft da vor jedem Spiel. Und bei Haaland morgens im Bett. Was für ein Start in den Tag. Ich glaube, wir können festhalten, keiner liebt Champions League-Spiele so sehr wie Haaland.
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0: Montag, kurz vor 12, heißt, wir haben es gleich geschafft zur Mittagspause. Ich habe gedacht, schon mal einen Gang runterschalten, das kann schon mal helfen. Und dabei hilft uns gleich Shaggy. Naja, gut. Die Profis haben erkannt, das war jetzt gerade nicht Shaggy, das war Taylor Swift. Aber wir haben Shaggy gleich mit am Start und zwar mit einem schönen langsamen Hit. Und zwar Angels habe ich für euch. Und den möchte ich euch jetzt gerne nochmal zeigen hier. Der Lieblingshit noch vor den Nachrichten habe ich gleich für euch. Und dann in voller Länge, versprochen.
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0: Shaggy bringt uns alle entspannt hier in die Mittagspause.
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0: Das Schöne ist, das Wetter spielt auch nochmal mit. Wir haben heute Sonne und Wolken im Wechsel. Es bleibt heute trocken und angenehme Temperaturen, 19 bis 23 Grad.
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3: Ich bin Uli Reitinger. Die Folgen der extremen Hitze und wochenlangen Trockenheit kosten die deutsche Wirtschaft nach Schätzungen von Greenpeace mindestens 36 Milliarden Euro. Greenpeace berechnete dazu die wirtschaftlichen Schäden unter anderem durch Ernteausfälle, Waldbrände und durch die Gesundheitskosten aufgrund der Hitze. Die Organisation fordert die Bundesregierung auf ihrer Kabinettsklausur mit dem gebotenen Ernst auf die Klimakrise zu reagieren. Die geplante Abschaffung der telefonischen Krankschreibung stößt weiter auf Kritik. Die Chefin der AOK, Carola Reimann zum Beispiel, will an der Regelung festhalten. Gerade während der Infektionswellen könnten Ansteckungen vermieden und medizinisches Personal geschützt werden, sagte sie den Zeitungen der Funke Mediengruppe.
4: Die AOK-Chefin ist sich sicher, es gibt nicht mehr Blaumacher durch die telefonische Krankschreibung. Auch während der Corona-Pandemie sei das nämlich nicht der Fall gewesen, sagt sie. Die Bundesregierung will dagegen die telefonische Krankschreibung abschaffen. Außerdem soll ab dem ersten Krankheitstag eine Arbeitsunfähigkeitsbescheinigung vorgelegt werden. Grund? Kanzler Merz will so die Krankheitstage in den Unternehmen verringern. Claudia Wächter, Nachrichtenredaktion.
3: Schwerer Busunfall in den Niederlanden auf der A28 nordöstlich von Amsterdam ist am frühen Morgen ein Reisebus verunglückt. Mehrere Insassen wurden zum Teil schwer verletzt. An Bord waren nach Polizeiangaben vor allem Schüler aus Deutschland.
5: Der Bus war am frühen Morgen auf der A28 bei Zwolle, das ist rund 100 Kilometer im Nordosten von Amsterdam, auf einen Kleintransporter geprallt. Warum? Das wird zurzeit noch untersucht. Der Bus raste dann durch die Leitplanke und landete auf der Gegenfahrbahn. Die Feuerwehr musste das Dach des Busses aufschneiden, um Schüler und Lehrer herauszuholen. Sie kommen alle aus Schleswig-Holstein und die meisten haben wohl nur leichte Schnittverletzungen durch Glassplitter. Die beiden Fahrer wurden ins Krankenhaus eingeliefert. Aus Amsterdam, Bettina Fisser.
3: Die EU hat zum Unabhängigkeitstag der Ukraine neue Rüstungshilfen im Wert von 6,1 Milliarden Euro genehmigt. Die Mittel seien für Flugabwehrsysteme, Raketen, Munition und Radaranlagen vorgesehen, teilte die EU-Kommission mit. Die Genehmigung erfolge vor dem Hintergrund einer Verschärfung der russischen Angriffe mit Raketen und Drohnen.
0: 12:02, jetzt für euch der Antenne Niedersachsen Stau- und Blitzerservice. A1 Bremen Richtung Osnabrück ab Wildeshausen Nord, hier braucht ihr gut eine halbe Stunde mehr. A1 Bremen Richtung Osnabrück, wir haben Baustellenstau vor der Weserbrücke ab Obusen-Mahndorf 11 Minuten plus. A1 Osnabrück Richtung Bremen, Baustellenstau auch hier an der Weserbrücke ab Brinkum eine Viertelstunde mehr. Vorsichtig, ein Reifen auf der R2 Dortmund Richtung Hannover zwischen Launau und Bad Nenndorf. Seid da bitte vorsichtig, ein Reifen auf der Fahrbahn. A7 Hannover Richtung Kassel ab Hildesheim, hier sind es 14 Minuten mehr. Und A28 Oldenburg-Leer, da habt ihr uns Rehe gemeldet. Und zwar zwischen Oldenburg-Harentor und Dreieck Oldenburg-West. In beiden Richtungen fahrt da bitte vorsichtig Rehe an der Fahrbahn. A352 Hannover Richtung A7 ab Langenhagen-Kaltenwade, hier sind es 10 Minuten mehr. Und immer noch lange Wartezeiten an der Elbfähre Glückstadt-Wischhafen. Ein Stündchen müsst ihr da oben drauf rechnen. Ich wünsche euch eine gute Fahrt, da wo es geht.
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0: 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Neue Heidekönigin, neue Krone und jetzt fast 100 Termine da auf dem Zettel. Wie fühlt sich das royale Leben in Amelinghausen eigentlich an? Na, das klären wir gleich mal. Persönlich mit der Heidekönigin bei mir hier in 10 Minuten. So lange habe ich eure Lieblingshits für euch. Teddy Swims macht den Anfang. Und jetzt erstmal schöne Mittagspause euch.

0: Gestern Morgen noch eine ganz normale junge Frau. Ja, und heute schon Majestät. Hier ist Antenne Niedersachsen bei der Arbeit mit Kim Brooks. So, ich glaube, wir brauchen hier mal angemessene Musik. Moment mal. So. In Amelinghausen, da wurde nämlich gestern die neue Heidekönigin gewählt. Herzlichen Glückwunsch mal an dieser Stelle an Nina. Sag mal, wie sieht's denn aus? Krone heute schon wieder aufgesetzt?
1: Erstmal natürlich vielen Dank. Täglich werde ich die Krone nicht tragen, aber zu allen offiziellen Auftritten wird sie natürlich rausgeholt und aufgesetzt und auch der schöne Mantel umgelegt. Genau, aber hier laufe ich natürlich erstmal ganz normal, wie gewohnt, herum.
0: Haben wir denn schon, ich meine, du gehörst jetzt zu den Royals, erste Royals gratuliert, Harry vielleicht, Kate?
1: Nicht direkt, aber ich habe natürlich bereits schon viele Anfragen in den sozialen Medien erhalten, aber die echten Royals sind da noch nicht in die Nachrichten reingeflattert.
0: Na, das kommt ja vielleicht noch. Du hast ja auch dein Amt erst angetreten und ich habe gelesen, ihr habt bis zu 100 Veranstaltungen, die da auf dich zukommen in diesem Jahr jetzt.
1: Ja, das klingt nach einer Menge, aber ich glaube, das wird wirklich ganz, ganz toll. Viele neue Eindrücke, viele Erfahrungen und auf jeden Fall sehr viel zu tun sein.
0: Also nur mal als Beispiel, weil ich war noch nie Heidekönigin. Ich weiß gar nicht, was hat man denn da so für Aufgaben und Pflichten?
1: Also so ganz genau kann ich das natürlich auch noch nicht sagen, weil ich bin auch jetzt das erste Mal Heidekönigin. Aber natürlich sind es repräsentative Auftritte bei anderen Festen. Ich wurde schon zu ganz vielen Schützenfesten eingeladen oder andere Königinwahlen, wo ich dann natürlich vertreten sein werde. Ich wurde aber auch bereits in den Bundestag eingeladen.
0: Cool.
1: Also da wird auf jeden Fall eine Menge auf mich zukommen.
0: Nina May Fischer ist die neue Heidekönigin aus Amelinghausen. Und ja, wir haben es gerade gehört. Jetzt wartet viel Arbeit. Wie sie das mit dem Job unter einen Hut bekommt, das klären wir später. Und wie Nina überhaupt zu dieser Ehre gekommen ist, all das hört ihr bei mir heute noch in der Show bei Antenne Niedersachsen. Jetzt erstmal Pink für euch. Schönen Montag.

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10: Spätsommerfeeling da draußen. Aber nochmal schön heute. Aktuell messen wir bei euch in Wischhafen 19 Grad, 18 in Vierde und bei euch in Grabau sind es ebenfalls 19 Grad. Ein bisschen geht noch was hier heute. Topwerte bis 23 Grad. Dazu haben wir viel Sonne, aber auch ein paar Wolken mit dabei. Im Landkreis Göttingen, da hat die Sonne schon angefangen. Ansonsten, naja, später kommt sie dann überall mal vorbei und es bleibt heute trocken.
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10: 4 Minuten vor 12:30. Hallo, liebe Autofahrer. Wir haben Baustellenstau auf der A1 Bremen Richtung Osnabrück. Ab Opphusen Bremen-Mahndorf. 13 Minuten braucht ihr hier mehr. Hallo auf die A7 Hamburg Richtung Hannover. Nee, entschuldigt. A7 Hamburg Richtung Flensburg, andere Richtung. Wir haben eine Vollsperrung im Elbtunnel. Hier wurde nämlich die Höhenkontrolle ausgelöst. A261 Buchholz Richtung Hamburg. Eine Tagesbaustelle hier zwischen Tötensinn und Dreieck Hamburg Südwest. Dort bis 14 Uhr linke Spur gesperrt. Kommt aber gerade noch dran vorbei. A352 Hannover Richtung A7 ab Langenhagen-Kaltenweide. Hier sind es 12 Minuten mehr. Und B211 Meerkircher Straße im Kreis Wesermarsch haben wir stockender Verkehr durch eine Baustelle ab Großen Meer, 12 Minuten mehr. Und lange Wartezeiten an der Elbfähre Glückstadt-Wischhafen. Mittlerweile braucht ihr da 1,5 Stunden mehr an der Fähre. Haltet durch, wir sind bei euch.
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10: Tja, kurz vor 12:30, höchste Zeit mal die Kids hier aus dem Kindergarten abzuholen. Oder vielleicht ist auch schon zu spät. Die Ärzte jetzt auf jeden Fall für euch mit zu spät. Schön, dass ihr bei mir seid. Kim Brugschiemann.

0: Also vor dem nächsten Lottospielen würde ich sagen, fragen wir alle mal in Jeddelo 2 nach. Hier ist Antenne Niedersachsen nach der Mittagspause. Kim Brooks hier. Ja, und das ist die Story vom DFB-Pokalwochenende. Also das ist wirklich die Story vom DFB-Pokalwochenende. Der SSV Jeddelo 2, Regionalligist, haut den Zweitligisten Heidenheim mit 5:2 aus dem Pokal. Wie krass ist das denn? Und als der Co-Trainer von Jeddelo bei der Auslosung, bei der Partie vor 2 Monaten auf das Spiel angesprochen wird, sagt er noch das hier.
1: Heidenheim kennen wir ja nun mal schon. Von daher haben wir in einer Pokalrunde schon mal gegen gespielt. Von daher sind wir vorbereitet. Wir werden das Spiel locker gewinnen, sind dann eine Runde weiter und dann sehen wir uns hier wieder.
0: Ja, hier, ihr hört das, ne? Damals haben noch alle gelacht. Na, heute lacht keiner mehr. Heute feiern sie alle Jeddelo. Wir sagen auch nochmal herzlichen Glückwunsch. Großartig. DFB-Pokal geht heute weiter. 18 Uhr spielen unter anderem dann der HSV und Wolfsburg um den Einzug in die zweite Runde. Und hier geht's auch in die zweite Runde. Nach der Mittagspause mit Shania Twain. Ka-ching.

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0: kann man gar nicht anders als happy sein hier mit Pharrell Williams bei uns Antenne Niedersachsen. Welcome back aus der Mittagspause. Und ich habe gedacht, bevor es jetzt gleich wieder losgeht, habe ich nochmal einen Klassiker für euch. Und ich weiß, da freuen sich gleich ganz viele drüber. Alphaville, Big in Japan, der Lieblingshit noch vor den Nachrichten, gibt's hier gleich schon in 2 Minütchen.
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1: Ja, viele hatten ja schon die Befürchtung, oh, jetzt nächste Woche soll es wieder so warm werden. Ja, also so warm wird es jetzt heute nicht. 21 Grad in Leer, 23 Grad bei euch im Wendland. An der Küste bis 19 Grad. Es sind entspannte Spätsommertemperaturen heute. Dazu Sonne und Wolken, es bleibt trocken. Nehmen wir so.
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3: Ich bin Uli Reitinger. Ernteausfälle, Brände und Niedrigwasser sorgen für enorme Schäden. Die extreme Hitze und Trockenheit in diesem Sommer kosten die deutsche Wirtschaft nach Schätzungen von Greenpeace 36 Milliarden Euro. Mindestens, sagt die Umweltschutzorganisation.
4: Bei brütender Hitze schalten viele von uns einen Gang zurück. Wir sind weniger produktiv. Und allein das verursacht Schäden von mehr als 10 Milliarden Euro, sagt Greenpeace. Und dann sind da die Bauern, die weniger ernten, Wälder werden zu Asche. Eine Katastrophe für die Menschen und die Volkswirtschaft, nennen die Umweltschützer diesen Sommer und fordern die Regierung auf, nun schnell zu handeln. Denn, Zitat, ein Weiter-so können wir uns nicht mehr leisten. Claudia Wächter, Nachrichtenredaktion.
3: Die Europäische Union hat neue Rüstungshilfen für die Ukraine im Wert von 6,1 Milliarden Euro genehmigt. Die Mittel seien für Flugabwehrsysteme, Raketen, Munition und Radaranlagen vorgesehen, teilte die EU-Kommission mit. Die Zusage aus Brüssel erreichte Kiew am 35. Unabhängigkeitstag der Ukraine, der heute mit internationalen Gästen begangen wird.
5: Präsident Zelensky nutzte seine Rede zum Unabhängigkeitstag für eine Kampfansage an Kreml-Chef Putin. Die Ukraine werde weiter um ihre Souveränität kämpfen, sagte Zelensky in Kiew. Die Welt müsse zusammenstehen, um Russland in die Knie zu zwingen. Zelensky forderte auch mehr Unterstützung für sein Land. Verlangt hatte er allein gestern von der EU 30 Milliarden Euro für die Verteidigung des Landes. Aus Moskau, Ulf Mauder.
3: Bei einem Busunfall in den Niederlanden mit Schülern aus Deutschland an Bord sind 8 Menschen verletzt worden, davon einige schwer. Der Bus mit österreichischem Kennzeichen war nach Polizeiangaben am frühen Morgen auf der A28 rund 100 Kilometer nordöstlich von Amsterdam auf einen Kleintransporter geprallt. Danach raste der Bus durch die Leitplanke und landete auf der Gegenfahrbahn. Die Ursache ist noch unklar. Bei Unfällen sind im vergangenen Jahr in Deutschland fast 6 Millionen Liter wassergefährdende Stoffe in die Umwelt ausgetreten. Das waren rund 9% weniger als im Vorjahr, teilt das Statistische Bundesamt mit. Die Gesamtzahl solcher Unfälle sank auf den niedrigsten Stand seit 2010. Mehr als 40% der ausgetretenen Stoffe konnten nicht wiedergewonnen werden und verblieben dauerhaft in der Umwelt. Bei dem Großteil der Stoffe handelte es sich um Gärreste, Jauche und Gülle.
1: 3:01, der Antenne Niedersachsen Stau- und Blitzerservice jetzt. A1 Bremen Richtung Osnabrück, Baustellenstau vor der Weserbrücke. Ab Uphusen-Bremen-Mahndorf kostet euch hier eine Viertelstunde. A28 Bremen Richtung Oldenburg, ab dem Kreuz Oldenburg-Ost 11 Minuten, dann habt ihr es geschafft. A261 Buchholz Richtung Hamburg, wir haben eine Tagesbaustelle hier jetzt zwischen Tötensinn und Dreieck Hamburg Südwest. Dort bis 14 Uhr linke Spur aktuell gesperrt. Und B211 Meerkircher Straße im Kreis Wesermarsch, das ist stockend durch eine Baustelle ab Großen Meer 20 Minuten plus. Immer noch lange Wartezeiten an der Elbfähre Glückstadt-Wischhafen, 1,5 Stunden jetzt an der Fähre da mehr. Und es staut sich auch vor dem Fähranleger in Wischhafen schon. 20 Minuten müsst ihr da oben drauf rechnen. Haltet durch, wir sind bei euch.
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1: Ja gut, es sind noch so ein paar Stündchen bis zum Feierabend, aber den Nachmittag, den machen wir uns jetzt ein bisschen schöner und zwar mit dem nächsten Highlight hier. Ich habe wieder Gästelistenplätze für euch, für Stars for Free am See mit Michael Schulte. Anmelden könnt ihr euch noch schnell in der App und vielleicht hören wir uns gleich. Ich würde mich freuen, jetzt erstmal Khalid für euch. Yeah.

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1: Wir laden euch ein und zwar am 5. September ins Marissa Resort am Dümmer. Und ich habe jetzt Lara dran. Du möchtest gerne auf die Gästeliste. Wer wäre denn jetzt so deine absolute Wunschbesetzung? Also wen würdest du gerne mitnehmen?
2: Also Wunschbesetzung ist natürlich einmal, meine Eltern wollen gerade auch gerne was machen und was erleben. Meine Mama hat mir auch tatsächlich einen Zeitungsartikel geschickt und war so, oh mein Gott, guck mal, da könnten wir hingehen. Dann natürlich gerne meinen Partner und als Highlight meine Oma, weil die möchte ihre Rente nochmal richtig auskosten.
1: Oh.
2: Und dann würden wir sie natürlich mit ins Boot holen.
1: Das finde ich super. Oma muss mit am Start sein. Sag mal, wie alt ist denn deine Oma?
2: Die ist 74.
1: Nicht schlecht, sag mal. Ich frage mich gerade, was ist denn deine Oma so für ein Typ?
2: Ich sag mal, wir nennen sie nicht ohne Grund Action-Oma.
1: Schön.
2: Mit ihr kann man einfach alles machen. Sie ist überall dabei, sei es Urlaube, sei es irgendwelche Kletterparks noch und mit ihren Freundinnen jetzt Dresden-Trips oder in der Türkei fliegen. Also sie blüht gerade nochmal richtig auf. Und da würde sowas natürlich perfekt reinpassen.
1: Jetzt stell dir bitte mal nur ganz kurz vor. Ihr steht damit in der ersten Reihe. Oma natürlich mitten in der Mitte mit euch und ganz nah Michael Schulte an euch dran. Und der fängt an
2: Hammer.
1: Auf seiner Gitarre. Was glaubst du, wer wäre am meisten aus dem Häuschen?
2: Oh, wahrscheinlich meine Oma.
1: Weißt du was? Dann sage ich Glückwunsch, ihr seid am Start. Ich schreibe euch jetzt in diesem Moment auf die Gästeliste.
2: Richtig cool, vielen lieben Dank.
1: Ja, sehr gerne. So, wem erzählst du das jetzt als erstes am Telefon?
2: Wahrscheinlich erstmal mein Partner, weil ich ihm vorhin davon erzählt habe und dann als nächstes meiner Oma. Ich sage, halt dir mal bitte das Datum frei und komm mal vorbei.
1: 5. September, wir sehen uns bei Stars for Free am See. Wir freuen uns auf euch.
2: Mega cool, vielen lieben Dank.
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14: Na, so langsam müsste die Sonne hier aber mal ihren Job antreten. Also gerade noch viele Wolken unterwegs, außer zum Beispiel bei euch an der Küste oder im Landkreis Göttingen. Da scheint sie auch schon. Immerhin, bis zu 10 Stunden Sonne sind heute angesagt. Das heißt, bei vielen ab dem Nachmittag, pünktlich zum Feierabend, kommt sie dann nochmal durch. Und angenehme Temperaturen haben wir auch, 19 bis 23 Grad.
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14: Ganz genau, 5 Minuten vor 2:30. Hallo, liebe Autofahrer. A7 Hannover Richtung Hamburg, fahrt da bitte vorsichtig. Wir haben Plastikteile zwischen Bispingen und Evendorf. A29 Ahlhorn Richtung Wilhelmshaven, ab dem Kreuz Oldenburg-Ost 20 Minuten mehr. Eine Tagesbaustelle auf der A261 Buchholz Richtung Hamburg zwischen Tötensen und Dreieck Hamburg Südwest. Dort bis 14 Uhr linke Spur gesperrt, also ein halbes Stündchen noch. Und immer noch lange Wartezeiten an der Elbfähre Glückstadt Wischhafen. 1,5 Stunden müsst ihr da mehr einrechnen an der Fähre.
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14: So, den Montagmittag haben wir doch fast geschafft, halbe Stündchen noch, beziehungsweise, ja, dann geht's erstmal in den Nachmittag und dann ist ja auch schon fast Feierabend. Schön, dass ihr bei mir seid, Kim Brooks hier, moin.
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0: Sommerfeeling hier nochmal.
1: Mr. Props, Waves bei uns. Antenne Niedersachsen. Hi, ich bin's, Kim Ruksch. Und heute bei mir in der Show Niedersachsens neuester Royal, Nina. Nina ist nämlich gestern in Amelinghausen zur 76. Heidekönigin gewählt worden. Jetzt warten 100 Termine auf sie, also wirklich 100 Termine. Und ich habe mich gefragt, Nina, wie schaffst du das neben deinem Job? Und Heidekönigin, also alles unter einen Hut zu bekommen.
2: Ja, also ich habe jetzt voraussichtlich in der nächsten Woche mein Studium abgeschlossen und werde ab Anfang Oktober dann Vollzeit anfangen zu arbeiten. Mhm. Und das wird natürlich erstmal eine Herausforderung sein, aber sicherlich etwas, was man auf jeden Fall koordiniert bekommt und geregelt bekommt, so dass man das miteinander vereinbaren kann.
1: Und gleich zwei neue Herausforderungen.
2: Ja.
1: Du kommst ja ursprünglich gar nicht aus Amelinghausen.
2: Genau, das ist richtig.
1: Wie kommt denn die Liebe denn zu Amelinghausen?
2: Ich bin ursprünglich in Hamburg geboren und aufgewachsen und meine Mama ist 2018 nach Amelinghausen gezogen und seitdem komme ich natürlich immer gerne hierher, nicht nur um meine Mama zu besuchen, sondern habe auch so ein bisschen die eigene Verbindung hierzu hergestellt und genau das ist jetzt auch der Grund für mich, dass ich mich als Heidekönigin aufstellen lassen habe, dass ich eben gesagt habe, man durchbricht so ein bisschen auch die alten Gewohnheiten, dass man eben sagt, die Heimat ist da, wo man aufgewachsen ist oder geboren ist und für mich fühlt es sich hier bereits schon an wie zu Hause, wie eine zweite Heimat und ich freue mich auf jeden Fall wirklich sehr, sehr doll, jetzt im nächsten Jahr die Heide und gerade auch Amelinghausen vertreten zu dürfen und auch in dem Sinne noch viele neue Dinge kennenzulernen. Ich hatte es auch gestern in meiner Rede gesagt, als ich das erste Mal nach Amelinghausen kam, hatte ich weder eine Kuh gestreichelt, noch bin ich auf einem Trecker mitgefahren. Und das waren dann natürlich die Basics, die ich jetzt bereits schon abgehakt habe, aber ich glaube, da werden viele neue Dinge auf mich zukommen.
1: Och Mensch, das klingt nach einem guten Jahr und nach schönen Aufgaben auch, die da auf einen warten. Ich meine, viele erste Male sind immer schön und vor allen Dingen mal eine Kuh streicheln, das muss man mal gemacht haben.
2: Absolut, das sollte jeder sich mal getraut haben.
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haben wir es doch schon wieder kurz vor zwei, Mensch. Gibt's doch nicht. Hier ist Antenne Niedersachsen mit Kim Brugsch. Und wisst ihr, was das Gute daran ist? Der Montagmittag ist so gut wie geschafft, da können wir so gut wie einen Haken hintermachen. Den Nachmittag, da schicke ich euch mit ordentlich Passion jetzt rein. Ich habe Gigi D'Agostino für euch.

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1: Tja, heute mal mit mir, weil Mareike hat frei. Aber die Aussichten sind gut. Das ist das Gute. Sonne, Wolken, kein Regen. Die absolute Ausnahme bei Temperaturen zwischen 19 und 23 Grad.
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3: Ich bin Tine Klimach. Die Folgen der extremen Hitze und wochenlangen Trockenheit kosten die deutsche Wirtschaft nach Schätzungen von Greenpeace mindestens 36 Milliarden Euro. Das entspreche bis 0,9% der deutschen Wirtschaftsleistung, teilte die Naturschutzorganisation mit. Greenpeace berechnete dazu die wirtschaftlichen Schäden unter anderem durch Ernteausfälle, Waldbrände und durch Gesundheitskosten aufgrund der Hitze. Greenpeace fordert die Bundesregierung auf, auf ihrer Kabinettsklausur mit dem gebotenen Ernst auf die Klimakrise zu reagieren. Die Ukraine bittet seit Wochen um frisches Geld für die Stärkung ihrer Flugabwehr. Zum heutigen Nationalfeiertag kommen gute Nachrichten aus Brüssel. Die EU hat zum 35. Unabhängigkeitstag der Ukraine neue Rüstungshilfen im Wert von 6,1 Milliarden Euro genehmigt.
4: Flugabwehrsysteme, Raketen, Munition und Radaranlagen sollen vor allem mit diesem EU-Geld bezahlt werden. Und zwar wegen der immer häufigeren russischen Angriffe mit ballistischen Raketen und mit Drohnen. 376 Raketenangriffe nur im Juli. Europa zeige am Unabhängigkeitstag, dass die Unterstützung für die Ukraine unerschütterlich und konkret sei, sagte Kommissionspräsidentin von der Leyen. Aus Brüssel, Dieter Ebeling.
3: Autobauer Volkswagen steckt tief in der Krise. Zehntausende Arbeitsplätze stehen im Zuge eines Sparprogramms auf der Kippe. In einer internen Umfrage übt die VW-Belegschaft massive Kritik am Konzernvorstand.
5: Wegen der desaströsen Kommunikation nach außen durch den Vorstand seien die Mitarbeiter und deren Familien verunsichert und verängstigt, so heißt es in einem eigentlich firmeninternen Artikel. Schon länger ist bekannt, dass bis 2030 rund 50.000 Stellen in Deutschland wegfallen sollen. Diese bereits geplanten Einsparungen reichen allerdings nicht aus. Also wie schlimm wird's tatsächlich? Ab morgen gibt's 9 Betriebsversammlungen, hier könnte es Details auch zu möglichen Werksschließungen geben. Uli Reitinger, Nachrichtenredaktion.
3: Das Kinojahr 2026 könnte sich nach Einschätzung der Filmförderungsanstalt zum stärksten seit der Pandemie entwickeln. Im ersten Halbjahr wurden rund 47,5 Millionen Tickets verkauft und mehr als 500 Millionen Euro Umsatz gemacht, teilte die Förderungsanstalt mit. Das waren knapp 17% an Kinokarten mehr als im Vorjahreszeitraum. Die erste Jahreshälfte habe den Kinos das beste Ergebnis seit der Corona-Pandemie beschert.
1: Der Antenne Niedersachsen Stau- und Blitzerservice. A7 Hannover Richtung Hamburg. Mehrere Plastikteile liegen da zwischen Bispingen und Evendorf. A29 Ahlhorn Richtung Wilhelmshaven. Abkreuz Oldenburg Ost. 22 Minuten mehr. Und A261 Buchholz Richtung Hamburg. Eine Tagesbaustelle zwischen Tötensen und dem Dreieck Hamburg Südwest. Da ist die linke Spur gesperrt. Die Elbfähre Glückstadt-Wischhafen. Da braucht ihr aktuell 1,5 Stunden in Richtung Schleswig-Holstein. Und geblitzt wird in Emden auf der Hauptstraße bei der Tankstelle, meldet Birgit. Vielen Dank und eine gute Fahrt.
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1: Tja, und ihr habt es gerade schon gehört, Micha heute ganz alleine hier bei Antenne Niedersachsen. Mareike hat noch mal 2 Wochen frei, aber dann ist er auf jeden Fall ganz schnell wieder da. Und deshalb ist die liebe Kim, Kim hat mich jetzt selber daran erinnert, Micha, brauchst du eigentlich immer zum Pfeil werfen? Ja, vielen Dank. Brauchen wir natürlich.
6: Bleib gerne länger, Micha.
1: Danke. Deshalb fliegt der Feierabendpfeil jetzt und Region Hannover.
6: Region Hannover.
1: Du hast genau die A2 getroffen.
6: Aber wirklich, du zielst sicher heute.
1: Eieiei, ich hoffe, du hast niemanden verletzt. Also, wenn ihr aus der Region Hannover kommt oder gerade auf der A2 unterwegs seid, dann ruft uns jetzt an 0803-123-100 oder öffnet mit uns zusammen die Show. Das heißt, ihr müsst einfach nur ein bisschen mit uns quatschen.
6: Ja,
1: mehr ist es gar nicht.
6: Freuen wir uns, ne?
1: Region Hannover oder die A2 0803-123-100 ruft uns jetzt an.

0: ohne Mareike. Hier bei Antenne Niedersachsen. Dafür hat die liebe Kim vom Vormittag unseren Feierabend-Dartpfeil in Richtung Niedersachsen-Karte geworfen und sie hat direkt die A2 bei Hannover getroffen und wir haben jemanden am Telefon.
1: Moin Moin, hier ist Harry und ich eröffne heute die Show.
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0: Harry, schön, dass du der erste Gast in unserer Show bist und diese wundervolle Show eröffnest. Bist du gerade auf der A2 oder was treibst du gerade für das?
1: Ich bin neben der A2 in Lehrte.
5: Ach, also wohnst du direkt an der Autobahn? Wir haben gerade gerätselt.
1: Genau.
0: Ich bin heute noch ein bisschen verballert. Ich dachte gerade so, Harry steht neben der A2, ja? Nee, tust du nicht. Du wohnst in Lehrte.
1: Jo.
0: Harry, hattest du ein schönes Wochenende?
1: Es war schon nicht schlecht. Mein Ziehtöchterchen war da, hat mich mal wieder besucht.
0: Ich habe mir dieses Wochenende ein Wochenende vorgenommen, wo ich niemanden sehen wollte. Und das war mal total schön.
1: Da trifft man dann aber ruckzuck Bekannte.
5: Wie auf der Couch?
1: Sein will.
5: Ach so, ja.
1: Bald allein sein will. Ich kenne das von meinem Urlaub in Frankreich mit meiner damaligen Freundin. Und wir waren an der Westküste in Cameret-sur-Mer. So eine ganz kleine Bucht ist das. Ein Campingplatz, ganz toll.
0: Ja.
1: Und schwupps, war einer meiner Klassenkameraden da.
5: Nee, das gibt's ja nicht.
0: Das ist furchtbar.
5: Sag mal, da fährst du extra nach Frankreich und dann sowas.
1: Ja.
0: Na, das ist mir auf meiner Couch glücklicherweise nicht passiert. Das wäre aber auch wirklich merkwürdig gewesen, wenn Kim plötzlich aufgetaucht wäre. Hallo Micha, du auch hier.
5: Du, ich bekomme nicht genug von dir, Micha.
0: Okay. Aber jetzt...
1: Es war der richtige Klassenkamerad, der mochte auch Benno.
0: Gott sei Dank. Sehr gut.
5: Gott sei Dank.
0: Harry, dann danken wir dir ganz doll, dass du angerufen hast und die Show eröffnet hast und wünschen dir einen wundervollen Nachmittag.
1: Nicht dafür. Danke gleichfalls.
5: Guten Start in die

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0: 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Hier wird Micha für euren Weg in Richtung Feierabend. 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
0: Ja, und da sieht es in Richtung Küste heute am besten aus. Da haben wir nonstop Sonne in Richtung Harz. Dagegen ein paar Wolken, aber meist trocken. Die Temperaturen heute zum Feierabend 19 bis 23 Grad.
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15: Mit Alena Triebold, moin. Wegen der niedrigen Wasserstände in der Elbe kann die für die Region wichtige Fähre Tanja in Neudeichau zwischen Kreis Lüneburg und Wendland schon seit Wochen nicht fahren. Anwohner müssen große Umwege in Kauf nehmen. Eine Lösung könnte ja die geplante Brücke sein, doch die ist nach wie vor umstritten.
16: Ja, man muss nur durch den Ort fahren, um das zu merken. Hier sind unheimlich viele Plakate zu sehen, in manchen Straßen gefühlt an jedem zweiten Haus. Und die sind mal für und mal gegen die Brücke. Die Gemeinde selbst ist gegen den Bau, zumindest in dieser Form. Das Ärgernis ist nämlich vor allem die Anbindung, denn eine Umgehungsstraße ist nicht geplant. Der Verkehr würde also durch den Ort rollen. Befürworter halten mit den Umwegen, die im Moment nötig sind, dagegen. Denn die beiden nächsten Brücken sind jeweils über 30 Kilometer entfernt. Kai von Hefen, Neudachau.
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0: A1 Bremen Richtung Osnabrück, Baustellenstau vor der Weserbrücke, ab Opposen-Mahndorf 24 Minuten mehr. Die A1 Osnabrück Richtung Bremen, ab Ahlhorner Heide 13 Minuten. Die A2 Dortmund Richtung Hannover, Unfallaufnahme zwischen Bad Nenndorf und Wunstorf-Kohlenfeld. Und A7 Hannover Richtung Hamburg, ab Bad Fallingbostel dauert 10 Minuten länger und im weiteren Verlauf ab Hamburg-Waltershof 12 Minuten. A29, Ahlhorn Richtung Wilhelmshaven, ab Kreuz Oldenburg-Ost 12 Minuten mehr. B211, Meerkircher Straße im Kreis Wesermarsch, stockend in der Baustelle, ab Großenmeer 8 Minuten mehr. Und die Elbfähre Glückstadt-Wilhelmshaven, da braucht ihr 1,5 Stunden länger, wenn ihr Richtung Schleswig-Holstein unterwegs seid. Gute Fahrt.
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0: Ja, Micha hier bei Antenne Niedersachsen, jetzt mit Herbert Grönemeyer. Und der mag Musik nur, wenn sie laut ist.

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0: Gemeinsam kommen wir gut durch den Montag. Antenne Niedersachsen mit Micha. Und wir in Niedersachsen bekommen sehr besonderen Besuch. Am 6. September kommt die niederländische Königsfamilie nach Hitzacker im Landkreis Lüchow-Dannenberg. König Willem-Alexander bringt seinen Bruder und seine Mama Prinzessin Beatrix mit. Ja, und ihr mittlerweile verstorbener Mann, der wäre an dem Tag nämlich 100 Jahre alt geworden und ist in Hitzacker geboren. Und Laura, du wohnst direkt neben Hitzacker. Freut ihr euch denn schon auf den Besuch?
1: Ich finde das sehr besonders, ja. Aber ich bin auch so ein Fan von so Königshäusern und verfolge das auch gerne. Und ach, wenn die Hochzeiten, die großen Hochzeiten so im Fernsehen gelaufen sind, dann hat man sie auch so getroffen und
0: ja,
1: gefrühstückt und das verfolgt. Ich finde, das ist immer so ein Highlight gewesen, oder?
0: Also, ja. Ich bin da genauso drauf. Ja. Ich weiß auch noch, da war ich Teenager, da war Queen Elizabeth, ist da nach Leipzig, ich komme ja gebürtig aus Leipzig, ist nach Leipzig gekommen und da wurde extra für sie wurde irgendwie so eine ICE-Strecke mal noch schnell irgendwie modernisiert, dass sie auf jeden Fall mit dem ICE in Leipzig ankommen kann und da war was los, kann ich dir sagen. Also das ist wirklich richtig krass gewesen und deshalb, also das niederländische Königshaus in Hitzacker ist natürlich irgendwie auch was, ne?
1: Wollte ich gerade sagen, und das ist jetzt ja auch nicht unbedingt die Weltstadt, Hitzacker, und dass man sie dann tatsächlich mal so dicht sehen könnte, das ist schon Wahnsinn.
0: Ja,
1: finde ich gut.
0: Jetzt wird es zur Weltstadt vielleicht.
1: Ja, genau.
0: Aber wir wollen natürlich irgendwie auch wissen, wie fit die Hitzackeraner sind, wenn es um den königlichen Besuch geht. Und deshalb dachte ich, ich mache mit dir einfach mal so einen kleinen Hitzacker-Holland-TÜV.
1: Okay.
0: Ja? Ja. Pass mal auf. Also wenn du am 6. September die niederländische Flagge richtig aufhängen möchtest, wie ist denn die Reihenfolge von oben nach unten? A. Blau, Weiß, Rot. B. Rot, Weiß, Blau. Oder C. Orange, Weiß, Blau.
1: Blau, Weiß, Rot.
0: Nein. A. Es ist Rot, Weiß, Blau.
1: Nein, echt?
0: Ah, ja. Naja, gut. Gut, dass wir drüber gesprochen haben. Das wäre schon mal schief gegangen.
1: Ja,
0: Flagge
1: aufgehängt.
0: Oh Gott. Die wäre sofort wieder umgedreht. Frage 2, pass auf. Ganz streng genommen, was ist Holland? A, der offizielle Name des gesamten Landes. B, ein alter Name für Amsterdam. Oder C, nur ein Teil der Niederlande, nämlich zwei Provinzen.
1: Oh, könnte ich mir C vorstellen.
0: Das ist richtig.
1: Ja,
0: wir sagen immer alle Holland, ne? Aber ist irgendwie ist falsch. Einfach.
1: Ja, bei Stadt, Land, Fluss, ein Land mit H, Holland.
0: Ja,
1: ist ja nicht ganz richtig eigentlich.
0: Nee, nicht wirklich. Da lässt man es durchgehen. Vor der königlichen Familie wäre es wahrscheinlich ein bisschen peinlich.
1: Ja, das stimmt.
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1: Ja, in Richtung Küste sieht es heute am besten aus. Da gibt es aktuell nonstop Sonne in Richtung Harz. Dagegen ein paar Wolken, aber meist trocken. Die Temperaturen heute zum Feierabend 19 bis 23 Grad. Morgen sieht es dann ähnlich aus. Im Süden Wolken, sonst ganz viel Sonne bei 23 Grad maximal.
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1: Ich bin Tine Klimach. Unter der Leitung von Parteichef und Bundeskanzler Friedrich Merz ist in Berlin die CDU-Spitze zu ihrem ersten regulären Treffen nach der Sommerpause zusammengekommen. Themen dürften neben dem Personalumbau vom Juli auch die morgen beginnende Kabinettsklausur und die Landtagswahlen im September sein.
2: Die Regierung und insbesondere Kanzler Merz stehen enorm unter Druck. Trotz zahlreicher vermeintlicher Neustarts hören die Konflikte nicht auf und steigen die Umfragewerte nicht. Eher im Gegenteil. Über den Sommer gab es auch intern in der CDU viel Kritik an Merz, vor allem wegen bestimmter Personalentscheidungen. Das Motto jetzt aus Sicht von Kanzler und CDU gab der neue Unionsfraktionschef Thorsten Frey vor der CDU-Sitzung aus. Es gelte jetzt durch gute Arbeit zu überzeugen. Heißt wohl so viel wie Reformen weiter durchziehen und hoffen, dass sie irgendwann etwas bewirken, das die Wähler überzeugt. Aus Berlin Ronny Tochau.
1: Ernteausfälle, Brände und Niedrigwasser sorgen für enorme Schäden. Die extreme Hitze und Trockenheit in diesem Sommer kosten die deutsche Wirtschaft nach Schätzungen von Greenpeace 36 Milliarden Euro, sagt die Umweltorganisation.
3: Bei brütender Hitze schalten viele von uns einen Gang zurück. Wir sind weniger produktiv. Und allein das verursacht Schäden von mehr als 10 Milliarden Euro, sagt Greenpeace. Und dann sind da die Bauern, die weniger ernten, Wälder werden zu Asche. Eine Katastrophe für die Menschen und die Volkswirtschaft, nennen die Umweltschützer diesen Sommer und fordern die Regierung auf, nun schnell zu handeln. Denn, Zitat, ein Weiter-so können wir uns nicht mehr leisten. Claudia Wächter, Nachrichtenredaktion.
1: AOK-Chefin Carola Reimann hat die telefonische Krankschreibung als gutes Mittel verteidigt, gerade in Zeiten von Infektionsfällen. So könnten Ansteckungen vermieden und medizinisches Personal geschützt werden, sagte sie den Zeitungen der Funke Mediengruppe. Eine missbräuchliche Nutzung könne die AOK nicht feststellen. Die Schwarz-Rote Koalition will die Möglichkeit zur telefonischen Krankschreibung abschaffen. Der Export in andere Länder der EU sichert in Deutschland einer Studie zufolge etwa 7,2 Millionen Arbeitsplätze. Zu diesem Ergebnis kommt eine aktuelle Studie im Auftrag der Vereinigung der Bayerischen Wirtschaft. Insgesamt hänge eine Bruttowertschöpfung von rund 550 Milliarden Euro an der Nachfrage aus anderen EU-Ländern. Die Zahlen beziehen sich auf das Jahr 2022. Die Bedeutung dürfte aktuell eher zu als abnehmen.
4: Der Antenne Niedersachsen Stau- und Blitzerservice. A1 Bremen Richtung Osnabrück, Baustellenstau vor der Weserbrücke, ab Opusen-Mandorf 24 Minuten mehr. Die A1 Osnabrück Richtung Bremen, ab Ahlhorner Heide 12 Minuten. A2 Dortmund Richtung Hannover, Unfallaufnahme zwischen Bad Nenndorf und Wunstorf-Kohlenfeld. Und die A2 Hannover Richtung Dortmund, ab Langenhagen, da braucht ihr 12 Minuten länger. A7 Hannover Richtung Hamburg, ab Soltau 10 Minuten und im weiteren Verlauf ab Hamburg-Waltershof 14 Minuten mehr. Die Elbfähre Glückstadt-Wischhafen, da braucht ihr anderthalb Stunden länger in Richtung Schleswig-Holstein. Und wir haben einen schwarzen Blitzeranhänger auf der B244 in Helmstedt zwischen Kaufland und B1 an der Fußgängerampel. Da sind 70 erlaubt. Gute Fahrt.
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4: Ja, und bei uns wird's gleich bisschen schlüpfrig, muss ich sagen. Wir kümmern uns um Liebe, Sex und Zärtlichkeit, wie das früher hieß. Und blätter mal durch die Bravo zusammen mit Mareike. Das Ganze in 6 Minuten hier bei uns. Jetzt erstmal Ed Sheeran. Asi Sam. Habt einen schönen Montagnachmittag.

0: Die Nummer, die bringt uns auf jeden Fall in Feierabendstimmung. Alle Farben hier bei Antenne Niedersachsen mit Micha. Mareike hat diese Woche frei. Wir haben allerdings gemeinsam noch was für euch vorbereitet, denn in dieser Woche, da gibt es ja ein prominentes Geburtstagskind. Die Bravo, die wird 70. Die meisten von uns hat sie vor allem durch ihre Jugend begleitet. Damals gab es ja noch kein Insta, ne? Also wir haben nur in der Bravo was über unsere Stars erfahren. Wurden nebenher noch von Dr. Sommer aufgeklärt und wer Kummer hatte, der konnte den auch an die Redaktion schicken. Es ist viel passiert und es wurde viel gedruckt in 70 Jahren Bravo und wir feiern das heute mit so einem kleinen Quiz. Ich habe mir ganz, ganz viele Ausgaben, vor allem aus den 80ern, mal angeguckt und Mareike ein bisschen mit Fragen gelöchert. Ja, also an die Bravo wurden ja damals auch Leserbriefe geschickt, Mareike.
1: Und, ja, kann ich mich dran erinnern?
0: Da hatten die Jungs und Mädels ja teilweise sonderbare Probleme. Jürgen 15 schreibt zum Beispiel, alle lachen mich aus, weil ich keinen Punkt habe. Was fehlt ihm? A. Ein Walkman. B. Ein Mofa. Oder C. Ein paar Adidas Allround.
1: Wahrscheinlich ein Walkman. War ja damals die Zeit.
0: Nee, der hatte keinen Mofa.
1: Ernsthaft? Ja. Deswegen wird er ausgelacht.
0: Ja, krass, ne? Und Jürgen hatte das Geld für den Führerschein, aber sein Vater hielt das Mofa viel zu gefährlich.
1: Also ich bin echt erstaunt, was Dr. Sommer alles so beantworten musste. Ich kenne ihn ja ganz anders.
0: Ging es um schlüpfrigere Sachen,
1: ja,
0: ne?
1: Doch, doch.
0: Ja, komisch. Am Mittwoch wird die Bravo 70 Jahre alt und wir hören uns gemeinsam durch die Bravo-Hits. Drei Songs zur Auswahl, ihr entscheidet, welcher läuft. Der große Bravo-Hits-Geburtstag bei Antenne Niedersachsen. Mittwoch um 6 geht's los und jetzt gibt's Bruce Springsteen für euch. Dancing in the Dark.

0: Ego. Hier bei Antenne Niedersachsen mit Micha für euren Montag. Ja, am Wochenende wurde nicht nur ordentlich auf dem Bruxer Heiratsmarkt gefeiert, sondern auch fleißig DFB-Pokal geguckt natürlich. Die große Überraschung natürlich SSV Jedelo 2, die als Regionalligist einfach mal den Zweitligisten Heidenheim platt gemacht haben. Und für einen der süßesten Momente hat währenddessen Innenverteidiger Alexander Bittroff gesorgt. Der wurde gefragt, was nach dem Spiel denn noch an Party geht.
1: Morgen ist ja auch wieder ein Arbeitstag und ich bin jetzt frisch Lehrer geworden. Muss morgen um 7 die Hofaufsichten machen, von daher wird mal ein Bierchen noch getrunken, aber grundsätzlich geht es dann auch nach Hause, weil da keiner ins Bett muss.
0: Ja, also der ist heute auf jeden Fall der Held bei seinen Schülern gewesen. Nachher um 18 Uhr geht es dann weiter mit DFB-Pokal, unter anderem mit Wolfsburg und HSV. Und ich bin mir sicher, von denen muss morgen wahrscheinlich keiner Hofaufsicht machen. Habt einen schönen Nachmittag.

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1: Ja, also hier vor unserem Studiofenster ist es noch ganz schön grau. Je weiter nördlich wir schauen, umso mehr Sonne gibt es bei uns in Niedersachsen. Es ist auf jeden Fall trocken. Die Temperaturen heute zum Feierabend 19 bis 23 Grad. Also ganz angenehm. Und morgen sieht es dann ähnlich aus wie heute. Im Süden ein paar Wolken, sonst viel Sonne bei 23 Grad maximal.
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3: Mit Alena Triwold, moin. Wieder helfen Waldbrandspezialisten aus Niedersachsen im EU-Ausland im Kampf gegen Waldbrände. Dieses Mal in Serbien.
4: 8 Feuerwehrkräfte aus Gifhorn, Uelzen, Lüchow-Dannenberg und Lüneburg unterstützen ehrenamtlich. Serbien hat über die EU Hilfe angefordert. Niedersächsische Waldbrandexperten hatten diesen Sommer schon in einem Waldbrandgebiet in Spanien geholfen. Der Einsatz war auf 2 Wochen ausgelegt, hat allerdings dann nur wenige Tage gedauert. Frederik Heimann, Regionalredaktion.
3: Und Amelinghausen hat eine neue Heidekönigin, Nina May Fischer, 27 Jahre und aus Hamburg, hat die 20-köpfige Jury gestern zum Abschluss des Heideblütenfestes in Amelinghausen überzeugt. Auf Nina warten nun rund 100 politische und gesellschaftliche Termine, auf denen sie die Lüneburger Heide repräsentiert.
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1: A1 Bremen Richtung Osnabrück. Baustellenstau vor der Weserbrücke ab Opphusen-Mahndorf 23 Minuten mehr. Die A7 Hannover Richtung Hamburg ab Soltau 10 Minuten und im weiteren Verlauf ab Hamburg-Waltershof 16 Minuten mehr. B188 Gifhorner Straße zwischen Wolfsburg-Hessdorf und Bokensdorf 14 Minuten und die Elbfähre Glückstadt-Wurschafen. Da braucht ihr 1,5 Stunden Geduld in Richtung Schleswig-Holstein. Das war's. Wir wünschen euch eine gute Fahrt.
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0: hier zum Start in den Feierabend bei Antenne Niedersachsen. Mit Micha heute ohne Mareike, aber dafür mit tollen Nachrichten für euch.
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0: Ja, wir laden euch nämlich ein am 5. September ins Marissa Resort am Dümmer zu Michael Schulte. Die ersten Gästenlistenplätze sind vergeben und die nächsten, die gibt's jetzt genau.
2: Wilhelm?
0: Hallo, hier ist Hallo? Der Micha von Antenne Niedersachsen. Ich grüße dich.
2: Kleinen Moment mal, warten Sie mal. Hier, Antenne Niedersachsen.
3: Ja, okay. Moin, Wilhelm.
0: Hallo, der Micha. Also deine Frau oder wer auch immer das war, wollte schon mal nicht mit mir sprechen.
3: Ja, mein Telefon, meine Annahme. Ich bin gerade am Verladen.
0: Ach so, okay. Na, wenn sie den Grund gewusst hätte, dann hätte sie wahrscheinlich trotzdem auch mit mir gesprochen.
3: Ja, es geht um Michael.
0: Ja, ich bin ja der Michael.
3: Ja.
0: Richtig. Aber ich bin nicht der Michael, den du willst, ne?
3: Doch auch.
0: Okay.
3: Ich höre euch alle jeden Morgen. Also das ist ja, ne, Standardsender.
0: Das ist auf jeden Fall gut. Was verlädst du denn gerade, um das mal noch hier zu klären?
3: Ein Gabelstapler.
0: Oh, okay. Was macht ihr Wildes? Wird gebaut bei euch, oder?
3: Nein. Nee, wir haben einen Gabelstaplerbetrieb.
0: Bei normalen Konzerten, ne, da bräuchte man eigentlich immer so einen Gabelstapler mit dabei, damit man irgendwie schön hochfahren kann und damit man irgendwie auch alles wirklich sieht. Bei Stars for Free am See ist natürlich irgendwie eine andere Nummer am Dümmer. Da sind nicht so viele Leute. Das ist wirklich ein ganz exklusives Konzert. Und man hat von überall aus den besten Blick auf Michael Schulte. Und
3: richtig.
0: Ja, gut, was soll ich hier weiter um den heißen Brei drum herum reden? Du bist dabei!
3: Ja, super.
0: Sehr gut. Ganz viel Spaß. Wer darf mit?
3: Meine Frau, die gerade am Telefon war. Und zwei sehr gute Bekannte.
0: Ich habe wirklich großes Glück gehabt, glaube ich, dass sie nicht aufgelegt hat. Entschuldigung, ja, wir kaufen nichts.
3: Entschuldigung, wir kaufen nichts. Nein.
0: Genau. Viel Spaß und noch viel Spaß bei der Arbeit.
3: Ja, gut.
0: Ne? Bis dann.
3: Tschüss. Euch auch, ne?
0: Ja, danke, ciao. Und ihr könnt die Nächsten sein. Immer dann, wenn Michael Schulte euch hier im Programm einlädt, sichert euch in der Antenne Niedersachsen App eure exklusiven Gästelistenplätze. Da gibt es auch nochmal alle Infos. Und wir stimmen uns jetzt hier schon mal so ein bisschen ein mit dem neuen Song von Michael Schulte, Lovesick, bei Antenne Niedersachsen.

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1: Ja, also an der Küste sieht es heute auf jeden Fall am besten aus. Ganz viel Sonne haben wir da. In Richtung Harz, da gibt es ein paar Wolken, aber es ist meist trocken. Die Temperaturen heute zum Feierabend 19 bis 23 Grad. Und morgen sieht es dann ähnlich aus. Im Süden ein paar Wolken und sonst viel Sonne bei 23 Grad maximal.
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3: Ich bin Tine Klimach. Die EU hat neue Rüstungshilfen für die Ukraine im Wert von 6,1 Milliarden Euro genehmigt. Die Mittel seien für Flugabwehrsysteme, Raketen, Munition und Radaranlagen vorgesehen, teilte die EU-Kommission mit. Die Zusage aus Brüssel erreichte Kiew am 35. Unabhängigkeitstag der Ukraine, der heute mit internationalen Gästen begangen wird.
4: Präsident Zelensky nutzte seine Rede zum Unabhängigkeitstag für eine Kampfansage an Kreml-Chef Putin. Die Ukraine werde weiter um ihre Souveränität kämpfen, sagte Zelensky.

0: Selenskyj in Kiew, die Welt müsse zusammenstehen, um Russland in die Knie zu zwingen. Selenskyj forderte auch mehr Unterstützung für sein Land. Verlangt hatte er allein gestern von der EU 30 Milliarden Euro für die Verteidigung des Landes. Derweil gingen die gegenseitigen Luftangriffe in dem Krieg weiter. Es gab mehrere Verletzte. Aus Moskau, Ulf Mauder.
1: Unionsfraktionschef Thorsten Frey sieht die schwarz-rote Koalition für einen arbeitsreichen Herbst. Wir haben ja bereits vor der parlamentarischen Sommerpause viele Gesetzgebungsvorhaben aufgegleist und die müssen jetzt umgesetzt werden. In der Regel mit der Zielsetzung Ende des Jahres, sagte der CDU-Politiker vor einer Sitzung des CDU-Präsidiums mit Kanzler und Parteichef Friedrich Merz in Berlin. Autobauer Volkswagen steckt tief in der Krise. Zehntausende Arbeitsplätze stehen im Zuge eines Sparprogramms auf der Kippe. In einer internen Umfrage übt die VW-Belegschaft massive Kritik am Konzernvorstand.
2: Wegen der desaströsen Kommunikation nach außen durch den Vorstand seien die Mitarbeiter und deren Familien verunsichert und verängstigt, so heißt es in einem eigentlich firmeninternen Artikel. Schon länger ist bekannt, dass bis 2030 rund 50.000 Stellen in Deutschland wegfallen sollen. Diese bereits geplanten Einsparungen reichen allerdings nicht aus. Also wie schlimm wird's tatsächlich? Ab morgen gibt's 9 Betriebsversammlungen, hier könnte es Details auch zu möglichen Werksschließungen geben. Uli Reitinger, Nachrichtenredaktion.
1: Die Weltmeere sind so warm wie noch nie seit Beginn der Messungen im Jahr 1979. Die durchschnittliche Meeresoberflächentemperatur habe am vergangenen Samstag ihren höchsten jemals gemessenen Wert erreicht, teilte der Klimawandeldienst des EU-Programms Copernicus in Bonn mit. Der Rekord sei am 22. August mit einer Temperatur von 21,1 Grad aufgestellt worden, womit der bisherige Rekord von 21,09 Grad im März 2024 übertroffen worden sei.
3: Der Antenne Niedersachsen Stau- und Blitzer-Service. A1 Bremen Richtung Osnabrück, Baustellenstau vor der Weserbrücke, ab Opphusen-Mahndorf 23 Minuten mehr. Die A7 Hannover Richtung Hamburg, ab Hamburg-Waltershof 7 Minuten und die Elbfähre Glückstadt für Schafen, da braucht ihr aktuell 1,5 Stunden länger in Richtung Schleswig-Holstein. Das war's, gute Fahrt.
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3: Tja, wahrscheinlich ganz hitzige Diskussionen heute zum Feierabend in Hitzacker. Da hat sich doch einfach mal das komplette niederländische Königshaus angekündigt. Und wir unterstützen natürlich auf jeden Fall sehr, sehr gerne bei den Vorbereitungen und machen gleich mal so einen kleinen Crashkurs, damit auch wirklich gar nichts schief geht, wenn Prinzessin Beatrix unter anderem sich die Ehre gibt. In 7 Minuten, jetzt geht's hier erstmal los mit Harry Styles' American Girls.

0: Wuhu! Es geht rein in den Feierabend mit Micha hier bei Antenne Niedersachsen und einer Nachricht, über die wir uns heute schon den ganzen Tag freuen. Es wird royalen Besuch in Niedersachsen geben. Am 6. September kommt die niederländische Königsfamilie nach Ritzacker im Landkreis Lüchow-Dannenberg. König Willem-Alexander bringt seinen Bruder und seine Mama Prinzessin Beatrix mit. Ihr mittlerweile verstorbener Mann, der wäre an dem Tag nämlich 100 geworden und der ist in Ritzacker tatsächlich geboren. Und Laura wohnt direkt bei Ritzacker, freut sich schon auf den Königsbesuch und nachdem sie vorhin schon unseren Holland-TÜV bestanden hat, machen wir jetzt noch einen kleinen Sprachkurs. Mit der Hilfe von Google-Übersetzer habe ich so ein paar Sätze mitgebracht, die du gut gebrauchen kannst, falls du dem König begegnest.
1: Ja.
0: Zum Beispiel, sie haben aber schöne Holzschuhe, ihre Majestät. Pass auf.
2: U heeft prachtige klompen, uwe majesteit.
0: Kannst du es nachmachen?
1: Nein.
0: Ja, prachtige und Klumpe, eure Majestät. Ja, das, also mit Klumpe kommst du auf jeden Fall schon mal weiter. Auch wichtig ist natürlich an so einem Tag, wenn das niederländische Königshaus zu Besuch ist, egal ob deutsch oder niederländisch, das war ja bei der WM nix, oder?
2: Of het nu de Duitsers of de Nederlanders waren, geen van beiden heeft echt iets bereikt op het WK. Hey.
1: Was bitte? Das war aber sehr ausführlich.
0: Ja, ne? Also hey. Hey hat man sich auf jeden Fall gemerkt.
1: Das habe ich auch noch mitgenommen.
0: Ja, gut. Also man muss da, glaube ich, noch ein bisschen, bis zum 6. September ist es ja glücklicherweise noch ein bisschen hin. Ich habe noch, einen habe ich noch. Könnten Sie bitte Prinz William von mir grüßen?
2: Zou u Prinz William de Groete van mij willen doen?
0: Sau übrigens William, dann ja, bin ich schon wieder raus.
1: Will ich mir auch noch sagen können.
0: Oh Gott, oh Gott. Naja, aber werdet ihr denn an dem Tag tatsächlich auch da einfach euch da mit so in die Menge stellen und gucken?
1: Tatsächlich leider nicht, weil ich da in Schweden bin. Von daher kann ich da leider nicht persönlich anwesend sein.
0: Du besuchst das schwedische Königshaus, das hättest du mir doch gleich sagen können. Dann hätten wir doch dir den Schwedisch-Test gemacht. Da müssen wir in der nächsten Stunde nochmal telefonieren. Nein, wird Spaß.

mit der Energie von Calvin Harris und Dua Lipa geht's in den Feierabend hier bei Antenne Niedersachsen. Ich bin Micha und falls ihr auf dem Weg nach Hause gleich nochmal irgendwo halten müsst, aber keinen Parkplatz findet, ja, dann probiert's vielleicht einfach mal mit Beten. Eine Kirche in Polen, die macht jetzt nämlich genau das. Die verlangt als Parkgebühren tatsächlich Gebete. Eine Stunde parken ist dann zum Beispiel ein Vater Unser. Einmal kurz halten, ein kurzes Stoßgebet. Gibt tatsächlich dann richtigen Katalog. Strafzettel werden aber nicht verteilt. Man sollte die Gebete halt einfach leisten. Und der Grund, den die Kirche nennt, ist ziemlich einleuchtend. Das Gewissen arbeitet sowieso rund um die Uhr, sagen die. Also ich finde das interessant. Bei mir könnten sie dann erstmal die Wischanlage mit Weihwasser auffüllen.

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10: Ja, ich würde sagen, das ist doch ganz solides Feierabendwetter heute bei uns in Niedersachsen. Wir schwitzen uns nicht tot und es sieht eigentlich ganz gut aus. An der Küste ganz viel Sonne, in Richtung Süden so ein paar mehr Wolken, aber es bleibt trocken. Die Temperaturen aktuell in Mützen 20 Grad, in Walchum, da haben wir 20 und in Waldmark, da sind es ebenfalls 20 Grad. Morgen dann eigentlich nochmal die komplette Kopie von heute. Im Süden ein paar Wolken, im Norden ganz die Sonne bei 23 Grad maximal.
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12: Mit Alena Triebold, moin. Wegen der niedrigen Wasserstände in der Elbe kann die für die Region wichtige Fähre Tanja in Neudeichau zwischen Kreis Lüneburg und Wendland schon seit Wochen nicht fahren. Anwohner müssen große Umwege in Kauf nehmen. Eine Lösung könnte ja die geplante Brücke sein, doch die ist nach wie vor umstritten.
13: Ja, man muss nur durch den Ort fahren, um das zu merken. Hier sind unheimlich viele Plakate zu sehen, in manchen Straßen gefühlt an jedem zweiten Haus. Und die sind mal für und mal gegen die Brücke. Die Gemeinde selbst ist gegen den Bau, zumindest in dieser Form. Das Ärgernis ist nämlich vor allem die Anbindung, denn eine Umgehungsstraße ist nicht geplant. Der Verkehr würde also durch den Ort rollen. Befürworter halten mit den Umwegen, die im Moment nötig sind, dagegen. Denn die beiden nächsten Brücken sind jeweils über 30 Kilometer entfernt. Kai von Hefen, Neudachau.
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10: A1 Bremen Richtung Osnabrück. Baustellenstau vor der Weserbrücke ab Opusen-Mahndorf. 23 Minuten mehr. Die A1 Osnabrück Richtung Bremen. Ebenfalls ein Baustellenstau ab Brinkum. 16 Minuten. Und A2 Hannover Richtung Dortmund ab Langenhagen. 17 Minuten mehr. Die A7 Hannover Richtung Hamburg ab Hamburg-Waltershof, da braucht ihr 16 Minuten Geduld. Und A27 Cuxhaven Richtung Bremen ab Geestemünde 8 Minuten mehr. A29 Alhorn Richtung Wilhelmshaven, Unfallstau ab Kreuz Oldenburg-Ost, da dauert es 17 Minuten länger nach Hause. Und die Elbfähre Glückstadt für Schafen, da braucht ihr aktuell 1,5 Stunden Geduld in Richtung Schleswig-Holstein. Und geblitzt wird im Kreis Oldenburg auf der Hauptstraße in Kirchhatten bei der Tagespflege, meldet Sebastian. Das war's. Gute Fahrt.
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10: Ja, Micha hier bei Antenne Niedersachsen. Kommt jetzt gut nach Hause. Paul Young, come back and stay. Schönen Feierabend.

0: Ja, also der wäre auf jeden Fall ein Kandidat für einen Star-Poster in Lebensgröße in der Bravo gewesen, oder? David Guetta, hier bei Antenne Niedersachsen mit Micha. In dieser Woche wird die Bravo 70 Jahre alt. Ja, die meisten von uns hat sie wohl vor allem durch ihre Jugend begleitet. Damals gab es kein Insta, ne? Also wir haben alles nur über die Bravo erfahren. Von unseren Stars wurden nebenher von Dr. Sommer aufgeklärt. Und wer Kummer hatte, der konnte auch an die Redaktion schreiben. Es ist wahnsinnig viel passiert und es wurde so, so viel gedruckt in 70 Jahren. Und wir feiern das heute schon mal mit so einem kleinen Quiz. Habe ich letzte Woche mit Mareike schon mal aufgenommen, weil sie heute im Urlaub ist. So, Mareike, es geht los. Und zwar mit einer Runde, was sagt Dr. Sommer?
1: Ach, du liebe Güte.
0: Ja, kennen wir ja alle. Unsere Lieblingsrubrik, die gab es tatsächlich auch schon 1986.
1: Ernsthaft?
0: Ja. Da habe ich folgende interessante Frage in der Bravo gefunden.
1: Ich muss jetzt die Antwort sagen,
0: ich
1: oder was?
0: Ich nenne dir drei Antwortmöglichkeiten. Ah, okay, und du musst sagen, was das Dr. Sommer-Team geraten hat.
1: Okay.
0: Martin 14 hat eine schlechte Englischnote und überlegt, die Unterschrift seines Vaters zu fälschen.
1: Warte mal, das war bei Dr. Sommer eine Frage?
0: Ja, hat Martin gefragt.
1: Aber da ging es doch eigentlich immer um andere Themen.
0: Na, damals ging es tatsächlich auch so um Schulprobleme und so.
1: Okay,
0: ja.
1: Das wusste ich.
0: Ja. Welche Überschrift steht über der Antwort von Dr. Sommer? A. Über erstmal Papas Unterschrift auf Butterbrotpapier. B. Mit einer gefälschten Unterschrift wird alles nur noch schlimmer. Oder C. Eine schlechte Note ist kein Fall für die Familie.
1: B wahrscheinlich.
0: Mit einer gefälschten Unterschrift wird alles noch schlimmer?
1: Ja.
0: Ja, hast du recht.
1: Kann ich mir nicht vorstellen, dass das früher Themen bei Dr. Sommer waren. Also ich kenne meine Bravo doch ganz anders.
0: Ja, also war halt Kummerkasten für alle Probleme. Ja, Mittwoch wird die Bravo 70 Jahre alt und wir hören uns gemeinsam dann durch die Bravo-Hits. Drei Songs sind zur Auswahl. Ihr entscheidet, welcher läuft. Der große Bravo-Hits-Geburtstag bei Antenne Niedersachsen. Mittwoch 6 Uhr geht's los. Habt einen schönen Feierabend.

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1: Ja, gibt noch so ein paar kleine hartnäckige Stänkerwolken über Niedersachsen, aber die meisten von uns, die dürfen sich über einen sonnigen Feierabend freuen und vor allem über angenehme Temperaturen. 19 bis 23 Grad haben wir aktuell. Und weil es so schön ist, wiederholen wir morgen den Tag einfach nochmal.
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3: Ich bin Tine Klimach. Nach der Sommerpause ist Bundeskanzler Friedrich Merz erstmals wieder mit dem engsten Führungsteam seiner Partei zusammengekommen. Dabei ging es für die CDU-Spitze auch darum, die morgige Kabinettsklausur vorzubereiten. Die Bundesregierung stehe vor einem arbeitsreichen Herbst, sagte der neue Unionsfraktionschef Thorsten Frey.
4: Kurs halten und weiter reformieren, so könnte man das Motto der Regierung gerade umschreiben. Der neue Unionsfraktionschef Thorsten Frey, Nachfolger von Jens Spahn, erklärte, es gehe jetzt um die zügige Umsetzung der Reformen, die man vor der Sommerpause vereinbart habe. Das könnte aber teilweise schwierig werden, nachdem Ostministerpräsidenten der CDU, also aus Freys eigener

0: Partei zentrale Kompromisse wieder ins Wackeln gebracht haben, etwa die Abschaffung der Rente mit 63. Dazu kommen die schlechten Umfragen und nur noch 2 Wochen bis zu den ersten Landtagswahlen diesen Herbst im Osten. Aus Berlin, Ronny Tochau.
1: Der BIWA Pflegeschutzbund weist den Verdacht der AfD zurück, in Pflegeheimen würden Angestellte oder Angehörige die Briefwahl der Bewohner manipulieren. Es lägen keinerlei Hinweise auf Wahlbetrug in Pflegeheimen oder eine unzulässige Einflussnahme bei der Stimmabgabe vor, erklärte der Verband. Zuvor hatte der AfD-Vorsitzende Tino Chrupalla vor der Landtagswahl am 6. September in Sachsen-Anhalt Zweifel daran gesät, dass bei der Briefwahl alles mit rechten Dingen zugeht. Die Ukraine bittet seit Wochen um frisches Geld für die Stärkung ihrer Flugabwehr. Zum heutigen Nationalfeiertag kommen gute Nachrichten aus Brüssel. Die EU hat zum 35. Unabhängigkeitstag der Ukraine neue Rüstungshilfen im Wert von 6,1 Milliarden Euro genehmigt.
2: Flugabwehrsysteme, Raketen, Munition und Radaranlagen sollen vor allem mit diesem EU-Geld bezahlt werden. Und zwar wegen der immer häufigeren russischen Angriffe mit ballistischen Raketen und mit Drohnen. 376 Raketenangriffe nur im Juli. Europa zeige am Unabhängigkeitstag, dass die Unterstützung für die Ukraine unerschütterlich und konkret sei, sagte Kommissionspräsidentin von der Leyen. Aus Brüssel, Dieter Ebeling.
1: Nach einem bisher vergleichsweise milden Sommer wird es in Griechenland jetzt richtig heiß. Das Land erlebt seine erste Hitzewelle des Sommers. Für mindestens eine Woche werden Temperaturen von bis zu 40 Grad erwartet. Besonders in Ballungszentren in Mittelgriechenland und auf Peloponnes bleibt es auch nachts ungewöhnlich warm. Gleichzeitig steigt wegen der Trockenheit und starker Winde die Waldbrandgefahr.
3: Der Antenne Niedersachsen, Stau- und Blitzerservice. A1 Bremen Richtung Osnabrück, Baustellenstau vor der Weserbrücke ab Opusen-Mahndorf 22 Minuten mehr. Die A1 Osnabrück Richtung Bremen, Baustellenstau ebenfalls vor der Weserbrücke in der Gegenrichtung ab Brinkum 16 Minuten. A2 Hannover Richtung Dortmund ab Langenhagen, da braucht ihr 19 Minuten länger. Und die A7 Hannover Richtung Hamburg ab Hamburg-Waltershof 14 Minuten mehr. A27 Cuxhaven Richtung Bremen ab Geestemünde 8 Minuten und A29 Ahlhorn Richtung Wilhelmshaven Unfallstau ab Kreuz-Oldenburg-Ost 8 Minuten mehr. Die Elbfähre Glückstadt für Schafen, da dauert es aktuell 1,5 Stunden länger an der Fähre in Richtung Schleswig-Holstein. Das war's, wir wünschen euch eine gute Fahrt.
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3: Nee. Mareike hat diese Woche frei, aber sie hat keine Kosten und Mühen gescheut, damit ich heute verliere. Sie hat sogar Sarah Buletta aus unserem Studio in Osnabrück rangekarrt, damit sie vertritt. So ist sie.
5: Hallo Micha, ich versuche dich ein bisschen zu tätscheln, wenn Mareike nicht da ist, damit du nicht ganz so alleine bist.
3: Das ist ganz lieb von dir, obwohl du jetzt eigentlich gemein sein musst.
5: Wir machen das auf so eine ganz charmante, gemeine, irgendwie liebe, nette Art.
3: Okay? Heutzutage würde man sagen, wahrscheinlich toxisch. Wenn wir in einer Beziehung wären, aber wir sind jetzt hier in einem eiskalten Battle. Du hast einen Song dabei. Soll ich dir ehrlich was sagen? Ich kannte ihn gar nicht.
5: Ach komm schon.
3: Weil ich so ein 80er-Typ bin.
5: Voll die Bildungslücke.
3: Ja,
5: richtig Bildungslücke.
3: Ich weiß.
5: Also wenn du mal Lust hast auf so ein bisschen Autofahren, Fenster auf, volle Möhre aufdrehen in den Feierabend, dann der.
3: Ich sehe dich schon. Dafür sind meine Haare viel zu kurz.
5: Egal.
3: Also die Kollegen in der Redaktion freuen sich. Aber wer mich kennt, der weiß, ich bin ja eher so ein bisschen der schmusige, poppige, ich weiß gar nicht, wie ich es beschreiben soll. Ich stehe auf Justin Bieber zum Beispiel und den habe ich heute mitgebracht mit Baby. Das ist heute ein Clash. Also ihr habt es jetzt in der Hand. Was darf es für euch sein? Womit wollt ihr jetzt nach Hause düsen? Mit Fenster runter und Jet? Seid ihr für Sarah Buletta oder steht ihr auf Justin Bieber? Ruft uns jetzt an 0803 123 100. Das ist das Antenne Niedersachsen Feierabend-Battle. 0803 123 100. Also heute bin ich ja gespannt.
5: Ich gewinne.

0: 11 Minuten nach 5. Ja, zwei wichtige Fragen gibt es immer zu dieser Uhrzeit. Die erste, was essen wir heute Abend? Und die zweite natürlich, wer gewinnt das Antenne Niedersachsen Feierabend-Battle? Mareike hat diese Woche frei, deshalb hat sie Sarah Buletta nominiert, um sie heute zu vertreten. Sarah hat Jet dabei und sich Justin Bieber. Und jetzt liegt's an euch. Moin!
1: Moin! Na, ihr zwei Hübschen?
0: Oh, na?
2: Was eine Begrüßung.
1: Ja, natürlich. Ebenso wie ihr Gebühren, also so ja noch nicht.
0: Ja, na, das nehmen wir gerne an.
2: Wo bist du gerade? Im Auto, passenderweise?
1: Richtig.
0: Wo geht's denn hin?
1: Von Bremen wieder nach Hause in Richtung Oldenburg.
0: Okay, jetzt ist die Frage, Fenster runter und Jet oder auch Fenster runter und Justin Bieber?
1: Also definitiv Fenster runter. Und sobald Justin Bieber gespielt wird, wende ich sogar den ganzen Sender.
0: Okay, das ist eine Ansage. Na gut, dann hat Sarah schon mal eine Stimme. Hat sie immer. Komm gut nach Hause, tschüss.
2: Dankeschön.
1: Auch schönen Feierabend, ciao, ciao, ciao.
2: Danke, ciao.
0: Na, das war aber ein bisschen hart, ne? Also. Moin, hier sind Micha und Sarah.
3: Ja, moin, hier ist der Kurt aus Schweringen.
2: Moin. Oh,
0: ich muss es mir jetzt verkneifen. Nein, ich sag's einfach. Hier kommt Kurt. Ohne Helm und ohne Kurt.
3: Nein. Nicht Kurt. Kurt.
2: Kurt.
3: C-O-R-D.
2: Wie die Kurt-Hose. Oh,
0: nicht mal das kann ich.
3: Ja, richtig.
2: Okay. So.
3: Ja.
2: Mann, Micha.
0: Oh, Mann. Ja. Naja, gut. Noch eine Bildungslücke. Ich kannte Sarahs Song nicht. Ich kann deinen Namen nicht richtig schreiben. Also, jetzt, komm, dann gib mir jetzt hier den nächsten rein.
3: Ich gebe dir den nächsten rein und ich bin für Sarah.
2: Yes!
0: Okay, na gut. Dafür, dass du so lange Anreise hattest,
2: oder?
0: Und dich so sehr hierauf freust.
2: Ich habe heute leider keine Kordhose an, Kurt, aber ich freue mich wirklich tierisch. Danke.
3: Das ist schlimm. Und der Vergleich mit der Kordhose ist mein Joke. Den darf nur ich bringen.
2: Oh, so, okay. Entschuldige mich vielmals.
0: Ich habe so eine Kordallergie. Ich kann keinen Kord anfassen und tragen. Das ist, in mir kommt da so ein ganz komisches Gefühl hoch. Gleich.
3: Ja, das tragen auch bloß alte Männer.
0: Ah, vielen Dank. Siehst du. Ah, herrlich. Jetzt hast du es gut gemacht. Dankeschön, Kurt. Hab einen schönen Feierabend. Tschüss.
3: Jo, danke. Gleichfalls. Tschüss.
0: Oh Gott. Und alle Jungen da draußen, die jetzt Kurt tragen, war nicht so gemeint. Ja, Sarah, dann.
2: Das war ein glatter Sieg für mich, oder was sagst du?
0: Würde ich auch sagen.
2: Ich streichel dir gleich trotzdem kurz über die Schulter.
0: Hauptsache nicht über meinen Kord. Are you gonna be my girl? Hier ist Jet, mein Talent Niedersachsen.

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1: Ja, so ein paar kleine harmlose Wolken nerven noch. Sonst Sonne satt heute zum Feierabend. Bei uns in Niedersachsen die Temperaturen aktuell 19 bis 23 Grad. Und morgen dann das gleiche nochmal.
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3: Mit Alena Triebold. Moin. Wegen der niedrigen Wasserstände in der Elbe kann die für die Region wichtige Fähre Tanja in Neu-Darchau schon seit Wochen nicht fahren. Anwohner müssen große Umwege in Kauf nehmen. Eine Lösung könnte die geplante Brücke sein, doch die ist nach wie vor umstritten.
4: Ja, man muss nur durch den Ort fahren, um das zu merken. Hier sind unheimlich viele Plakate zu sehen, in manchen Straßen gefühlt an jedem zweiten Haus. Und die sind mal für und mal gegen die Brücke. Die Gemeinde selbst ist gegen den Bau, zumindest in dieser Form. Das Ärgernis ist nämlich vor allem die Anbindung, denn eine Umgehungsstraße ist nicht geplant. Der Verkehr würde also durch den Ort rollen. Befürworter halten mit den Umwegen, die im Moment nötig sind, dagegen. Denn die beiden nächsten Brücken sind jeweils über 30 Kilometer entfernt. Kai von Heven, Neu-Darchau.
3: Wieder helfen Waldbrandspezialisten aus Niedersachsen im EU-Ausland im Kampf gegen Waldbrände, dieses Mal in Serbien. 8 Feuerwehrkräfte aus Gifhorn, Uelzen, Lüchow-Dannenberg und Lüneburg unterstützen ehrenamtlich. Serbien hatte über die EU-Hilfe angefordert. Niedersächsische Waldbrandexperten hatten diesen Sommer schon in einem Waldbrandgebiet in Spanien geholfen. Der Einsatz war auf 2 Wochen ausgelegt, hatte allerdings nur wenige Tage gedauert. Ein betrunkener Mann hat in Lüneburg eine fremde Hecke geschnitten und sich so Stress mit der Polizei eingehandelt. Der 25-Jährige hatte gestern Morgen eine Akkuheckenschere aus seinem Auto geholt und sich dann der Pflege einer Hecke in einem Wohngebiet angenommen. Fand der Anwohner nicht so lustig, der hat die Polizei gerufen. Die ermittelt jetzt gegen den Möchtegern-Garten- und Landschaftsbauer wegen Sachbeschädigung.
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1: A1 Bremen Richtung Osnabrück. Baustellenstau ab Pusen-Mahndorf. 20 Minuten mehr. D1 Osnabrück Richtung Bremen. In der Gegenrichtung ab Brinkum. Da braucht ihr 12 Minuten länger. Und A2 Hannover Richtung Dortmund. Ab Langenhagen 14 Minuten mehr. Die A7 Hannover Richtung Hamburg. Ab Hamburg-Waltershof 11 Minuten. Und A27 Cuxhaven Richtung Bremen. Ab Geestemünde. Da dauert es 8 Minuten länger nach Hause. Das war's. Wir wünschen euch eine gute Fahrt.
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0: mit Eros Ramazzotti macht der Nachhauseweg doch gleich noch mehr Spaß. Das ist Antenne Niedersachsen mit Micha für euren Feierabend. Gleich geht's weiter. Erste Runde DFB-Pokal. Gestern unter anderem ja schon mit der großen Überraschung aus Niedersachsen. SSV Jedeloh 2 aus der 4. Liga gewinnt gegen Heidenheim aus der 2. Liga. Das war Wahnsinn. Und dann hat noch ein Papa-Sohn-Duo für viel Spaß gesorgt. Bei Sky haben Hansi Küpper und Sohn Conny nebeneinander in der Konferenz moderiert. Und das hat für diesen Moment hier gesorgt.
1: So, 8 Tore hier. Ich glaube, in dieser Konferenz gilt's, alle können Tore, nur der Hansi nicht, oder? Was ist los?
2: Wahnsinn! Da kriegt Conny Küpper das torreichste Spiel. Und dann kommt dieser kleine Scheißer mit so einem Spruch Richtung Papa. Darüber wird am Esstisch zu reden sein.
0: Ja, gleich dann noch 2 Nordclubs im Einsatz. HSV und Wolfsburg spielen beide gleich ab 18 Uhr im DFB-Pokal. 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Und jetzt Sunrise Avenue, Hollywood Hills. Habt einen schönen Feierabend.
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1: Ja, es gibt noch ein paar einzelne Stänkerwolken über Niedersachsen, aber die meisten von uns, die haben viel Sonne jetzt zum Feierabend und das bei angenehmen Temperaturen zwischen 19 und 23 Grad. Und morgen wiederholen wir das Ganze einfach nochmal.
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3: Ich bin Tine Klimach. Ernteausfälle, Brände und Niedrigwasser sorgen für enorme Schäden. Die extreme Hitze und Trockenheit in diesem Sommer kosten die deutsche Wirtschaft nach Schätzungen von Greenpeace 36 Milliarden Euro, sagt die Umweltorganisation.
4: Bei brütender Hitze schalten viele von uns einen Gang zurück. Wir sind weniger produktiv. Und allein das verursacht Schäden von mehr als 10 Milliarden Euro, sagt Greenpeace. Und dann sind da die Bauern, die weniger ernten. Wälder werden zu Asche. Eine Katastrophe für die Menschen und die Volkswirtschaft, nennen die Umweltschützer diesen Sommer und fordern die Regierung auf, nun schnell zu handeln. Denn, Zitat, ein Weiter-so können wir uns nicht mehr leisten. Claudia Wächter, Nachrichtenredaktion.
3: Unionsfraktionschef Thorsten Frey sieht die schwarz-rote Koalition für einen arbeitsreichen Herbst. Wir haben ja bereits vor der parlamentarischen Sommerpause viele Gesetzgebungsvorhaben aufgegleist und die müssen jetzt umgesetzt werden. In der Regel mit der Zielsetzung Ende des Jahres, sagte der CDU-Politiker vor einer Sitzung des CDU-Präsidiums mit Kanzler und Parteichef Friedrich Merz in Berlin. Bundespräsident Frank-Walter Steinmeier ist nun offiziell Hausherr in seinem neuen Berliner Domizil. Das hat er bezogen, weil das Schloss Bellevue aktuell saniert wird. In einem symbolischen Akt bekam er heute den Schlüssel für den modernen Bau.
5: 6 Geschosse und eine auffallend bunte Fassade. So sieht das Ausweichquartier des Bundespräsidenten aus, mitten in Berlin, nah am Kanzleramt und Hauptbahnhof gelegen. Modern und

0: funktional, freundlich und einladend, außerdem stilvoll. So lobt der Hausherr das Gebäude, das er schon Anfang Juli bezogen hat. Der Stammsitz des Staatsoberhaupts Schloss Bellevue soll in den kommenden 8 Jahren von Grund auf saniert werden. Aus Berlin, Thomas Thonfeld.
1: Die Verbraucherzentralen warnen vor einer Beeinflussung bei Trinkgeldoptionen auf Kartenlesegeräten. Die Chefin des Bundesverbandes, Ramona Popp, sagte der dpa, es müsse auf den ersten Blick erkennbar sein, wie Gäste Trinkgeld ablehnen oder die Höhe selbst festlegen können. Der Verband setze sich für ein Verbot manipulativer Designtricks ein. Oft sei die Option, kein Trinkgeld zu geben, versteckt oder schlecht sichtbar, so Popp. Die Felder, auf denen Vorschläge fürs Trinkgeld wie 10% oder 15% angetippt werden können, seien oft größer oder farblich auffälliger.
2: Der Antenne Niedersachsen Stau- und Blitzerservice. A1 Bremen Richtung Osnabrück, Baustellenstau vor der Weserbrücke ab Opusen-Mahndorf eine Viertelstunde mehr und in der Gegenrichtung Richtung Bremen ab Brinkum 10 Minuten. Die A7 Hannover Richtung Hamburg, Unfallaufnahme zwischen Bispingen und Evendorf. Und A31 Emden leer zwischen Emden-Ost und Riepe, Vorsicht, da laufen Tiere auf der Straße rum. Und dann haben wir noch einen Blitzer. In Emden auf der Hauptstraße bei der Tankstelle meldet Birgit. Vielen Dank und eine gute Fahrt.
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2: Ja, wir bringen euch gut nach Hause jetzt mit Tiffany Harris und Vertigo hier bei Antenne Niedersachsen. Schönen Feierabend.

0: Ja, Niedersachsen düst ab nach Hause. Habt einen schönen Feierabend. Hier ist Micha bei Antenne Niedersachsen.
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0: Oh ja, wir laden euch ein am 5. September ins Marissa Resort am Dümmer. Die ersten Gästelistenplätze, die sind vergeben. Und die nächsten gibt's genau jetzt.
2: Prima.
0: Hallo, hier ist der Micha.
2: Ja, moin.
0: Ich mache gerade so eine kleine Umfrage. Wie läuft denn der Feierabend?
2: Ich bin gerade auf dem Weg nach Hause.
0: Das hört man. Du scheinst ein sehr großes Auto zu haben. Es klingt irgendwie so hallig.
2: Nee, ganz bestimmt. Gar nicht mein großes Auto. Es ist ein Fiat Panda.
0: Okay, na gut. Dann klingt es einfach so sehr hallig. Ich hätte da vielleicht was ganz Großes für dich.
2: Okay.
0: Was machst du denn am 5. September?
2: Das ist was für ein Tag?
0: Das ist ein Samstag.
2: Okay. Ja, da habe ich eigentlich Wochenende am 5. September.
0: Ah, na das ist ja schwierig. Naja gut, wir können natürlich Michael Schulte fragen, ob er vielleicht unter der Woche auftreten könnte, dass du auch mit dabei sein kannst, weil sonst hätte ich jetzt gesagt, du bist dabei!
2: Ja, geil!
0: Juhu.
2: Da wird sich meine Frau freuen, weil die ist nämlich mein Michael Schulte-Fan.
0: Sehr gut! Und dann rein in den Panda und dann ab zum Dümmer, würde ich sagen.
2: Ja, okay, alles klar.
0: Ja, sehr gut. Wir freuen uns auf dich. Und auf deine Frau.
2: Und meine Frau bestimmt gleich auch.
0: Sehr gut. Bis dann.
2: Jo, bis dann.
0: Tschüss.
2: Danke,
0: ciao. Ja, und ihr könnt die Nächsten sein. 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Und hier ist er schon mal für euch. Michael Schulte. You let me walk alone. Bei Antenne Niedersachsen. Schönen Feierabend.

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14: Ja, viel Sonne, ein paar Wolken, so sieht er aus, der Feierabend. Dazu aktuell noch 18 bis 21 Grad und auch morgen schön mit ganz viel Sonne beim maximal 23 Grad.
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16: Mit Alena Triwold, moin. Wieder helfen Waldbrandspezialisten aus Niedersachsen im EU-Ausland im Kampf gegen Waldbrände. Dieses Mal in Serbien.
17: 8 Feuerwehrkräfte aus Gifhorn, Uelzen, Lüchow-Dannenberg und Lüneburg unterstützen ehrenamtlich. Serbien hat über die EU Hilfe angefordert. Niedersächsische Waldbrandexperten hatten diesen Sommer schon in einem Waldbrandgebiet in Spanien geholfen. Der Einsatz war auf 2 Wochen ausgelegt, hat allerdings dann nur wenige Tage gedauert. Frederik Heimann, Regionalredaktion.
16: Und Amelinghausen hat eine neue Heidekönigin, Nina May Fischer, 27 Jahre und aus Hamburg, hat die 20-köpfige Jury gestern zum Abschluss des Heideblütenfestes in Amelinghausen überzeugt. Auf Nina warten nun rund 100 politische und gesellschaftliche Termine, auf denen sie die Lüneburger Heide repräsentiert.
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14: A1 Bremen Richtung Osnabrück. Baustellenstau vor der Weserbrücke ab Opphusen-Mahndorf. Eine Viertelstunde mehr. Das war's. Gute Fahrt.
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0: Ja, Lachen ist manchmal die beste Medizin. Das erleben die Bremer Klinik-Clowns immer wieder, wenn sie Kinderkliniken, Pflegeheime oder Menschen mit Behinderung besuchen. Julia Wiegmann ist professionelle Clownin und erinnert sich noch gut an ein Mädchen, das lange auf der Isolierstation liegen musste. Nur unter strengen Hygienevorschriften durfte sie zu ihr.
2: Ich musste mich da immer komplett einkitteln und Mundschutz aufziehen. Also die hat sich so gefreut, weil ich aus dieser Verkleidung schon immer eine Zeremonie gemacht habe. Also dass dann die Bänder abgerissen sind oder ich mich vertüdelt habe und alles. Das mochte sie unglaublich gerne und dann noch getanzt. Und das hat sie so zum Lachen gebracht und ihre Mutter auch. Und die hatten wirklich nicht viel zu lachen. Das war wunderschön.
0: Solche berührenden und manchmal auch belastenden Momente zu erleben und die Gefühle nach dem Auftritt nicht mit nach Hause zu nehmen, das musste sie erst lernen.
2: Das ist eine hochanspruchsvolle Aufgabe. Ich kann das sagen, weil ich das schon sehr lange mache und immer noch viele Herausforderungen spüre. Ich habe eine Grundausbildung als Theaterclownin und habe dann zahlreiche Fortbildungen gemacht und wir sind alle professionell ausgebildet. Wir sind immer zu zweit unterwegs. In der Regel gehen die Gesichter auf und leuchten in dem Moment, wo die Clowns erscheinen.
0: Ja, und manchmal liegen bei ihren Auftritten auch Lachen und Weinen ganz dicht beieinander.
2: Also gerade in den alten Einrichtungen, da denke ich jetzt auch an eine Frau. Wenn ich da bin und die fängt an zu weinen, ist das auch schon ein Erfolg, weil sie dann einfach loslassen kann. Und das Lachen folgt dann auch oft dann im Anschluss. Also wir gehen ja dann nicht auseinander und sie ist todtraurig. Aber es kommt oft so ein erlösendes Weinen, weil sie sich verstanden fühlt vom Clown, weil sie sich gesehen fühlt.
0: Klinik-Clowns gibt es in ganz Deutschland. In Bremen ist Julia Wiegmann seit 25 Jahren dabei.
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1: Ja, sieht gut aus heute zum Feierabend. Die Temperaturen 19 bis 23 Grad, das ist angenehm. Es gibt ein paar kleine Stänkerwolken, aber sonst noch ein bisschen Restfeierabendsonne. Und morgen dann das gleiche wie heute, viel Sonne, ein paar Wolken und maximal 23 Grad.
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3: Ich bin Tine Klimach. Nach der Sommerpause ist Bundeskanzler Friedrich Merz erstmals wieder mit dem engsten Führungsteam seiner Partei zusammengekommen. Dabei ging es für die CDU-Spitze auch darum, die morgige Kabinettsklausur vorzubereiten. Die Bundesregierung stehe vor einem arbeitsreichen Herbst, sagte der neue Unionsfraktionschef Thorsten Frey.
4: Kurs halten und weiter reformieren, so könnte man das Motto der Regierung gerade umschreiben. Der neue Unionsfraktionschef Thorsten Frey, Nachfolger von Jens Spahn, erklärte, es gehe jetzt um die zügige Umsetzung der Reformen, die man vor der Sommerpause vereinbart habe. Das könnte aber teilweise schwierig werden, nachdem Ostministerpräsidenten der CDU, also aus Freys eigener Partei, zentrale Kompromisse wieder ins Wackeln gebracht haben. Etwa die Abschaffung der Rente mit 63. Aus Berlin, Ronny Tochau.
3: Die Ukraine zeigt sich zum 35. Jahrestag der Unabhängigkeit stolz auf ihren Kampf gegen Russlands Krieg. Präsident Selenskyj nutzte seine Rede an die Nation gleichzeitig für eine Kampfansage an Russlands Präsidenten Putin und kündigte weiteren Widerstand gegen die russische Invasion an.
5: Präsident Selenskyj gibt sich trotz der schwierigen Lage für Kiew an der Front kämpferisch zum Nationalfeiertag. Die Ukraine erhält auch weitere Militärhilfen aus Großbritannien und von der EU. Die Reaktion aus dem Kreml hier in Moskau ließ nicht lange auf sich warten. Mit den Rüstungshilfen werde weiter Öl ins Feuer des Krieges gegossen. Verhindert werde so jeder Versuch, in Friedensverhandlungen zu treten, hieß es hier in Moskau. Aus Moskau, Ulf Mauder.
3: Die Folgen der extremen Hitze und wochenlangen Trockenheit kosten die deutsche Wirtschaft nach Schätzungen von Greenpeace mindestens 36 Milliarden Euro. Das entspreche bis 0,9% der deutschen Wirtschaftsleistung, teilte die Naturschutzorganisation mit. Greenpeace berechnete dazu die wirtschaftlichen Schäden unter anderem durch Ernteausfälle, Waldbrände und durch Gesundheitskosten aufgrund der Hitze. Greenpeace fordert die Bundesregierung auf, auf ihrer Kabinettsklausur mit dem gebotenen Ernst auf die Klimakrise zu reagieren. Für 2 Schulklassen aus Schleswig-Holstein endete die Oberstufenfahrt nach Paris mit einem Schock. Die Reisebus prallte

0: In den Niederlanden am frühen Morgen auf einen Kleintransporter. 8 Menschen wurden verletzt ins Krankenhaus gebracht, einige von ihnen schwer. Später wurden 8 weitere Personen im Krankenhaus behandelt. In Lebensgefahr war laut Polizei niemand.
1: Der Antenne Niedersachsen Stau- und Blitzerservice. A1 Bremen Richtung Osnabrück, Baustellenstau vor der Weserbrücke, ab Uphusen-Mahndorf eine Viertelstunde mehr. Die A1 Osnabrück Richtung Bremen, Baustellenstau ab Brinkum 10 Minuten und A7 Hannover Richtung Hamburg, Unfallaufnahme zwischen Bispingen und Evendorf. Das war's, wir wünschen euch eine gute Fahrt.
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5: Mit Alena Triebold. Moin. Wegen der niedrigen Wasserstände in der Elbe kann die für die Region wichtige Fähre Tanja in Neu-Dachau schon seit Wochen nicht fahren. Anwohner müssen große Umwege in Kauf nehmen. Eine Lösung könnte die geplante Brücke sein, doch die ist nach wie vor umstritten.
6: Ja, man muss nur durch den Ort fahren, um das zu merken. Hier sind unheimlich viele Plakate zu sehen, in manchen Straßen gefühlt an jedem zweiten Haus. Und die sind mal für und mal gegen die Brücke. Die Gemeinde selbst ist gegen den Bau, zumindest in dieser Form. Das Ärgernis ist nämlich vor allem die Anbindung, denn eine Umgehungsstraße ist nicht geplant. Der Verkehr würde also durch den Ort rollen. Befürworter halten mit den Umwegen, die im Moment nötig sind, dagegen. Denn die beiden nächsten Brücken sind jeweils über 30 Kilometer entfernt. Kai von Hefen, Neu-Dachau.
5: Wieder helfen Waldbrandspezialisten aus Niedersachsen im EU-Ausland im Kampf gegen Waldbrände, dieses Mal in Serbien. 8 Feuerwehrkräfte aus Gifhorn, Uelzen, Lüchow-Dannenberg und Lüneburg unterstützen ehrenamtlich. Serbien hatte über die EU-Hilfe angefordert. Niedersächsische Waldbrandexperten hatten diesen Sommer schon in einem Waldbrandgebiet in Spanien geholfen. Der Einsatz war auf 2 Wochen ausgelegt, hatte allerdings nur wenige Tage gedauert. Ein betrunkener Mann hat in Lüneburg eine fremde Hecke geschnitten und sich so Stress mit der Polizei eingehandelt. Der 25-Jährige hatte gestern Morgen eine Akkuheckenschere aus seinem Auto geholt und sich dann der Pflege einer Hecke in einem Wohngebiet angenommen. Fand der Anwohner nicht so lustig. Der hat die Polizei gerufen, die ermittelt jetzt gegen den Möchtegern-Garten- und Landschaftsbauer wegen Sachbeschädigung.
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1: Ich bin Tine Klimach. Die EU hat neue Rüstungshilfen für die Ukraine im Wert von 6,1 Milliarden Euro genehmigt. Die Mittel seien für Flugabwehrsysteme, Raketen, Munition und Radaranlagen vorgesehen, teilte die EU-Kommission mit. Die Zusage aus Brüssel erreichte Kiew am 35. Unabhängigkeitstag der Ukraine, der heute mit internationalen Gästen begangen wird.
2: Präsident Zelensky nutzte seine Rede zum Unabhängigkeitstag für eine Kampfansage an Kreml-Chef Putin. Die Ukraine werde weiter um ihre Souveränität kämpfen, sagte Zelensky in Kiew. Die Welt müsse zusammenstehen, um Russland in die Knie zu zwingen. Zelensky forderte auch mehr Unterstützung für sein Land. Verlangt hatte er allein gestern von der EU 30 Milliarden Euro für die Verteidigung des Landes. Aus Moskau, Ulf Mauder.
1: AOK-Chefin Carola Reimann hat die telefonische Krankschreibung als gutes Mittel verteidigt, gerade in Zeiten von Infektionsfällen. So könnten Ansteckungen vermieden und medizinisches Personal geschützt werden, sagte sie den Zeitungen der Funke Mediengruppe. Eine missbräuchliche Nutzung könne die AOK nicht feststellen. Die Schwarz-Rote Koalition will die Möglichkeit zur telefonischen Krankschreibung abschaffen. Autobauer Volkswagen steckt tief in der Krise. Zehntausende Arbeitsplätze stehen im Zuge eines Sparprogramms auf der Kippe. In einer internen Umfrage übt die VW-Belegschaft massive Kritik am Konzernvorstand.
3: Wegen der desaströsen Kommunikation nach außen durch den Vorstand seien die Mitarbeiter und deren Familien verunsichert und verängstigt, so heißt es in einem eigentlich firmeninternen Artikel. Schon länger ist bekannt, dass bis 2030 rund 50.000 Stellen in Deutschland wegfallen sollen. Diese bereits geplanten Einsparungen reichen allerdings nicht aus. Also wie schlimm wird's tatsächlich? Ab morgen gibt's 9 Betriebsversammlungen. Hier könnte es Details auch zu möglichen Werksschließungen geben. Uli Reitinger, Nachrichtenredaktion.
1: Die Weltmeere sind so warm wie noch nie seit Beginn der Messungen im Jahr 1979. Die durchschnittliche Meeresoberflächentemperatur habe am vergangenen Samstag ihren höchsten jemals gemessenen Wert erreicht, teilte der Klimawandeldienst des EU-Programms Copernicus in Bonn mit. Der Rekord sei am 22. August mit einer Temperatur von 21,1 Grad aufgestellt worden, womit der bisherige Rekord von 21,09 Grad im März 2024 übertroffen worden sei.

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1: Ich bin Tine Klimach. Ernteausfälle, Brände und Niedrigwasser sorgen für enorme Schäden. Die extreme Hitze und Trockenheit in diesem Sommer kosten die deutsche Wirtschaft nach Schätzungen von Greenpeace 36 Milliarden Euro, sagt die Umweltorganisation.
2: Bei brütender Hitze schalten viele von uns einen Gang zurück. Wir sind weniger produktiv. Und allein das verursacht Schäden von mehr als 10 Milliarden Euro, sagt Greenpeace. Und dann sind da die Bauern, die weniger ernten, Wälder werden zu Asche. Eine Katastrophe für die Menschen und die Volkswirtschaft, nennen die Umweltschützer diesen Sommer und fordern die Regierung auf, nun schnell zu handeln. Denn, Zitat, ein Weiter-so können wir uns nicht mehr leisten. Claudia Wächter, Nachrichtenredaktion.
1: Die Ukraine bittet seit Wochen um frisches Geld für die Stärkung ihrer Flugabwehr. Zum heutigen Nationalfeiertag kommen gute Nachrichten aus Brüssel. Die EU hat zum 35. Unabhängigkeitstag der Ukraine neue Rüstungshilfen im Wert von 6,1 Milliarden Euro genehmigt.
3: Flugabwehrsysteme, Raketen, Munition und Radaranlagen sollen vor allem mit diesem EU-Geld bezahlt werden. Und zwar wegen der immer häufigeren russischen Angriffe mit ballistischen Raketen und mit Drohnen. 376 Raketenangriffe nur im Juli. Europa zeige am Unabhängigkeitstag, dass die Unterstützung für die Ukraine unerschütterlich und konkret sei, sagte Kommissionspräsidentin von der Leyen. Aus Brüssel, Dieter Ebeling.
1: Der BIWA-Pflegeschutzbund weist den Verdacht der AfD zurück, in Pflegeheimen würden Angestellte oder Angehörige die Briefwahl der Bewohner manipulieren. Es lägen keinerlei Hinweise auf Wahlbetrug in Pflegeheimen oder eine unzulässige Einflussnahme bei der Stimmabgabe vor, erklärte der Verband. Zuvor hatte der AfD-Vorsitzende Tino Chrupalla vor der Landtagswahl am 6. September in Sachsen-Anhalt Zweifel daran gesät, dass bei der Briefwahl alles mit rechten Dingen zugeht. Die Verbraucherzentralen warnen vor einer Beeinflussung bei Trinkgeldoptionen auf Kartenlesegeräten. Die Chefin des Bundesverbandes, Ramona Popp, sagte der dpa, es müsse auf den ersten Blick erkennbar sein, wie Gäste Trinkgeld ablehnen oder die Höhe selbst festlegen können. Der Verband setze sich für ein Verbot manipulativer Designtricks ein. Oft sei die Option, kein Trinkgeld zu geben, versteckt oder schlecht sichtbar, so Popp. Die Felder, auf denen Vorschläge fürs Trinkgeld wie 10 oder 15% angetippt werden können, seien oft größer oder farblich auffälliger.

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2: Mit Alena Tribold. Moin. Wegen der niedrigen Wasserstände in der Elbe kann die für die Region wichtige Fähre Tanja in Neu-Darchau schon seit Wochen nicht fahren. Anwohner müssen große Umwege in Kauf nehmen. Eine Lösung könnte die geplante Brücke sein, doch die ist nach wie vor umstritten.
3: Ja, man muss nur durch den Ort fahren, um das zu merken. Hier sind unheimlich viele Plakate zu sehen, in manchen Straßen gefühlt an jedem zweiten Haus. Und die sind mal für und mal gegen die Brücke. Die Gemeinde selbst ist gegen den Bau, zumindest in dieser Form. Das Ärgernis ist nämlich vor allem die Anbindung, denn eine Umgehungsstraße ist nicht geplant. Der Verkehr würde also durch den Ort rollen. Befürworter halten mit den Umwegen, die im Moment nötig sind, dagegen. Denn die beiden nächsten Brücken sind jeweils über 30 Kilometer entfernt. Kai von Hefen, Neu-Darchau.
2: Wieder helfen Waldbrandspezialisten aus Niedersachsen im EU-Ausland im Kampf gegen Waldbrände, dieses Mal in Serbien. 8 Feuerwehrkräfte aus Gifhorn, Uelzen, Lüchow-Dannenberg und Lüneburg unterstützen ehrenamtlich. Serbien hatte über die EU-Hilfe angefordert. Niedersächsische Waldbrandexperten hatten diesen Sommer schon in einem Waldbrandgebiet in Spanien geholfen. Der Einsatz war auf 2 Wochen ausgelegt, hatte allerdings nur wenige Tage gedauert. Ein betrunkener Mann hat in Lüneburg eine fremde Hecke geschnitten und sich so Stress mit der Polizei eingehandelt. Der 25-Jährige hatte gestern Morgen eine Akkuheckenschere aus seinem Auto geholt und sich dann der Pflege einer Hecke in einem Wohngebiet angenommen. Fand der Anwohner nicht so lustig, der hat die Polizei gerufen. Die ermittelt jetzt gegen den Möchtegern-Garten- und Landschaftsbauer wegen Sachbeschädigung.
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1: Ich bin Thomas Brock. Nach der Sommerpause ist Bundeskanzler Merz erstmals wieder mit dem engsten Führungsteam seiner Partei zusammengekommen. Dabei ging es für die CDU-Spitze auch darum, die morgige Kabinettsklausur vorzubereiten. Die Bundesregierung stehe vor einem arbeitsreichen Herbst, sagte der neue Unionsfraktionschef Frei.
2: Kurs halten und weiter reformieren, so könnte man das Motto der Regierung gerade umschreiben. Der neue Unionsfraktionschef Thorsten Frey, Nachfolger von Jens Spahn, erklärte, es gehe jetzt um die zügige Umsetzung der Reformen, die man vor der Sommerpause vereinbart habe. Das könnte aber teilweise schwierig werden, nachdem Ostministerpräsidenten der CDU, also aus Freys eigener Partei, zentrale Kompromisse wieder ins Wackeln gebracht haben. Etwa die Abschaffung der Rente mit 63. Dazu kommen die schlechten Umfragen und nur noch 2 Wochen bis zu den ersten Landtagswahlen diesen Herbst im Osten. Ronny Tohau, Nachrichtenredaktion.
1: Die Folgen der extremen Hitze und wochenlangen Trockenheit kosten die deutsche Wirtschaft nach Schätzungen von Greenpeace mindestens 36 Milliarden Euro. Das entspreche 0,8 bis 0,9% der deutschen Wirtschaftsleistung, teilte die Naturschutzorganisation mit. Greenpeace berechnete dabei die wirtschaftlichen Schäden unter anderem durch Ernteausfälle, Waldbrände und durch die Gesundheitskosten aufgrund der Hitze. Verbraucherschützer wollen per Verbandsklage gegen hohe Preise bei der Fernwärme vorgehen. Das Ziel könnten sie verfehlen. Aber das zuständige Oberlandesgericht in Hamm sieht Verstöße. Das machte die Richterin bei der Verhandlung deutlich.
3: Die Verbraucherschützer wollen gegen E.ON mit einer Sammelklage vorgehen, wegen der Preisklauseln in mehreren Bundesländern. Das sieht das Gericht aber kritisch. Vielmehr muss am Ende wohl jeder Kunde individuell sein Recht einklagen. Es geht darum, wie E.ON die Preise für die Fernwärme errechnet hat. In einigen Regionen führte das zu höheren Preisen und zwar unrechtmäßig, findet das Gericht. Gut möglich also, dass einige ihr Geld zurückbekommen werden. Thomas Bremser, Redaktion.
1: Zum Fußball: im DFB-Pokal haben die Bundesligisten HSV und 1. FC Köln die 2. Runde erreicht. Die Hamburger siegten beim Drittligisten SC Verl mit 3:0. Köln gewann 2:1 bei Drittliga-Aufsteiger Würzburger Kickers. Bundesliga-Absteiger VfL Wolfsburg mühte sich zu einem 6:5 im Elfmeterschießen bei Regionalligist Altglienicke.

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1: Ich bin Thomas Brockt. Die Ukraine zeigt sich zum 35. Jahrestag der Unabhängigkeit stolz auf ihren Kampf gegen Russlands Krieg. Präsident Selenskyj nutzte seine Rede an die Nation gleichzeitig für eine Kampfansage an Kremlchef Putin und kündigte weiteren Widerstand gegen die russische Invasion an.
2: Präsident Selenskyj gibt sich trotz der schwierigen Lage für Kiew an der Front kämpferisch zum Nationalfeiertag. Die Ukraine erhält auch weitere Militärhilfen aus Großbritannien und von der EU. Die Reaktion aus dem Kreml hier in Moskau ließ nicht lange auf sich warten. Mit den Rüstungshilfen werde weiter Öl ins Feuer des Krieges gegossen. Verhindert werde so jeder Versuch, in Friedensverhandlungen zu treten, hieß es hier in Moskau. Aus Moskau Ulf Mauder.
1: Nach der Sommerpause ist Bundeskanzler Merz erstmals wieder mit dem engsten Führungsteam seiner Partei zusammengekommen. Dabei ging es für die CDU-Spitze auch darum, die morgige Kabinettsklausur vorzubereiten. Kernthemen dort sollen Wachstum, Innovation und Modernisierung Deutschlands sein. Die Bundesregierung stehe vor einem arbeitsreichen Herbst, sagte der neue Unionsfraktionschef Frei. Die Weltmeere sind so warm wie noch nie seit Beginn der Messungen vor fast 50 Jahren. Das teilte der Klimawandeldienst des EU-Programms Copernicus mit. Die weltweite Durchschnittstemperatur der Meeresoberflächen habe am Samstag ihren höchsten jemals gemessenen Wert erreicht, 21,1 Grad.
3: Nicht nur an Land, auch im Meer gibt es Hitzewellen und auch die werden durch den Klimawandel immer häufiger. Seit den 90er Jahren hat sich die Zahl sogenannter mariner Hitzewellen mehr als verdreifacht. Grund für den Temperaturrekord jetzt ist neben dem Klimawandel auch das Wetterphänomen El Niño, das die Meere zusätzlich erwärmt. Durch höhere Meerestemperaturen steigt laut Forschern das Risiko von Extremwetter, denn wärmere Ozeane geben mehr Feuchtigkeit und Wärme an die Atmosphäre ab, was zu stärkeren Niederschlägen und Stürmen führen kann. Onni Tochau, Nachrichtenredaktion.
1: Zum Fußball: im DFB-Pokal haben die Bundesligisten HSV und 1. FC Köln die zweite Runde erreicht. Die Hamburger siegten beim Drittligisten SC Verl mit 3:0. Köln gewann 2:1 bei Drittliga-Aufsteiger Würzburger Kickers. Bundesliga-Absteiger VfL Wolfsburg mühte sich zu einem 6:5 im Elfmeterschießen bei Regionalligist Altglienicke.

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1: Mit Alena Tribold, moin. Wegen der niedrigen Wasserstände in der Elbe kann die für die Region wichtige Fähre Tanja in Neu-Dachau schon seit Wochen nicht fahren. Anwohner müssen große Umwege in Kauf nehmen. Eine Lösung könnte die geplante Brücke sein, doch die ist nach wie vor umstritten.
2: Ja, man muss nur durch den Ort fahren, um das zu merken. Hier sind unheimlich viele Plakate zu sehen, in manchen Straßen gefühlt an jedem zweiten Haus. Und die sind mal für und mal gegen die Brücke. Die Gemeinde selbst ist gegen den Bau, zumindest in dieser Form. Das Ärgernis ist nämlich vor allem die Anbindung, denn eine Umgehungsstraße ist nicht geplant. Der Verkehr würde also durch den Ort rollen. Befürworter halten mit den Umwegen, die im Moment nötig sind, dagegen. Denn die beiden nächsten Brücken sind jeweils über 30 Kilometer entfernt. Kai von Heven, Neu-Dachau.
1: Wieder helfen Waldbrandspezialisten aus Niedersachsen im EU-Ausland im Kampf gegen Waldbrände, dieses Mal in Serbien. 8 Feuerwehrkräfte aus Gifhorn, Uelzen, Lüchow-Dannenberg und Lüneburg unterstützen ehrenamtlich. Serbien hatte über die EU-Hilfe angefordert. Niedersächsische Waldbrandexperten hatten diesen Sommer schon in einem Waldbrandgebiet in Spanien geholfen. Der Einsatz war auf 2 Wochen ausgelegt, hatte allerdings nur wenige Tage gedauert. Ein betrunkener Mann hat in Lüneburg eine fremde Hecke geschnitten und sich so Stress mit der Polizei eingehandelt. Der 25-Jährige hatte gestern Morgen eine Akkuheckenschere aus seinem Auto geholt und sich dann der Pflege einer Hecke in einem Wohngebiet angenommen. Fand der Anwohner nicht so lustig, der hat die Polizei gerufen, die ermittelt jetzt gegen den Möchtegern Garten- und Landschaftsbauer wegen Sachbeschädigung.
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1: Ich bin Thomas Brock. Nach der Sommerpause ist Bundeskanzler Merz erstmals wieder mit dem engsten Führungsteam seiner Partei zusammengekommen. Dabei ging es für die CDU-Spitze auch darum, die morgige Kabinettsklausur vorzubereiten. Die Bundesregierung stehe vor einem arbeitsreichen Herbst, sagte der neue Unionsfraktionschef Frei.
2: Kurs halten und weiter reformieren, so könnte man das Motto der Regierung gerade umschreiben. Der neue Unionsfraktionschef Thorsten Frei, Nachfolger von Jens Spahn, erklärte, es gehe jetzt um die zügige Umsetzung der Reformen, die man vor der Sommerpause vereinbart habe. Das könnte aber teilweise schwierig werden, nachdem Ostministerpräsidenten der CDU, also aus Freis eigener Partei, zentrale Kompromisse wieder ins Wackeln gebracht haben. Etwa die Abschaffung der Rente mit 63. Dazu kommen die schlechten Umfragen und nur noch 2 Wochen bis zu den ersten Landtagswahlen diesen Herbst im Osten. Onni Tohau, Nachrichtenredaktion.
1: Die Folgen der extremen Hitze und wochenlangen Trockenheit kosten die deutsche Wirtschaft nach Schätzungen von Greenpeace mindestens 36 Milliarden Euro. Das entspreche 0,8 bis 0,9% der deutschen Wirtschaftsleistung, teilte die Naturschutzorganisation mit. Greenpeace berechnete dabei die wirtschaftlichen Schäden unter anderem durch Ernteausfälle, Waldbrände und durch die Gesundheitskosten aufgrund der Hitze. Verbraucherschützer wollen per Verbandsklage gegen hohe Preise bei der Fernwärme vorgehen. Das Ziel könnten sie verfehlen. Aber das zuständige Oberlandesgericht in Hamm sieht Verstöße. Das machte die Richterin bei der Verhandlung deutlich.
3: Die Verbraucherschützer wollen gegen E.ON mit einer Sammelklage vorgehen, wegen der Preisklauseln in mehreren Bundesländern. Das sieht das Gericht aber kritisch. Vielmehr muss am Ende wohl jeder Kunde individuell sein Recht einklagen. Es geht darum, wie E.ON die Preise für die Fernwärme errechnet hat. In einigen Regionen führte das zu höheren Preisen und zwar unrechtmäßig, findet das Gericht. Gut möglich also, dass einige ihr Geld zurückbekommen werden. Thomas Bremser, Redaktion.
1: Zum Fußball im DFB-Pokal haben die Bundesligisten Schalke 04, HSV und 1. FC Köln die 2. Runde erreicht. Schalke siegte bei Viertligist Hallescher FC mit 5:2 nach Verlängerung. Die Hamburger beim Drittligisten SC Verl mit 3:0. Köln gewann 2:1 bei Drittliga-Aufsteiger Würzburger Kickers. Bundesliga-Absteiger VfL Wolfsburg siegte mit 6:5 im Elfmeterschießen bei Viertligist Altklinike.

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1: Kennen, glaube ich, viele Autofahrer. Man sitzt so, man fährt über die Landstraße. Im Radio läuft Antenne Niedersachsen und auf einmal... So meldet sich nämlich für gewöhnlich dieser kleine UNO-Knopf und warnt so vor Gefahrenmeldungen, aber eben auch vor Blitzern. Und genau da gibt es eine Änderung, Verkehrskai.
2: Ja, UNO und Blitzer.de, die gehen schon seit November 2025 getrennte Wege. Das ist anfangs noch nicht ganz deutlich geworden, aber jetzt merkt man das immer mehr. 10 Monate später wird das für viele doch auffällig. Blitzer.de, das ist eine riesige Community. Die haben mehr als 5 Millionen Nutzer und deshalb melden die besonders die mobilen Blitzer mit einer größeren Zuverlässigkeit.
3: So, und wo die jetzt getrennte Wege gehen, kennt UNO nur noch die Hälfte aller Blitzer.
2: UNO, die haben seit Jahren eine eigene Datenbasis und viele Nutzer, das heißt alles, was an festen Blitzern so da ist, das kriegen die schon noch mit. Da werdet ihr keinen Unterschied groß merken, aber es gibt erste Tests nach dem Ende der Kooperation, jetzt in diesen 10 Monaten danach, dass UNO weniger Blitzer meldet, die auch wirklich da sind.
1: Aber grundsätzlich nochmal müssen wir darauf hinweisen, so ein Blitzerwarner im Auto benutzen... Eigentlich keine gute Idee. Ne?
2: Das hat sich nicht geändert. Das ist nach wie vor verboten. Du kannst dir natürlich Apps runterladen und kannst dir Geräte auch kaufen. Aber im Auto während der Fahrt darfst du das nicht betreiben. Und es geht so weit, dass das nicht nur den Fahrer selber betrifft. Auch einer, der auf der Rückbank nachschaut beim Fahren auf dem Handy und dich eventuell warnen könnte. Also bei einer Kontrolle nehmen die auch dem das Handy einmal ab, gucken nach. In den ganz seltenen Fällen darf Polizei so etwas. Was? Und das gibt dann ein saftiges Bußgeld. 75 Euro und ein Punkt in Flensburg, solange du noch einen Lappen hast.
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1: Ja, fangen wir mal mit der Begriffserklärung an. Cashback, das kann man sich super leicht ableiten, heißt simpel, es gibt Geld zurück. Es ist ein bisschen so wie bei den bekannten Punktesammelsystemen. Da weißt du ja sicher, wie das funktioniert. Du kaufst was ein, bekommst Punkte gutgeschrieben und kannst diese Punkte dann gegen Sachpreise oder auch Gutscheine einkaufen. Beim Cashback ist es ein kleines bisschen anders. Wie der Name sagt, gibt's immer nur Cash, also Bargeld zurück. Auch hier musst du was kaufen und du bekommst nach dem Einkauf eine Gutschrift. Es gibt aber immer nur Geld, wobei das nur, solltest du jetzt nicht so ernst nehmen, klingt ja alles in allem erstmal gar nicht so schlecht. Wenn wir aber mal an die Punktesammelkarten denken, diese Sammelkarten sind eigentlich eher nicht so eine gute Idee. Du gibst viele Daten preis von dir, um am Ende dann so im Schnitt ja einen 0,5% bis 1% Rabatt auf deinen Einkauf zu bekommen. Wenn also Cashback ähnlich funktioniert, ist es dann genauso eine schlechte Idee wie die Punktesammelkarte? Schauen wir uns doch mal die großen Systeme an, die es hier bei uns in Deutschland gibt. Die wichtigste Erkenntnis, anders als bei den Punktesammelkarten, läuft Cashback fast nur online. Also ganz, ganz selten im stationären Handel. Da gibt es schon ein paar Geschäfte, die mitmachen, aber das meiste passiert wirklich bei den Online-Shops. Und das ist auch ein weiterer Unterschied. Aber Gemeinsamkeit ist wieder, dass du erstmal Kunde bei einem dieser Portale werden musst. Nennen wir das jetzt mal einfach Cashback-Money-Portal. Und da sind dann ganz viele Händler angeschlossen, die entsprechend Cashback anbieten, wenn du bei denen kaufst über dieses Portal. Also du musst immer über dieses Portal gehen. Es ist quasi wie so eine große Mall. Dann gehst du ins Geschäft rein, kaufst was, bekommst dann auf dein Kundenkonto entsprechend Geld gutgeschrieben. Jetzt gucken wir mal auf die Anbieter und von denen gibt's echt viele bei uns in Deutschland. Ich habe eine Auswertung gefunden vom Deutschen Institut für Servicequalität. Die haben im Frühjahr VerbraucherInnen befragt, wie zufrieden sie eigentlich mit den Cashback-Portalen sind. Und aus dieser Rangliste lese ich auch so ein bisschen jetzt mal ab, welche vielleicht die bekanntesten und damit vielleicht auch die größten Cashback-Portale sind in Deutschland. Ehrlich gesagt, kommt mir jetzt kein Name richtig bekannt vor. Die Punktesammelkarte, die eine große, die hat eine mega Bekanntheit, kennst du garantiert auch. Das Cashback scheinbar weniger. Ich habe von der Rangliste mal die ersten genommen und im Detail geschaut, wie viele Shops machen damit, wie viel Cashback gibt's da eigentlich. Und wenn wir beim beliebtesten Portal anfangen aus dieser Umfrage, dann sind die laut eigenen Aussagen mit über 2000 Shops am Start und haben wohl 1,4 Millionen User. Gefunden habe ich da wirklich ganz viele große und vor allen Dingen bekannte Unternehmen, Elektrofachmärkte, ein Parfümshop ist dabei, Supermärkte und vieles mehr. Ich habe mal bei 10 Shops geschaut, wie viel Cashback gibt es eigentlich. Im Schnitt waren es so 3-6%. Gab aber auch immer so ein paar Sonderaktionen, bei denen auch gern 10-20% Cashback fließen. Da musst du aber dann in der Regel auch eine etwas größere Summe ausgeben. Bei den großen Ketten, die da mitmachen, waren es aber so im Schnitt, ja, so 2% Cashback, also 2% Rabatt. Und das ist auch erstmal nicht wirklich viel. Beim zweitbeliebtesten Portal, laut dieser Umfrage, sind noch mehr Shops dabei. Die sprechen von fast 3000 Shops, die mitmachen. Einige Shops überschneiden sich auch mit dem, ja, ich sag mal Spitzenreiter. Aber auch hier liegt der Cashback bei so, ja, 1-3%. Bei Elektronik zum Beispiel, bei Klamotten manchmal auch 4-6%. Was alle Portale gemeinsam haben, das gesammelte Cashback, das wird erstmal auf deinem Kundenkonto gesammelt und erst ab einem ganz bestimmten Mindestbetrag ausgezahlt. Das sind dann meist so 20-30 €. Also musst du schon so ein bisschen was shoppen, bevor du den Rabatt auch wirklich in Geld auf deinem Konto hast. Nachteil ist auch bei diesen Portalen wie bei den Punktesammelkarten, du wirst zum gläsernen Kunden. Also ohne Daten geht hier logischerweise gar nichts. Das Portal weiß ganz genau, wann du einkaufst, wo du kaufst, wie du shoppst, was du shoppst und was du dir natürlich online anschaust. Und kann dann so auch ganz gezielt Werbung ausspielen. Ja, wenn du mich ein bisschen kennst, dann ahnst du schon, was meine Empfehlung ist. Lassen natürlich. Ja, es ist durchaus ganz cool, so einen Rabatt zu bekommen, aber wir landen am Ende des Tages immer bei der gleichen Weisheit meiner Oma. Niemand hat etwas zu verschenken. Jeden Rabatt, den hast du dir selbst schon irgendwie verdient und fürs Cashback gibst du einfach auch, ja, wie immer, viel zu viele Daten von dir preis, um dann am Ende vielleicht 2-3% Rabatt zu bekommen. Das lohnt sich meiner Meinung nach nicht. Ja, es gibt mal Sonderaktionen mit echt fetten Rabatten, aber ich sag mal, wer sich mit Preisen beschäftigt, auch mal eine Preissuchmaschine benutzt oder auch im stationären Handel direkt nach einem Rabatt fragt, der fährt mindestens genauso gut und braucht diese Cashback-Portale, die Cashback-Kundenkarte, nicht wirklich.
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1: Ich bin Thomas Brock. Die Ukraine hat sich zum 35. Jahrestag der Unabhängigkeit stolz auf ihren Kampf gegen Russlands Krieg gezeigt. Präsident Selenskyj nutzte seine Rede an die Nation gleichzeitig für eine Kampfansage an Kremlchef Putin und kündigte weiteren Widerstand gegen die russische Invasion an.
2: Präsident Selenskyj gibt sich trotz der schwierigen Lage für Kiew an der Front kämpferisch zum Nationalfeiertag. Die Ukraine erhält auch weitere Militärhilfen aus Großbritannien und von der EU. Die Reaktion aus dem Kreml

0: Auch das Wetterphänomen El Niño, das die Meere zusätzlich erwärmt. Durch höhere Meerestemperaturen steigt laut Forschern das Risiko von Extremwetter, denn wärmere Ozeane geben mehr Feuchtigkeit und Wärme an die Atmosphäre ab, was zu stärkeren Niederschlägen und Stürmen führen kann. Onni Tochau, Nachrichtenredaktion.
1: Zum Fußball im DFB-Pokal haben die Bundesligisten Schalke 04, HSV und 1. FC Köln die zweite Runde erreicht. Schalke siegte bei Viertligist Hallescher FC mit 5:2 nach Verlängerung. Die Hamburger beim Drittligisten SC Verl mit 3:0. Köln gewann 2:1 bei Drittliga-Aufsteiger Würzburger Kickers. Bundesliga-Absteiger VfL Wolfsburg siegte mit 6:5 im Elfmeterschießen bei Viertligist Altlinicke.

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1: Wir bewegen uns eigentlich gar nicht. Wir sitzen tatsächlich mal und das auch noch drinnen. Wir sind heute im Studio und ich glaube, dass wir alle ganz schön aufgeregt sind, oder Lisa?
2: Auf jeden Fall.
1: Nala ist am dollsten aufgeregt tatsächlich. Aber sie hat sich ein schönes Plätzchen hier im Studio gesucht. Sie liegt da jetzt ganz friedlich und bewacht den Eingang.
2: Toll. Tolles ja. Hobby kann ich als Hundetrainerin wirklich unterstützen. Natürlich nicht, aber nun gut.
1: Also ihr Lieben, das hat aber auch einen Grund, warum wir im Studio sind. Denn wir haben uns für die heutige Folge eine richtig gute Unterstützung an Bord geholt. Herzlich willkommen, liebe Kaya. Toll, dass du mit dabei bist.
3: Hallo, vielen Dank. Freut mich, dass ich da sein darf.
1: Wir wollen gemeinsam mit dir heute ein bisschen das Thema der Hundeernährung beleuchten. Das eine, was ja irgendwie alle Hersteller eint, so zumindest ist mein Gefühl, jeder behauptet, ich habe das beste Hundefutter für deinen Hund. Lisa, wie war das denn am Anfang für dich? War es klar, welches Futter nach?

0: Maler bekommt?
1: Nee, also auf gar keinen Fall war das klar. Und ich fand es als Hundebesitzer, also als ich sie als Welpe bekommen habe, unglaublich schwer, weil es gab Zehntausende von verschiedenen Futterarten, Futtersorten, verschiedenen Herstellern. Das war unendlich schwer. Und dann habe ich mich mit dem Thema, soweit es geht, glaube ich, ganz gut auseinandergesetzt und habe mich dann für ein Futter entschieden. Muss zugeben, es war einfach eine gute Wahl von Anfang an und bin da bis heute doch sehr zufrieden mit. Aber ich weiß auch aus eigener Erfahrung und von meinen Kunden, dass es unendlich schwer ist. Also jeder weiß, wenn man mal in Hundeläden reingeht, da wird man ja förmlich von Hundefutter erschlagen.
0: Kaya, kannst du das auch bestätigen?
2: Absolut, ja, kann ich genau bestätigen und kann ich auch nachvollziehen. Nicht nur, weil wir jetzt selber irgendwie Hundefutter herstellen, sondern natürlich auch als Hundebesitzer. Ich war ja schon vorher Hundebesitzer, bevor wir sozusagen selbst Hundefutter hergestellt und vertrieben haben, und ich hatte genau die gleichen Probleme. Also ob es jetzt die Art der Fütterung ist, einmal das sozusagen zu entscheiden und dann noch zu entscheiden, wenn ich mich dann entschieden habe, welche Marke oder welches Futter fütter ich dann. Und dann noch, darf ich eigentlich wechseln, also zwischen den verschiedenen Marken, Sorten, darf ich wechseln zwischen der Art, also mache ich morgens trocken, abends nass oder darf ich das mixen oder nicht, was passiert dann? Manchmal hat man das Gefühl, man kann es nur falsch machen.
0: Ja, das stimmt. Und auf jeden Fall ganz, ganz viele Fragen, die wir irgendwie ein bisschen versuchen wollen, heute zu beantworten. Aber ich glaube, da spreche ich auch für dich, Kaya. Wir wollen heute keine Ernährungsform verteufeln, ein Futter, eine Marke irgendwie schlecht reden, sondern es geht uns einfach ein bisschen darum, einen tollen Überblick für euch zu schaffen, damit ihr einen Plan an die Hand bekommt, wie ihr zum Beispiel euer Hundefutter auswählen könnt.
2: Genau, sehr gerne. Ich freue mich drauf.
0: Wir uns auch. Kaya, woher weiß ich denn, welches Futter zu meinem Hund passt?
2: Schon gleich eine der schwierigsten Fragen.
1: Ich dachte auch gerade, Mareike startet aber gleich voll durch.
0: Naja.
2: Also es ist ja so individuell sozusagen, wie ich und mein Hund sind, ne? Also wie Hundebesitzer und Hund sind. Und dann ja kann es ja auch noch sozusagen im Laufe des Lebens oder Zusammenlebens wechseln. Ich sag mal, jemand, der vielleicht zu Hause ist, hat eine große Wohnung oder ein großes Haus oder noch einen Schuppen und eine Garage, hat zum Beispiel schon mal andere Voraussetzungen, was angeht, wie kann ich das Futter überhaupt lagern? Habe ich den Platz dafür? Habe ich zum Beispiel eine Tiefkühltruhe, wenn ich meinen Hund jetzt mit frischem Fleisch oder so ernähren möchte? Oder habe ich das nicht? Bin ich überhaupt bereit dazu, das selber alles zusammen zu mixen? Oder habe ich da gar keine Zeit und Lust zu, weil ich beruflich viel eingespannt bin oder weil ich mir das vielleicht nicht zutraue, das alles selber zusammenzustellen, das so nur knapp angekratzt sozusagen, was auf Seite von Hundebesitzer vielleicht sein kann. Oder habe ich ja zum Beispiel eine ganz kleine Wohnung im 10. Stock und ich kann da nicht ständig riesige Säcke hoch und runter schleppen, vielleicht körperlich nicht oder weil ich es auch nicht möchte. Oder bin ich die ganze Zeit auf Reisen unterwegs, ne? Lebe ich vielleicht in meinem Wohnmobil oder sonst wo und habe auch irgendwie Platzmangel. Und dann auf der anderen Seite wieder, was habe ich für einen Hund? Frisst er das? Mag er das? Wie aktiv ist er? Oder auch nicht? Was habe ich sonst mit dem vor? Verträgt er das? Ne? Also das ist halt so individuell, wie es halt ist im Leben. Ne? Deshalb, es gibt leider nicht sozusagen die per se Anleitung, hier ist das Futter, hier ist die Marke und damit hast du für alle Zeiten ausgesorgt.
0: Ja, jetzt ist es wahrscheinlich schon so, dass fast jeder Hundehalter sagen möchte, ich möchte meinen Hund natürlich gesund ernähren. Also für mich kommt nur eine gesunde Hundeernährung in Frage. Gibt es denn da Merkmale, auf die ich achten kann? Was zeichnet ein gutes Hundefutter aus deiner Sicht aus?
2: Das Allerwichtigste ist ja eigentlich, dass der Hund erstmal mit allen Nährstoffen versorgt ist, die er braucht. Ne? Da unterscheidet sich das eigentlich gar nicht so sehr vom Menschen, sondern braucht natürlich neben Wasser jetzt mal, also wenn wir jetzt nur über Nährstoffe im Futter sprechen, dann Proteine, Fette, Kohlenhydrate, Mineralstoffe, Vitamine. So, und da muss ich halt gucken, hat das Futter oder ist das Futter ein ausgewogenes Futter, wo ich sicher sein kann, dass das den Bedarf meines Hundes jeden Tag wirklich deckt. Das erfüllt eigentlich jedes Futter, sollte zumindest so sein, was als Alleinfuttermittel deklariert ist. Also wenn ich mir jetzt irgendwie, egal jetzt ob Nassfutter oder Trockenfutter oder wie auch immer, die Verpackung anschaue und da steht drauf, es ist ein Alleinfuttermittel für Hunde, dann kann ich sicher sein, dass das schon mal den täglichen Bedarf meines Hundes deckt.
0: Kaya hat gerade schon das schöne Wort Nährstoffe angesprochen. Lisa, du beschäftigst dich da ja auch täglich gefühlt mit. Was würdest du denn sagen, auf welche Nährstoffe kommt es denn an?
1: Ich glaube, es ist jetzt total schwierig zu sagen, es gibt verschiedene Nährstoffe und man muss jetzt wirklich in den Zutaten oder Zusammensetzungen gucken, ob dieser Nährstoff oder dieses Präparat dort vorhanden ist, weil eben auch jede Futtermarke setzt da ja auch verschiedene Aspekte drauf. Jede Futtermarke zieht eben auch die Besonderheiten raus oder hat so spezielle Merkmale. Von daher kann man da auch nicht sagen, es muss dies, das oder Ananas drin sein. Das gibt es halt einfach. Das gibt es wirklich nicht. Also ich finde, jede Futtermarke wirbt ja auch mit was, weil eben was Spezielles drin ist. Deswegen wäre es total falsch, jetzt zu sagen, die drei müssen drin sein und dann schließt es vielleicht eine Sorte aus, die aber eigentlich trotzdem ganz gut ist. Von daher würde ich mich da auch gerne zurückhalten wollen. Weil es würde zu sehr pauschalisieren und das wäre einfach nicht richtig.
0: Okay, ich merke schon, ich muss euch noch ein bisschen rauskitzeln heute. Ihr habt es schon ein bisschen angesprochen. Es gibt unterschiedliche Varietationen, nenne ich es mal. Wollen wir die einfach mal andeuten und dann im Späteren gehen wir natürlich dann nochmal drauf ein, was es denn alles gibt, Kaya?
2: Ja, die meisten Hundebesitzer, also rein statistisch gesehen jetzt, füttern ihren Hund mit Trockenfutter. Also das ist tatsächlich der größte Anteil sozusagen. Dann direkt dahinter kommt Nassfutter. Und dann haben wir eigentlich noch den kleineren Teil der Menschen, die entweder für ihren Hund selbst kochen oder die den Hund barfen oder jede weitere Form sozusagen in diese Richtung. Ja, okay. So ist es eigentlich aufgeteilt.
0: Gibt es denn bei Hunden Dinge, die sie nicht essen dürfen, Lisa?
1: Ja, auf jeden Fall gibt es Lebensmittel, die Hunde nicht essen dürfen. Stichpunkt Schokolade. Also wenn man mal wirklich an menschliche Lebensmittel denkt, da gibt es auf jeden Fall ein paar Tabuthemen, sag ich mal. Und da muss man einfach drauf achten, ob im Futter oder was im Futter enthalten ist, da viele Kohlenhydrate drin sind, ob da viele andere, ich nenne es mal ganz liebevoll, Gedönssachen drin sind. Braucht die mein Hund wirklich? Sind die für meinen Hund wirklich gut? Macht das vielleicht einfach nur Füllmenge im Bauch? Macht das vielleicht eine Verdauung besser oder sogar schlechter? Also da muss man dann eben gezielt drauf achten. Und dann auch nochmal, das hatten wir ja gerade schon, wie hoch ist auch das Aktivitätslevel meines Hundes? Auch daran muss man tatsächlich so ein bisschen gucken, braucht der mehr oder weniger Kohlenhydrate und so weiter.
0: Vielleicht für die, die es noch nicht wissen, warum keine Schokolade?
1: Schokoladen- bzw. Kakaogehalt ist giftig für Hunde. Aber dann natürlich nicht, wenn der Hund jetzt mal ein Stück von der Zart-Bitter-Schokolade klaut, wird nicht gleich was passieren. Man kann das ganz gut im Internet tatsächlich googeln. Dann gibt man ein, wie viel hat mein Hund jetzt gefressen von der Schokolade und dann würde man das Hundegewicht dagegen rechnen und dann kann man relativ zuverlässig sagen, ob das jetzt einfach eine ganz dumme Aktion war oder ob da echt tatsächlich Vergiftungsanzeichen oder Vergiftungssymptome schon mit einhergehen können.
0: Okay.
1: Aber also der
0: Schokolade bleibt Frauchen und Herrchen Leckerli.
1: Auf jeden Fall. Also das hat nichts in den Hundebauch zu gelangen. Also auf gar keinen Fall.
0: Okay.
2: Kann aber leider mal passieren. Ne? Mein Hund hat mir mal so eine Packung Kekse mit Schokolade geklaut und ich kam wieder zurück, hab die auf dem Tisch vergessen. Und das war noch relativ am Anfang und da hatte ich kurz einen Schock. Aber es war glücklicherweise nur sozusagen in Anführungsstrichen so wenig, dass nichts passiert ist. Aber da kriegt man doch mal kurz einen Schock, wenn man sieht, dass die Kekspackung leer gegessen ist. Ja,
0: ja, das kenne ich. Unser alter Hund, auch ein Schäferhund tatsächlich. Meine Mama hat mal für ein Dinner, was die unter Freunden veranstalten, Baklava gemacht. Die haben immer so Themenabende und das ist zwar jetzt nicht ganz so viel mit Schokolade gewesen, aber auch sehr, sehr süß und auf jeden Fall nichts für den Hund. Ja, stand bloß auf dem Esstisch und die Küchentür war nicht zu. Von dem Baklava war am Ende nichts übrig. Ich bin dann noch losgeschickt, kauf mal schnell Eis, bitte. Aber zurück zum Thema. Wir haben schon viel über Kohlenhydrate gehört und dass es wichtig ist, dass es da auf die richtige Zusammensetzung ankommt. Natürlich je nachdem, was der individuelle Anspruch ist beziehungsweise was mein Hund braucht. Würdet ihr sagen, dass es trotzdem so ein paar Werte gibt, an denen man sich orientieren kann, die man oder guten Gewissen sagen kann, okay, das ist eine gute Grundlinie, damit könnt ihr nichts falsch machen?
2: Also generell haben Kohlenhydrate ja immer so ein bisschen schlechten Ruf, finde ich. Eigentlich ein bisschen zu Unrecht auch, beziehungsweise auch ein bisschen zu pauschalisiert. Vielleicht auch, weil jetzt in Bezug auf Menschen irgendwie, es gibt so viele Diäten sozusagen, möglichst wenig Kohlenhydrate essen und das ist auch im Bezug auf Menschen nicht so einfach und bin ich auch gar kein Freund von sozusagen von solchen Diätmythen. Aber genau, in Bezug auf Hunde, also generell meine ich, dass es so ist, dass es, wenn man sich das Futter anschaut, dass es definitiv nicht über 60% liegen darf, der Kohlenhydratanteil im Futter, weil dann kommt man in so eine Region, wo der Hund das nachher nicht mehr verwerten kann quasi oder nicht mehr spalten kann. Da wahrscheinlich möchtet ihr dazu auch noch eine Frage stellen nachher, aber wenn wir auf dieses Thema kommen, darf überhaupt Getreide im Futter sein oder genau. nicht und wie viel und so weiter. Auch da bei Kohlenhydraten gibt es dann auch wieder sozusagen, man kann halt gucken, was für eine Art von Kohlenhydrate sind im Futter. Wenn ich da jetzt so ganz, ganz banal gucke ich natürlich, wenn jetzt direkt Zucker oder irgendeine Form von Zucker in der Zutatenliste stehen würde, dann würde ich natürlich sagen, ja, okay, das ist relativ einfach. Das Futter würde ich jetzt nicht füttern. Das würde ich halt direkt von meiner Liste streichen. Wenn da aber zum Beispiel Süßkartoffeln drin sind oder Bananen oder so. Das sind ja auch Kohlenhydratlieferanten und ich weiß, mein Hund verträgt das. Dann würde ich das zum Beispiel auf die Seite stellen oder auf die Liste stellen. Warum nicht? Das kann ich auf jeden Fall meinem Hund guten Gewissens füttern. Wie gesagt, wenn er es verträgt und mag. Hm. Ja, dann wäre das was, wo ich sagen würde, ja, klar, warum soll mein Hund das nicht fressen?
0: Ja, okay. Weil wir gerade es schon ein bisschen angerissen haben, sehr umstrittene Getreidefrage, würde ich da gleich drauf zurückkommen. Vorher würde ich euch aber ganz gerne noch zwei, ja, man könnte vielleicht meinen, dass es Ernährungsmythen sind, stellen. Und zwar, Lisa, der Hund stammt vom Wolf ab. Und sollte er deswegen auch so ernährt werden?
1: Nein. Also natürlich stammt der Hund mal ganz ursprünglich vom Wolf ab. Mhm. Aber durch diese ganze Domestikation, die gelaufen ist, ist leider nicht mehr so viel Wolf in unserem Hund drin. Auch wenn wir uns das wünschen und wenn das auch immer noch so deklariert wird, natürlich, ja, wir stammen auch mal vom Affen ab. Und wenn wir uns Affen angucken und Menschen, bleibt auch nicht mehr so viel übrig. Das ist, liegt ja auch auf der Hand. Und naja, das ist auch sehr pauschalisiert gesagt, aber ich glaube, so ähnlich kann man es, also man kann ein paar Parallelen dazu ziehen. Deswegen, ein Wolf ernährt sich natürlich ganz anders. Aber ein Wolf frisst auch nicht nur Fleisch. Natürlich nicht. Ein Wolf frisst ja auch Mageninhalt, den sogenannten Pansen, platt gesagt. Der frisst ja auch Beeren, der frisst ja auch Rüben, den Pflanzen, alles Mögliche. Also Grünanteil. Deswegen ist es total falsch, wenn jemand sagt, mein Hund darf und soll nur Fleisch essen. Nein, das ist, muss man wirklich sagen, das ist einfach nicht richtig. Aber natürlich würde sich ein Wolf eher Fleisch holen, als dass er sich Beeren holen würde. Das ist ja natürlich auch klar. Aber das, wie gesagt, kann man echt nicht mehr vergleichen.
0: Also das haben wir schon mal für uns einen Haken hintergesetzt. Der Hund stammt zwar vom Wolf ab, aber muss sich nicht genauso ernähren.
1: Und da nochmal ein ganz kurzer Hinweis. Wir hatten ja mal über Kommunikation und Displays gesprochen. Und da sind wir da ja auch mal ganz kurz drauf eingegangen, wie viel Displays, also wie viel Körpersprache tatsächlich noch übrig geblieben sind. Nochmal hier so ein kleiner Teaser. Also beim Wolf sind es ja noch bis zu 85 Displays, die man lesen kann, also körpersprachliche Aktionen. Bei einem Schäferhund sind es ungefähr noch 14. Aber da können wir mal anhand dessen sehen, wie dolle unser Hund noch mit dem Wolf zu vergleichen ist, nämlich fast gar nicht mehr.
0: Ja, gut. Ich habe gelesen, dass man sagt, je kleiner der Haufen, desto besser das Futter. Kaya, stimmt das?
2: Ja, auch, ne, wieder so ein, aber ja, ich würde sagen, doch ganz, ganz generell, wenn man das so sagen will, kann man das so sagen. Ja, kann man sagen, desto weniger hinten rauskommt, könnte man sagen, okay, desto besser hat der Hund das verwertet. Aber auch hier, das ist immer so, was hat der Hund heute gemacht, ne, wie viel, und ich kann ja auch gar nicht immer, auch wenn man das manchmal denkt, 100% am Tag meinen Hund kontrollieren. Also ich würde, auch wenn ich den ganzen Tag mit meinem Hund zusammen bin, nicht behaupten, dass ich alles den ganzen Tag gesehen habe. Was hat er gemacht? Hat er nicht vielleicht doch irgendwo noch was hier und da aufgefressen? Ne? Hat er irgendwas gefunden? Oder hat ja auch mal einen besseren, mal einen schlechteren Tag? Man weiß auch nicht immer genau, wo dran liegt das. Ne? Hat er vielleicht hier irgendwo was aus einer Pfütze getrunken? Hat deswegen, also ne, so eine Faktoren würde ich schon immer noch auch mit einbeziehen,
0: ja, das
2: dass
0: stimmt.
2: man nie 100% sagen kann, wie geht's dem Hund heute? Und hat er nicht vielleicht doch irgendwo hier und da noch mal was anderes gefressen oder so, aber ja.
0: Die Getreidefrage im Futter ist tatsächlich so ein bisschen umstritten. Die einen sind total dafür und die anderen verteufeln es. Vielleicht könnt ihr mir beide mal erklären, warum das so ist, denn ich weiß es ehrlich gesagt nicht.
2: Ja, das ist wirklich, das weiß ich tatsächlich auch nicht, warum der existiert oder wer den erfunden hat, sozusagen. Weißt du das, Lisa?
1: Also woher der jetzt genau kommt, weiß ich auch nicht. Aber tatsächlich, glaube ich, kommt es daher, dass man sagt, Wölfe fressen doch auch nur Fleisch. Das sind doch, das sind Fleischfresser.
2: Ja.
1: Aber also es kommt niemand auf die Idee zu sagen, naja, der Mageninhalt, das ist ja kein Fleisch mehr. Nein. Das ist ja Pansen, damit ist es grün. Also sagt man platt, das ist grün und dass natürlich auch Wölfe Löwenzahn fressen und auch mal ein paar Beeren, wenn nichts anderes da ist, ist ja auch logisch.
2: Ja, ich habe sogar, ich denke, gestern, vorgestern, beziehungsweise da habe ich einmal was gelesen, zufällig, über Wölfe, die relativ dicht an besiedelten Gebieten leben, dass die sich sogar zu 70 bis 80% von pflanzlicher Nahrung ernähren und gar nicht mehr so viel wirklich jagen gehen, was irgendwie auch Sinn macht, weil wenn sie,
0: Müssen die ja gar nicht mehr.
2: genau, müssen sie halt nicht mehr. Und warum diese Energie
0: Genau.
2: aufwenden, hinter einem Tier her zu jagen, wenn halt auch die Nahrung oder wenn sie halt auch so überleben können, dann tun sie es auch einfach nicht. Und die leben da ja auch schon lange und offensichtlich kommen sie auch mit pflanzlicher Nahrung zurecht, auch wenn sie deutlich höher ist, als wenn sie jetzt nur Beutetiere plus den Mageninhalt fressen würden. Ja?
1: Aber ich könnte mir vorstellen, dass es daher kommt, dass Getreide daher so ein bisschen als No-Go betitelt wird. Ja, was aber, wie gesagt, ja eigentlich Quatsch ist.
0: Warum ist das Quatsch?
1: Na, weil Getreide dazugehört. Also ein Hund kann nicht nur 100% rot, also 100% fleischig ernährt werden. Da fehlen ihm Mineralstoffe, da fehlen ihm Vitamine. Es muss eben auch einen Grünanteil geben. Jeder, der barft, also diese biologische, artgerechte Rohfütterung, um das nochmal auszusprechen, die haben ja auch nicht nur Fleischanteile, ne? Also die wechseln sich ja auch ab. Entweder gibt es feste Tage oder innerhalb eines Tages wird gemischt, aber die kriegen auch Fleischanteile und die kriegen auch Getreideanteile oder Kohlenhydratanteile oder Knochen- und Knorpelanteile, die kriegen Pansen, die kriegen Beeren, all das ist da ja auch drin. Getreide zu verteufeln ist einfach nicht richtig. So.
2: Ja, ich würde sagen, wir müssen da auch noch ein bisschen unterscheiden, vielleicht zwischen jetzt Getreide und Kohlenhydraten. Das wird
1: Okay, ja.
2: manchmal auch gerne ein bisschen sozusagen vermischt. Hunde brauchen auf jeden Fall Kohlenhydrate, ist neben Fett und Eiweiß einer der Hauptenergielieferanten. Also braucht jeder Hund. Und Hunde können Getreide verdauen. Also ich wollte sagen, im Gegensatz zum Wolf, aber wie gesagt, Wölfe können das auch. Zum Teil oder beziehungsweise haben sich ja auch schon offensichtlich angepasst. Aber genau, Hunde können Getreide aufspalten und deswegen auch gibt es eigentlich jetzt so per se auch keinen Grund, dem Hund das nicht zu füttern. Aber ich kann natürlich gucken, was für ein Getreide ist das und in welcher Form liefert meinem Hund das Kohlenhydrate. Und wenn ich aber nicht möchte, dass mein Hund Getreide frisst, es gibt ja durchaus Hunde, die eine Getreideallergie haben, ne? Also wenn ich jetzt wirklich nicht füttern darf oder eine Glutenunverträglichkeit, gibt es bei Hunden ja auch, dann kann ich ja gucken, okay, welche anderen Kohlenhydratquellen habe ich denn? Aber generell auf Kohlenhydrate zu verzichten, also das ist definitiv Quatsch. Und jetzt einfach nur, wie du gesagt hast, nur rot sozusagen zu füttern, das macht keinen Sinn.
0: Ja, okay. Du hast es gerade schon angesprochen, Lisa, das Barfen. Würdest du sagen, dass Barfen grundsätzlich für jeden Hund geeignet ist?
1: Für jeden Hund würde ich sagen, ja. Man kann, also die meisten Hunde barfen sehr gerne, weil sie oftmals sehr gerne Fleisch fressen, aber beziehungsweise auch die rohe Form davon, wenn sie es kennen. Aber was man da wirklich sagen muss, wenn ihr barft, dann macht es bitte richtig. Bitte nicht einfach nur Fleisch aus dem Supermarkt kaufen. Das sieht ja toll aus und ist vielleicht auch noch eine gute Haltung. Ich kaufe noch ein paar Kartoffeln dazu, ein paar Möhren und ich schreddere das alles zusammen und dann habe ich jetzt gebarft. Nein, bitte, das ist der wirklich völlig falsche Ansatz, weil wenn man barft, dann braucht es wirklich einen Ernährungsplan, da braucht es wirklich sogar einen Wochenplan, was mein Hund gefüttert bekommt, damit er alle Mineralstoffe, Vitamine und das alles gefüttert bekommt. Das nimmt uns eben Nassfutter oder Trockenfutter ab, weil das ja eben Alleinfuttermittel sind. Da müssen wir uns keine Gedanken mehr machen. Deswegen ist das für viele einfacher zu handhaben. Barfen bedarf einfach auch einen Riesenaufwand, wenn man das selber zubereitet. Man braucht mehr Lagerfläche, das heißt, man muss das ja irgendwo einfrieren, wenn man das nicht täglich irgendwie neu zubereiten möchte.
0: Ja.
1: Deswegen, Barfen ist eine tolle Sache und wer das machen möchte, auf jeden Fall, aber dann nicht alleine mal eben so und mal ausprobieren und mal gucken, was draus wird, sondern das muss wirklich mit Sachverstand gemacht werden, weil man sonst
0: Okay.
1: seinem Hund wirklich, wirklich nichts Gutes tut.
0: Ich stelle mir das so ein bisschen vor wie so eine Bowl. So stelle ich mir das ein bisschen vor, Barfen. Kaya, was muss in den Napf?
2: Eigentlich ist das lustig, dass du es gerade gesagt hast mit den Bowls. Ja, ein kleines bisschen ist es so. Der
0: Ja,
2: Sinn
0: ne?
2: hinter den Bowls ist ja auch quasi, wenn ich sie richtig zubereite, dass ich quasi von allen Nährstoffen, die ich brauche, sozusagen immer den richtigen Anteil habe. Und sie werden ja auch oft so schön angeordnet.
0: Genau.
2: Nicht nur, dass es hübsch aussieht, sondern sozusagen, dass ich auch alle Nährstoffe quasi abgedeckt habe. Und ja, genauso muss das natürlich auch beim Hund sein, wie Lisa eben schon gesagt hat. Ich brauche quasi einen auf meinen Hund abgestimmten Plan. Auch das ist leider wieder nicht so, dass ich einfach einen Plan habe und der geht für alle Hunde, sondern ich muss das auf Rasse, Alter, Aktivität und so weiter abstimmen. Und dann habe ich quasi meistens ja einen Wochen- oder einen Monatsplan, wo dann ganz genau drin steht, okay, welchen Bedarf hat der Hund und was muss ich füttern oder was gebe ich ihm heute, morgen, übermorgen, um den Bedarf an ja, Eiweiß, Fett, Kohlenhydraten und so weiter zu decken. Aber es birgt halt auch ein paar Gefahren. Ne? Man muss das schon ernst nehmen und vernünftig machen.
0: Ja. Was wären das so für Gefahren aus deiner Sicht?
2: Vor allen Dingen in erster Linie würde ich sagen eine Über- oder eine Unterversorgung mit Nährstoffen. Das ist halt, ja, das mag vielleicht für ein paar Wochen, passiert da jetzt, glaube ich, nicht was, nichts Großes, aber wenn ich meinen Hund wirklich dauerhaft damit fütter, dann riskiere ich halt verschiedene Mangelerscheinungen, können sozusagen von bis sein, ne? Wachstumsstörungen, Haut wird schlecht, Fell wird schlecht, also je nachdem, welchen Mangel oder welche Unterversorgung der Hund halt hat, dann.
1: Was man da nochmal aus erziehungstechnischen Gründen dazu sagen kann, tatsächlich Vitaminmangel wirkt sich auf die Gehirnreife aus. Das heißt, es kann eben auch zu kognitiven Störungen kommen. Und das ist ja nun, also das wollen wir ja nicht. Das ist ja überhaupt nicht das, was wir anstreben. Deswegen eben wirklich da der Hinweis, wenn du barfst, völlig gut, aber nimm dich dem Thema wirklich ganz genau an und such dir vielleicht einen Experten, der dir da einen Ernährungsplan zusammenstellt.
0: Kann man denn diese Form kombinieren mit zum Beispiel Trocken- oder Nassfutter?
1: Ich empfehle es immer nicht. Ich empfehle immer, sich für eine Futterform zu entscheiden. Also entweder füttert ihr Trockenfutter, Nassfutter oder Barf oder selbstgekocht, wie auch immer.
2: Würde ich per se auch sagen. Ab und zu haben wir Kunden, die machen das. Mhm. Die sagen zum Beispiel, ja, jetzt zu Hause barf ich meinen Hund. Jetzt wollen wir mal 3 Wochen in Urlaub. Jetzt füttern wir euer Trockenfutter. Sowas haben wir manchmal. Ja. Aber per se würde ich auch sagen, es macht jetzt keinen Sinn, ständig hin und her zu wechseln.
0: Okay.
1: Hunde brauchen auch nicht so die Vielfalt, wie wir sie brauchen. Die brauchen jetzt nicht ein Tag Hühnchen, ein Tag Lamm, ein Tag Rind, ein Tag Reis, ein Tag Kartoffel, die sind mit so einem komplett Futtermittel gut versorgt. Also das ist eher so unser menschliches Ding und da vermenschlichen wir gerne unseren Hund. Der braucht doch Abwechslung. Nein, wenn der ein tolles Futter hat, dann ist der super versorgt.
0: Also mein Lieblingsessen könnte ich auch jeden Tag essen.
1: Siehste? Was ist es denn?
0: Lasagne.
1: Da ist alles drin. Kohlenhydrate, ja. Fleisch.
0: Tomaten, sozusagen.
1: Käse ist überlebenswichtig.
2: Allein Futtermittel Lasagne.
0: Ja. Was ich mich die ganze Zeit frage, kann ich meinen Hund auch komplett vegetarisch oder sogar vegan ernähren, Kaya?
2: Also ja, es geht. Es gibt ja auch schon diverse Studien dazu. Ist ja auch nicht so, dass der Hund jetzt an sich das Fleisch an sich braucht, sondern er braucht ja die im Fleisch enthaltenen Nährstoffe, ne, die drin sind. Nicht jetzt. Klar, okay, wahrscheinlich die meisten Hunde würden ein Stück Fleisch immer eine Gurke oder so vorziehen, aber an sich geht es ja immer wieder nur darum, ist er versorgt oder nicht. Und das ist theoretisch auch möglich mit einer fleischfreien Ernährung. Ja, also das geht. Man kann auch Proteine und so weiter, also Fleisch, Hauptbestandteil ist ja Eiweiß. Ich kann Eiweiß auch aus pflanzlichen Quellen meinem Hund zuführen quasi. Theoretisch ist das möglich, ja.
0: Okay, gibt es denn auch Nachteile, Lisa, daran?
1: Naja, wie schon gesagt, das muss man in der Regel in doch deutlich größeren Mengen füttern. Ganz oft hat der Hund dann einen viel höheren Output, das heißt, hinten kommt viel mehr raus. Ganz oft muss man sich ja fragen, warum will man das? Mhm. Warum will man einen Hund jetzt vegan oder vegetarisch ernähren, wenn es doch eigentlich gar nicht seiner kompletten Natur entspricht?
2: Ich finde es aber per se doch ein sehr, sehr spannendes Thema. Also egal, wie meine eigene Meinung sozusagen dazu ist, ich finde es sehr, sehr spannend zu beobachten, wie die Entwicklung ist, was die Leute dazu sagen, was sie dazu bewegt, vielleicht auch die Hunde vegan oder vegetarisch zu ernähren. Ich finde auch noch ein Diskussionsthema, das Thema Insekten im Hundefutter ist ja auch ein bisschen so ein Trendthema.
0: Das stimmt,
2: sollte man das, darf man das? Ja, nein, aus welchen Gründen würde ich das machen oder auch nicht?
0: Ja.
2: Auch spannend. Ja.
0: Total. Wir haben schon ein bisschen darüber gesprochen, dass Hunde ja auch Allergien haben können oder Unverträglichkeiten. Das stellt Besitzerinnen und Besitzer vor eine riesige Herausforderung, oder Kaya?
2: Das ist so ein bisschen auch unsere Hauptkundengruppe. Also ich würde sagen, so eine Standardanfrage bei uns ist, ich habe irgendwie schon 1000 Futtersorten getestet und jedes Mal ist irgendwas in dem Futter, was mein Hund irgendwie nicht verträgt. Und das äußert sich in allen möglichen Symptomen, ob das irgendwie Kratzen ist, Jucken, Ohrenentzündung, schlechtes Fell, schlechte Haut, Pfotenlecken, wie auch immer. Wie wir das sozusagen versuchen anzugehen, ist, dass wir halt schauen, dass in unserem Futter so wenig Zutaten wie möglich eigentlich drin sind. Nur so viele, wie unbedingt nötig sind, damit es halt ein Alleinfutter ist und damit der Hund versorgt ist. Trotzdem muss ich natürlich als Hundebesitzer wissen, auf was mein Hund allergisch ist, ja, oder eine Unverträglichkeit hat, damit ich halt weiß, ob ich das Futter füttern kann. Aber wenn nicht so viele Zutaten drin sind, ist die Wahrscheinlichkeit, dass das Futter halt passt, natürlich ein bisschen höher, als wenn ich da 20, 30 verschiedene Zutaten habe.
0: Hat Nala eigentlich eine Allergie?
1: Toi, toi, toi, zum Glück nicht.
0: Ah. Dein Hund, Kaya?
2: Auch nicht, zum Glück, nee.
1: Das schränkt schon ein, das muss man ehrlich sagen. Ich glaube, das ist auch sehr belastend, vor allem erstmal der Weg dahin, das rauszufinden. Und die meisten Hunde quälen sich ja irgendwie auch in gewisser Form, wenn die das wirklich dolle haben. Ja, ich meine, wir holen uns Hunde, weil wir sie lieben. Und wenn man dann sieht, dass der Vierbeiner irgendwie sich quält, obwohl wir ihm doch eigentlich tolles Futter geben, das zerreißt doch jedem das Herz, oder?
2: Ja.
0: Gibt es da Merkmale an dem Hund, die ich feststellen kann, wo ich weiß, hey, das passt? Das ist unser Futter.
2: Ja, ich würde sagen, auf jeden Fall Erkennungsmerkmal Nummer 1 ist, mein Hund frisst das Futter gerne, stützt sich darauf, mag das erstmal per se. Und ansonsten, er ist fit, vital, agil, sieht gut aus, ne? Hat schönes Fell, schöne Haut. Das sind so die äußerlichen Merkmale. Dann kann ich mir natürlich noch wieder angucken, was hinten rauskommt. Mal unabhängig von, hat einen guten oder schlechten Tag, aber mal so über einen längeren Zeitraum, vernünftiger Output sozusagen. Also daran kann ich eigentlich innerlich und äußerlich erkennen, ob es meinem Hund gut geht und ob ich das richtige Futter fütter.
1: Ja. Großes Thema ist dann auch die Pupseritis. Also wenn mein Hund viel pupst, dann ist meist auch irgendwas nicht so in Ordnung. Also ja.
2: Ja,
0: okay. Verdauungsprobleme.
1: Also dass jeder Hund mal pupst, das ist ja klar. Und es gibt auch wirklich Pupser, die pupsen leidenschaftlich gerne, dass, wenn sie sich entspannen. Aber es ist, wenn das ein gewisses Maß überschreitet, dann ist das auch nicht mehr normal.
0: Ja, okay, das stimmt. Ein großer Bestandteil der Hundeernährung, in Anführungsstrichen, würde ich sagen, sind auch in gewissen Teilen Leckerlis, weil man ja gerade am Anfang dem Hund super viel damit beibringt, ihm antrainiert. Was muss ich dabei beachten bei Leckerlis?
1: Ich würde immer erstmal sagen, das normale Futter, was man so täglich füttert, kann man doch auch als Leckerlis auf den Spaziergang mitnehmen. Wenn es jetzt doch mal eben Spezialleckerlis sein sollen, dann gibt es ja auch genügend im Fachhandel. Man kann aber natürlich auch auf ein paar Menschenleckerlis abweichen. Fleischwurst, Mozzarella, was auch immer. Leberwurst ist natürlich immer ein heißes Thema. Da muss man immer drauf achten, wie hoch ist der Salzgehalt. Das ist, finde ich, ganz wichtig. Auch nochmal Zucker, ne? Das sollte man da auch überprüfen. Und es gibt auch genügend Alternativen. Also man kann zum Beispiel auch Möhre, Gurke füttern als Leckerli, wenn der Hund es mag. Oder Möhre in Parmesan über Nacht einlegen und das dann füttern. Also da gibt es echt tausende Varianten. Aber ich würde meinem Hund jetzt nicht ständig Mozzarella oder Fleischwurst füttern als Belohnung, weil dann ist die Wahrscheinlichkeit relativ groß, dass er vielleicht an das normale Futter nicht mehr rangeht, weil er genau weiß, auf dem Spaziergang kriege ich ja auch was viel Besseres. Also hungere ich doch zu Hause, stelle mich auf den Spaziergang gut an, um dann noch mehr Fleischwurst zu bekommen. Und das bringt ja auch die Verdauung total durcheinander. Da sind wir ja auch wieder bei verschiedenen Fütterungsarten und so weiter. Also mal was Besonderes, natürlich herzlich willkommen, das soll bitte jeder Hund bekommen, aber nicht ständig, dauerhaft und vor allem nicht über die Menge.
0: Heute ist es super heiß, haben wir am Anfang schon drüber gesprochen. Wir hier in Hannover haben über 30 Grad. Bei dir, Kaya, ist es an die 30 Grad. Nicht nur für uns Menschen ist es total wichtig, dass wir in solchen Tagen viel trinken, sondern auch für Hunde ist es wichtig, dass sie genügend Wasser zu sich nehmen. Gibt es da irgendwie einen groben Wert, an dem ich mich orientieren kann, Lisa?
1: Genau, man sagt so Pi mal Daumen 60 Milliliter pro Körpergewicht. Das sind so bei einem 10-Kilo-Hund so 600 Milliliter, bei einem 20-Kilo-Hund so 1 Liter und 300 Milliliter, Pi mal Daumen. Mehr ist natürlich immer ein bisschen schöner und man muss sagen, in Trockenfutter, Nassfutter und Barf ist ja auch immer ein gewisser Feuchtigkeitsanteil. Das heißt, da ist ja auch schon ein bisschen Wasser verarbeitet. Aber natürlich hier bei 30 Grad auf jeden Fall 1,5 Liter sollte da ein Hund schon trinken, wenn er an die 20 Kilo ranwiegt. Natürlich, ein kleiner Chihuahua wird keine 1,5 Liter trinken. Da machen wir uns nichts vor. Dann, glaube ich, läuft der wie eine Wassermelone rum und kann nicht mehr gehen, weil einfach der Bauch zu dick ist. Ja. Aber eine Nala-Maus, ja, die trinkt schon 1,5 Liter und muss die auch trinken. Weil sonst, wenn sie das mal einen Tag nicht macht, ist das kein Problem. Aber sonst würde sie auf Dauer echt tatsächlich dehydrieren. Und das ist dann wirklich ein Problem, ne?
0: Ja. Es gibt Menschen, die mögen einfach Wasser so überhaupt nicht. Hunde, glaube ich, tun sich zumindest einige vielleicht auch mal schwer, das Wasser aus dem Napf zu trinken. Kaya, wie kann man die Hunde dran führen?
2: wenn ich jetzt wirklich merke, mein Hund trinkt wirklich deutlich zu wenig, dann kann man sich vielleicht mit kleinen Tricks irgendwie behelfen. Man könnte zum Beispiel ein kleines bisschen Brühe oder so untermixen. Da müsste man aber auf jeden Fall aufpassen, dass der Salzgehalt nicht so hoch ist in der Brühe. Also mein Hund trinkt eigentlich genug, aber ich habe mal zum Beispiel ein paar Tropfen Lachsöl oder so mit reingeträufelt, dann trinkt er wieder mehr.
1: Was man noch ganz gut machen kann, viele Hunde mögen tatsächlich eiskaltes Wasser, frisches Wasser, das man einfach wirklich regelmäßig erneuert. Das ist für viele echt schon Gold wert. Dann ist tatsächlich Eiswürfel, einfach nur Eiswürfel mit ins Wasser machen. Viele Hunde essen auch oder ja, beißen wirklich auf diese Eiswürfel gerne rum und wenn die dann im Wasser sind, dann probieren sie die zu fangen und durch dieses Spiel nehmen sie halt eben nochmal Wasser mit auf. Wer einen Garten hat oder so, es gibt ja so Blubbersteine oder es gibt so Wasserbrunnen, da schnappen viele Hunde gerne nach. Auch da kann man ein Spiel draus machen, aber der Hund trinkt parallel. Wassermelone ist ein heißes Thema, ne? Wassermelone kann man seinem Hund ganz gut geben. Da ist eben viel Feuchtigkeit drin, da ist viel Wasser drin enthalten. Achtung, da ist natürlich auch viel Fruchtzucker drin, ne? Also da bitte jetzt nicht eine ganze Wassermelone dem Hund verfüttern. Aber das kann man echt auch schon mal machen. Aber tatsächlich das Beste, was immer hilft, ist eiskaltes, frisches Wasser. Das ist für die meisten wirklich sehr gern. Und wenn es dann fließt, also viele mögen fließendes Wasser lieber als stehendes Wasser.
0: Kaya, ich würde dich gerne zum Ende hin nochmal fragen, was so deine drei ultimativen Tipps sind, die du Hundehaltern mit an die Hand geben kannst.
2: Also generell würde ich sagen, wenn es meinem Hund so weit gut geht, ne, und ich habe abgeklärt, dass da jetzt wirklich keine Unverträglichkeiten, Allergien und so weiter sind, dass man versucht, ein bisschen den eigenen Druck und Stress rauszunehmen, weil das ist ja schon manchmal fast wie eine Religion, die große Fütterungsfrage. Wie gesagt, ne, wenn es dem Hund gut geht und alles in Ordnung ist, ne, da sonst muss man die Probleme natürlich abklären. Aber dass man da sagt, wenn man für sich selber und für den Hund was gefunden hat, mit dem es einem und dem Hund gut geht, dass man sich dann entspannt sozusagen und nicht immer wieder von diesen verrückten Diskussionen unter Hundehaltern oder im Internet oder sonst irgendwo immer wieder verrückt machen lässt. Das wäre sozusagen so das Wichtigste. Das finde ich auch, ist generell immer eine Sache, die man von Hunden lernen kann, dass man wieder ein bisschen entspannter wird und den Moment genießt und sich nicht immer so stresst und verrückt machen lässt.
0: Ja, das stimmt.
2: Genau. Ansonsten, ja, wenn es meinem Hund wirklich nicht gut geht, dann zum Tierarzt und abklären lassen, woran liegt das? Ist es eine Futtermittelunverträglichkeit? Muss ich eine Ausschlussdiät machen? Und dann vielleicht noch so ein bisschen in Bezug auf Leckerli. Ja, wir haben vorhin gesagt, sozusagen, ich ziehe das von der Tagesration ab und ich passiere und da auf. Aber auch da würde ich sagen, auch wir selber gönnen uns mal was, ne? Wir essen Chips, wir essen Schokolade. Also der darf auch mal hier und da, so wie ich mir halt Schokolade und Chips gönne, darf er auch mal in die Leckerli-Tüte sozusagen greifen.
0: Da muss man sich ja immer, glaube ich, echt an die eigene Nase packen. Man könnte ja selber wahrscheinlich auch nicht so gut verzichten. Ich meine, es gibt Leute, die können das. Ich gehöre nicht dazu, aber vielen lieben Dank, liebe Kaya, dass du da warst. Ich glaube, wir haben ein riesen Themenfeld auch nur ganz grob irgendwie mit angerissen. Und wir hoffen, dass wir euch so ein bisschen einen Überblick geben konnten, was es alles so gibt auf dem Markt. Das ist halt auch einfach eine ganz, ganz individuelle Sache ist, die Hundeernährung, und dass man eben da gar nicht von sich auf andere schließen kann und auch nicht unbedingt sollte. Und wir bedanken uns nochmal ganz recht herzlich bei dir, liebe Kaya, dass du mit dabei warst. Dankeschön.
2: Vielen, vielen Dank auch an euch. Hat mir sehr viel Spaß gemacht.
0: Uns auch.
1: Ja, ich fand es auch ganz toll. Vielen
2: Danke.
1: Dank für deine Zeit.
0: Macht's gut, ihr Lieben, und bis ganz bald. Ciao.
1: Tschüss.
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1: Ich bin Thomas Brockt. Die Ukraine bittet seit Wochen um frisches Geld für die Stärkung ihrer Flugabwehr. Zum gestrigen Nationalfeiertag.

0: Aus Brüssel, Dieter Ebeling.
1: Nach der Sommerpause kommt die Bundesregierung heute zu einer Klausurtagung zusammen, bei der es vor allem um die Stärkung der Wettbewerbsfähigkeit der deutschen Wirtschaft gehen wird. Bei den zweitägigen Beratungen auf Schloss Neuhardenberg in Brandenburg stehen außerdem die Konsequenzen aus der Hitzewelle dieses Sommers auf dem Programm. In diesem Thema steckt Konfliktpotenzial. Während die SPD-Minister sich für eine Grundgesetzänderung zur Stärkung des Kampfes gegen den Klimawandel einsetzen, ist die Union dagegen. Bundespräsident Steinmeier ist nun offiziell Hausherr in seinem neuen Berliner Domizil, das er wegen der Sanierung von Schloss Bellevue beziehen musste. In einem symbolischen Akt bekam er den Schlüssel für den modernen Bau in direkter Nähe zu Kanzleramt und Hauptbahnhof.
2: 6 Geschosse und eine auffallend bunte Fassade, so sieht das Ausweichquartier des Bundespräsidenten aus, mitten in Berlin, nah am Kanzleramt und Hauptbahnhof gelegen. Modern und funktional, freundlich und einladend, außerdem stilvoll, so lobt der Hausherr das Gebäude, das er schon Anfang Juli bezogen hat. Der Stammsitz des Staatsoberhaupts Schloss Bellevue soll in den kommenden 8 Jahren von Grund auf saniert werden. Thomas Thonfeld, Berlin.
1: Zum Fußball: im DFB-Pokal haben sich am Abend alle Favoriten durchgesetzt. Die Ergebnisse: Würzburger Kickers, 1. FC Köln 1:2, SC Verl, Hamburger SV 0:3, Altlinicke Wolfsburg 5:6 im Elfmeterschießen und Halle gegen Schalke 2:5 nach Verlängerung.